0: gezündet worden. Tausende Polizisten waren in Genf im Einsatz. Frankreich selbst hat G7-Demos verboten.
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2: 0:0 zur Pause beim Spiel Elfenbeinküste gegen Ecuador. Verhaltener Beginn von beiden Mannschaften in den ersten 20 Minuten. Danach Ecuador mit zwei Stangenschüssen sehr gefährlich und auch die Elfenbeinküste mit zwei, drei guten Torschüssen. Und jetzt zum Wetter und zu Thomas Wostal.
3: Windig und wechselhaft wird dieser Montag mit einem Mix aus Sonne, Wolken und stellenweise auch kurzen Schauern. Gewitter entstehen am ehesten in Kärnten und in der südlichen Steiermark. Sie sollten aber nicht mehr so heftig ausfallen wie gestern, wo es vereinzelt ja auch gehagelt hat. Es wird einigermaßen warm heute mit Höchstwerten zwischen 18 und 25 Grad. Am Dienstag ein paar Grad wärmer mit Sonne, einigen Wolkenfeldern und vereinzelten Schauern. Und in den folgenden Tagen wird es von Tag zu Tag wärmer, gegen Ende der Woche verbreitet über 30 Grad.
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1: Im Studio Daniel Teissel. Es ist 3 Uhr. Die USA und der Iran haben laut Pakistan ein Abkommen zur Beendigung des Kriegs erzielt. US-Präsident Donald Trump hat dies bereits bestätigt. Aus Washington berichtet Markus Müller.
2: Gratulation an alle. Schiffe dieser Welt, werft eure Motoren an. Lasst das Öl fließen. Mit diesen Worten verkündet Donald Trump auf seinem Portal Truth Social, dass es eine Einigung mit dem Iran gebe. Er habe angeordnet, die Blockade iranischer Häfen sofort zu beenden. Unterschrieben werden soll das Abkommen demnach am Freitag in der Schweiz. Informationen zum Inhalt des Abkommens gibt es aber keine. Vergangene Woche hat es geheißen, dass ein Abkommen bis Sonntag unterschrieben werden sollte. Passiert ist das allerdings nicht, unter anderem wegen der anhaltenden Kämpfe im Libanon. Von der iranischen Regierung gibt es noch keine Stellungnahme. Im iranischen Fernsehen heißt es dazu nur, die USA seien schlussendlich gezwungen gewesen, ein Abkommen zu unterzeichnen.
1: Ab sofort können wieder Volksbegehren unterschrieben werden. Insgesamt sind es 5, die heute starten. Eines zum Beispiel mit der Forderung für gratis Verhütungsmittel oder den Karfreitag als Feiertag für alle. Peter Daser berichtet.
3: Eines der Volksbegehren wünscht elektronische Abstimmungen im Parlament. Das Stimmverhalten der Abgeordneten soll damit besser dokumentiert werden. Ein anderes Volksbegehren fordert eine Wahlpflicht für Nationalratswahlen und für Wahlen zum Bundespräsidenten. Das solle der Stärkung der Demokratie dienen. Ein Volksbegehren mit dem Titel Gratis Verhütung für alle fordert etwa die kostenlose Abgabe zum Beispiel von Kondomen in Drogerien und Apotheken. Ein weiteres Volksbegehren verlangt mehr Polizistinnen und Polizisten, abhängig von der Zahl der Wohnbevölkerung. Und ein Volksbegehren fordert die Festlegung des Karfreitags als Feiertag für alle. Die Frist für Eintragungen zu den Volksbegehren dauert bis 22. Juni.
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1: Es schaut nach einem Last-Minute-Sieg für die Elfenbeinküste aus. Durch ein Tor von Amad Diallo in der 90. Spielminute führt die Elfenbeinküste gegen Ecuador 1:0. Es läuft die Nachspielzeit. Beide Mannschaften sorgen für ein gutes und temporeiches Spiel. Insgesamt 4 Stangenschüsse, 3 davon auf Seiten von Ecuador. In Kürze sollte es den Schlusspfiff geben. In der Gruppe E ist die Elfenbeinküste hinter Deutschland. Wenn sie dieses Spiel gewinnen, auf Platz 2. Die Deutschen gewinnen am frühen Abend gegen Curaçao mit 7:1. Und jetzt zum Wetter und zu Thomas Vostal.
5: Der heutige Montag wird windig und es wechseln Sonne, Wolken und da und dort auch kurze Schauer. Gewitter können besonders in Kärnten und in der südlichen Steiermark entstehen. Größerer Hagel wie gestern sollte aber nicht mehr dabei sein. Die Temperaturen bleiben im sommerlichen Bereich mit Höchstwerten zwischen 18 und 25 Grad. Ein paar Grad wärmer am Dienstag mit Sonne, einigen Wolkenfeldern und vereinzelten Schauern. Und ab Mittwoch beginnt dann allmählich eine Hitzewelle, die gegen Ende der Woche verbreitet über 30 Grad bringt.
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1: Im Studio Daniel Teissel. Es ist 4 Uhr. Die USA und der Iran haben sich auf ein Abkommen zum Kriegsende geeinigt. Nach US-Präsident Donald Trump bestätigt nun auch der iranische Sicherheitsrat die Aussagen aus Pakistan. Laut Iran umfasst das Rahmenabkommen ein sofortiges Kriegsende an allen Fronten, ein Ende der Sanktionen und das Ende der US-Blockade iranischer Häfen. Zugeständnisse an die USA sind bisher nicht erwähnt worden. Laut Donald Trump werde die Straße von Hormus wieder für die Schifffahrt geöffnet. Kommenden Freitag soll das Abkommen in der Schweiz offiziell unterzeichnet werden. Immer mehr Schülerinnen und Schüler werden vom Schulunterricht suspendiert. Im vergangenen Schuljahr sind es mehr als 2000 gewesen. Tendenz steigend, berichtet Viktoria Waldhäusel.
2: Schon jetzt verzeichnen einige Bundesländer mehr Suspendierungen als im ganzen Schuljahr davor, nämlich Niederösterreich, die Steiermark, Kärnten und Vorarlberg. Sie liegen aber alle hinter Oberösterreich, das derzeit rund 500 Suspendierungen zählt. Die meisten sind aber auch heuer wieder in Wien zu erwarten. Von den 9 Bildungsdirektionen in Österreich war die Wiener Bildungsdirektion allerdings die einzige, die auf Anfrage keine aktuellen Daten zur Verfügung gestellt hat. Letztes Schuljahr wurden fast 800 Suspendierungen ausgesprochen. Pflichtschulgewerkschafter Thomas Krebs geht davon aus, dass es heuer mindestens genauso viele sein dürften.
3: Körperliche Attacken, Gegenstände, die in der Schule täglich verwendet werden sollten, wie zum Beispiel eine Schere, die zur Waffe genommen werden und entsprechend missbraucht werden, das kommt leider sehr oft vor.
2: Und die Schwere der Attacken nehme zu, so Krebs.
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1: Anpfiff zum vierten und letzten Spiel dieser WM-Nacht. In der Gruppe F trifft Schweden auf Tunesien. Martin Lang.
5: Zweite Minute, noch 0:0 in Monterrey in Mexiko. In dieser Gruppe, wenn man hier gewinnt, wäre man schon Tabellenführer. Warum? Weil Niederlande gegen Japan 2:2 endet, die Japaner gleich in der 89. Minute, nachdem sie zweimal in Rückstand geraten sind, auch noch aus. In der Deutschlandgruppe endet Elfenbeinküste Ecuador 1:0. Auch hier fällt das Siegestor in der 90. Minute durch Manchester United-Spieler Amor Diallo. Deutschland mit einem fulminanten WM-Start, mit einem 7:1 gegen Curaçao in der vergangenen Nacht. Und Schweden gegen Tunesien noch 0:0 nach 1,5 Minuten.
1: Und jetzt zum Wetter und zu Thomas Wostal.
6: Windig und wechselhaft wird dieser Montag. Mit einem Mix aus Sonne, Wolken und stellenweise auch kurzen Schauern. Gewitter entstehen am ehesten in Kärnten und in der südlichen Steiermark. Sie sollten aber nicht mehr so heftig ausfallen wie gestern, wo es vereinzelt ja auch gehagelt hat. Es wird einigermaßen warm heute mit Höchstwerten zwischen 18 und 25 Grad. Am Dienstag ein paar Grad wärmer mit Sonne, einigen Wolkenfeldern und vereinzelten Schauern. Und in den folgenden Tagen wird es von Tag zu Tag wärmer, gegen Ende der Woche verbreitet über 30 Grad.
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1: Im Studio Eva-Maria Fuhn. Die USA und der Iran haben ein Rahmenabkommen zur Beendigung des Krieges erzielt. Das hat Vermittler Pakistan am Abend bekannt gegeben. US-Präsident Donald Trump hat dies bereits bestätigt. Aus Washington berichtet Markus Müller.
2: Am Freitag soll das Abkommen unterschrieben werden. Ab dann soll auch die Straße von Hormuz wieder für die Schifffahrt geöffnet werden, sobald die Minen dort geräumt sind. Das ist der Kernpunkt des Abkommens, das Donald Trump gestern angekündigt hat. Darüber hinaus gibt es aus dem Weißen Haus aber unterschiedliche und teilweise auch widersprüchliche Informationen. Bei dem Abkommen dürfte es sich vor allem um ein Waffenstillstandsabkommen für den gesamten Nahen Osten handeln, also auch für den Libanon. Und die eigentlichen Verhandlungen über eine Friedenslösung, also über das Atomprogramm, Ende der Unterstützung von Terrorgruppen oder, wie der Iran fordert, Entschädigung für die Kriegsschäden, diese Verhandlungen sollen überhaupt erst am Freitag beginnen. Von einem endgültigen Friedensabkommen kann daher keine Rede sein.
1: Russland hat die Ukraine wieder mit massiven Luftangriffen überzogen. In Kharkiv wurden dabei 5 Menschen getötet. In Kiew wurden 2 Menschen getötet und 12 verletzt. 140.000 Bewohner der Hauptstadt waren laut Bürgermeister Klitschko ohne Strom. Zudem geriet dort das als UNESCO-Weltkulturerbe eingestufte Höhlenkloster nach einem direkten Angriff in Brand. Ab heute können für eine Woche 5 Volksbegehren unterschrieben werden. Verschiedene Initiativen fordern etwa den Karfreitag als Feiertag für alle, gratis Verhütungsmittel oder mehr Personal für die Polizei. Erreicht ein Volksbegehren 100.000 Unterschriften, muss es im Nationalrat behandelt werden. Ein Erdbeben der Stärke 5,1 nach Richter hat am Abend den Südwesten der griechischen Halbinsel Peloponnes erschüttert. Das Zentrum des Bebens lag in rund 9 Kilometern Tiefe unter dem Meeresboden, etwa 16 Kilometer vor der Küste der Kleinstadt Metuni. Schäden wurden nicht gemeldet. Experten warnen, es könnte sich noch nicht um das Hauptbeben gehandelt haben. Bei der Fußball-Weltmeisterschaft hat gestern Deutschland Curaçao mit 7:1 besiegt. Japan und die Niederlande trennten sich mit einem 2:2 Unentschieden. Derzeit spielt Schweden gegen Tunesien. Nach der ersten Halbzeit steht es 2:1. Das waren die Nachrichten mit Eva-Maria Fuhn. Und jetzt zum Wetter.
3: Tiefdruckeinfluss sorgt heute noch für wechselhaftes und teilweise frisches Wetter. Das ändert sich aber im Laufe der Woche. Die Temperaturen legen von Tag zu Tag zu und spätestens ab dem Donnerstag beginnt eine Hitzewelle. Jetzt in der Früh ist es aber noch kühl. Die Temperaturen liegen meist zwischen 9 und 15 Grad. Tagsüber steigen die Temperaturen auf 17 bis 25 Grad und recht bald ist es windig in manchen Regionen. Es stellt sich eine Mischung aus Sonne und Wolken ein. Auch Regenschauer sind jederzeit möglich im Bereich der Nordalpen oder im Südosten. Die meisten Schauer und Gewitter gibt es allerdings erst am Nachmittag mit Schwerpunkt von Unterkärnten bis ins Südburgenland. Abseits der Schauer werden die Wolken weniger im Laufe des Nachmittags und zum Abend hin präsentiert sich der Himmel vielerorts strahlend blau. Morgen am Dienstag geht es sonnig los, im Tagesverlauf ziehen aber Wolkenfelder auf. Schauer sind nur wenige dabei. Es wird schon wärmer mit 20 bis 27 Grad. So viel zum Wetter von Daniel Stanker.
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0: Es ist jetzt genau 17:30 und Sie sind sicher unterwegs mit dem Radio Tirol Verkehrsservice auf den Hauptverbindungen im Land. Da kommen Sie aktuell gut voran. Eine angenehme Weiterfahrt.
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2: Mit Stefan Lindner, schönen guten Morgen. Der im oberen Gericht nachgewiesene Bär könnte weitergezogen sein, davon gehen Experten aus. Mehrmals wurde der große Beutegreifer heuer im Oberland bereits nachgewiesen, wie auch in den letzten Jahren. Bei den Bären handle es sich um durchziehende Jungtiere aus Norditalien, vermutet Landesjägermeister Anton Larcher.
3: Wandern Sie gerne Richtung Engadin, also in die Schweiz, nach Graubünden. Und da liegt halt Tirol manchmal auf der Strecke. Und ich vermute, dass die Nachweise, die wir in den letzten Jahren seit 23 immer wieder haben, mehrfach, gerade im Oberland, immer wieder verschiedener Bär ist.
2: Den letzten Nachweis hat es vor wenigen Wochen in Pfunz gegeben. Bis jetzt hätte kein Bär ein auffälliges Verhalten gezeigt oder sich einem Menschen genähert. Nach einem tragischen Motorradunfall am Samstagabend in Zerl hat sich gestern bei Ginzling im Zillertal ein ähnlicher Unfall ereignet, der aber glimpflicher ausging. In beiden Fällen kollidierten Motorradfahrer mit Autos, die von einem Parkplatz bzw. einer Haltebucht ausfuhren. Hermann Hammer berichtet.
4: Gestern Nachmittag fuhr der 19-jährige Motorradfahrer aus Deutschland von Meierhofen in Richtung Ginzling. Als in der Nähe von Ginzling eine 59-jährige Frau aus Österreich aus einer Haltebucht auf die Straße fuhr, kollidierte der Motorradfahrer mit dem Auto. Der Deutsche erlitt dabei Verletzungen unbestimmten Grades. Die unverletzte Autofahrerin setzte die Rettungskette in Gang. Der Motorradfahrer wurde von der Rettung in das Krankenhaus Schwarz eingeliefert. Am Samstagabend prallte in Zierl auf der Tiroler Straße ein 55-jähriger Motorradfahrer gegen ein Auto, das aus einem Parkplatz auf die Straße fuhr. Der Motorradfahrer erlag noch an der Unfallstelle seinen Verletzungen.
2: Und noch zum Sport. Ein Paralympics-Weitsprung-Weltrekord, die Einstellung der seit 16 Jahren bestehenden Meeting-Rekordes im Herren-Weitsprung und einige persönliche Bestleistungen. Die Golden Roof Challenge in der Innsbrucker Maria-Theresien-Straße ist bei besten Bedingungen und vor zahlreichen Leichtathletik-Fans zum vollen Erfolg geworden. Dementsprechend positiv fällt die Bilanz von Organisator Armin Markreiter aus.
5: Es geht nicht besser. Epischer Sportabend, belohnt mit einem weiteren Paralympic-Weltrekord, zweiter in Folge unter Fleur Young. Meeting-Rekord eingestellt im Weitsprung durch Posita Sarabujokov. Top-Leistung im Damen-Stabhochsprung und Damen-Weitsprung. Also es geht wirklich nicht besser. Nach so einem epischen Abend fällt die Motivation natürlich leichter, doch nur weiterzumachen.
2: Und damit dürfte der 23. Auflage der Golden Roof Challenge in einem Jahr nichts mehr im Wege stehen.
0: Und wir schauen zum Radio Tirol Wetterservice. Heute geht es ein bisschen durcheinander am Himmel. Wolken ziehen hin und her und dazu teilweise ein frischer Wind. Im Oberland und im Außerfern haben wir viel Sonne. Auch rund um Innsbruck bleibt es eher freundlich. Anders schaut es ganz unten im Unterland und in Osttirol aus. Da können sich immer wieder Regenschauer und sogar einzelne Gewitter dazu mischen. Die Temperaturen? Fragezeichen. Angenehm mit 20 bis 25 Grad. Genau richtig für Juni. Blick noch auf morgen Dienstag. Wird sommerlich warm, aber die Sonne, die später ein bisschen verstecken, kommt morgen nur zeitweise heraus.
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0: der Buggles geht hinein in diesen Montag. Es ist der 15. Juni, 5.43 Uhr.
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0: Herzlich willkommen zu Wochenanfang. Ja, der Montag bringt uns hinein in eine neue Woche. Der Diakon im Seelsorgeraum Schicherland in der Steiermark, Christoph Paar, versucht heute in seinen Morgengedanken einmal einen Perspektivenwechsel für seine Montagsgedanken. Moment, da nimmt er sich jetzt eine Schultafel zur Hand.
2: Montag bedeutet für viele wieder Start in die Arbeit. Jetzt am Morgen schon Frühstück richten. Vielleicht beginnt sogar schon der Weg zur Schule. Schule. Sicherlich kennen Sie die typische Situation an der Tafel. Man steht in Mathematik mit der Kreide in der Hand vor einer Gleichung, aber die Rechnung geht nicht auf. Da kommt der Ratschlag vom Lehrer: Nimm dir Zeit, tritt einen Schritt zurück und siehe da, mit etwas Abstand erkennt man die Lösung und schon geht die Gleichung auf. Ja, der Blick von außen hilft, er stärkt, er prägt. Gestern habe ich von der Partnerschaft mit Südkorea erzählt. Der Blick einmal um den Globus weitet. In einer Zeit, in der das eigene oft im Vordergrund zu stehen scheint, tut es gut, aus der Selfie-Perspektive einmal den Blick von außen hereinzuholen, eine neue Perspektive einzunehmen. Ich wünsche Ihnen, dass Sie genug Kraft und Geist tanken konnten, um in diese neue Woche zu starten. Auch wenn es am Montag oft wieder schwerfällt zu beginnen, dieser neue Tag lohnt sich. Dieser neue Start lohnt sich, um mit neuem Blick die Herausforderungen der Woche zu meistern.
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0: Schönen guten Morgen, Tirol, Barbara Kohler da am Montag. Wissen Sie was? 8 Minuten vor 6 ist es. Ja, gehen wir's an.
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1: Im Studio Eva-Maria Fuhn. Die Vereinten Nationen warnen eindringlich vor einem humanitären Kollaps im Libanon. Der Krieg zwischen Israel und der Hisbollah hat eine massive Versorgungskrise ausgelöst. Mehr als 1 Million Menschen sind betroffen. Hilfsorganisationen berichten von Bedingungen, die zunehmend an den Gazastreifen erinnern. Aus dem Libanon berichtet Paul Huema.
2: Unterernährte Kinder, leere Medikamentenschränke in den Spitälern. Der renommierte Kinderchirurg Hassan Abusita kennt solche Bilder. Er hat jahrelang im Gazastreifen gearbeitet. Was er nun im Südlibanon sieht, erinnert ihn in erschreckender Weise daran. Israel wolle dort dasselbe anrichten wie im Norden des Gazastreifens, sagt er. Laut Vereinten Nationen sei man davon noch entfernt, aber die Lage entwickle sich in eine besorgniserregende Richtung. Die Europäische Union hat rund 100 Millionen Euro an humanitärer Soforthilfe freigegeben. Ein Tropfen auf dem heißen Stein, sagt Abusita. Ohne massive Aufstockung drohe bis zum Sommer der Kollaps des Gesundheitssystems. Langfristig gäbe es aber nur eine Lösung für die humanitäre Katastrophe.
3: The solution is to end the war.
2: Ein Ende dieses Krieges.
1: Die USA und der Iran haben sich auf ein Rahmenabkommen zur Beendigung des Krieges geeinigt. Die Unterzeichnung ist für Freitag geplant. Ab dann sollen auch Gespräche über eine endgültige Vereinbarung beginnen. Das Rahmenabkommen sieht unter anderem das Ende aller militärischen Operationen auch im Libanon, die Aufgabe der Seeblockade gegen den Iran und die Öffnung der Straße von Hormuz vor. Die EU-Außenministerinnen und Minister beraten heute bei ihrem Treffen in Luxemburg über den Ukraine-Krieg. Dabei wird es unter anderem um den jüngsten Vorschlag der EU-Kommission für ein weiteres Sanktionspaket gegen Russland gehen. Weitere Themen sind die Lage im Nahen Osten, der Iran-Krieg sowie die Beziehungen zu China. Österreich wird durch Außenministerin Meindl-Reisinger vertreten. Heute beginnt die Eintragungswoche für 5 Volksbegehren. Gefordert werden unter anderem gratis Verhütungsmittel oder der Karfreitag als Feiertag für alle. Peter Dasser berichtet.
4: Eines der Volksbegehren wünscht elektronische Abstimmungen im Parlament. Das Stimmverhalten der Abgeordneten soll damit besser dokumentiert werden. Ein anderes Volksbegehren fordert eine Wahlpflicht für Nationalratswahlen und für Wahlen zum Bundespräsidenten. Das solle der Stärkung der Demokratie dienen. Ein Volksbegehren mit dem Titel «Gratis Verhütung für alle» fordert etwa die kostenlose Abgabe zum Beispiel von Kondomen in Drogerien und Apotheken. Ein weiteres Volksbegehren verlangt mehr Polizistinnen und Polizisten, abhängig von der Zahl der Wohnbevölkerung. Und ein Volksbegehren fordert die Festlegung des Karfreitags als Feiertag für alle. Die Frist für Eintragungen zu den Volksbegehren dauert bis 22. Juni.
1: Und noch zur Fußball-WM. Schweden hat vor kurzem Tunesien mit 5:1 geschlagen. Das waren die Nachrichten mit Eva-Maria Fohn.
5: Und willkommen zum Radio Tirol Wetterservice. Heute gibt es in Tirol einen Mix aus allem, Sonne, Wolken und dazu ordentlich Wind von Westen her. Während das Oberland und Raum Innsbruck außer Fern ziemlich sonnig und trocken durch den Tag kommen, bleibt es Richtung Unterland und in Osttirol eher wechselhaft Schauer und einzelne Gewitter inklusive. Daumen hoch für die Temperaturen, perfekte 20 bis 25 Grad kriegen wir. Der Dienstagmorgen dann sommerlich warm, aber auch viele Wolken, die ins Land ziehen, die Sonne schaut nur ab und zu vorbei, am ehesten im Oberland und in Osttirol. Und Sie sind sicher unterwegs mit dem Radio Tirol Verkehrsservice. Schönen guten Morgen, Diana Feudl.
6: Schönen guten Morgen. Ja, auf der Pastornstraße zwischen Jochberg und Paston, da wird ab heute bis 26.06., also fast Ende Juni, vor einer Baustelle der Verkehr wechselweise angehalten. Und eine Meldung für den Zug. Bei der Deutschen Bahn ist nämlich die Strecke zwischen Passau und Regensburg wegen Sanierungsarbeiten gesperrt. Was bedeutet das für Tirol? Einige Züge werden nämlich dann über das deutsche Eck umgeleitet und durch die hohe Streckenauslastung verlängert sich die Reisezeit zwischen Salzburg und Innsbruck bzw. München um rund 15 Minuten. Gute Fahrt!
5: Guten Morgen, Tirol! Barbara Kohler da, willkommen am Montagmorgen, kurz nach 6. Ja, was wäre jetzt super um die Uhrzeit? Wenn der Kaffee vielleicht vor uns aufstehen oder überhaupt gleich ans Bett kommen würde, aber Es muss ja nicht immer Kaffee sein für die Motivation.
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5: Ja, und der besteht bei uns ja aus Informationen, Unterhaltung, die Sie jetzt am Morgen brauchen. Wetterfakten, Verkehrsinfos, Nachrichten aus unserem Land und dazu viele schöne Töne, wie die von der Band Love Affair.
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0: Schönen guten Morgen, Tirol, am Montag. Dieser 15. Juni ist einer der längsten Montage des Jahres, Florian.
1: Puh, muss uns aber nicht schier werden, weil nur was das Tageslicht angeht, das muss man sich bitte auf der Zunge zergehen lassen, 15 Stunden und 54 Minuten lang ist es heute hell.
0: Genau meins. Also auch wenn Sie zu den absoluten Frühaufstehern gehören, niemand, also wirklich niemand muss da heute im Dunkeln aus dem Hause tapsen. Es ist schon lang hell, jetzt um 11 Minuten nach 6.
1: Was man da alles tun könnte. Ha?
0: Schwimmen, Radeln, Garteln, rauf auf den Berg.
1: Und Radio Tirol hören.
0: Ja, weil auch an so einem langen Montag nehmen wir sie mit hinein in diesen Tag.
1: Es wird nämlich nicht Fahrt heute. Wir starten unser Solar-Lalala-Gewinnspiel. Heute geht's endlich los.
0: Wie? Noch einmal? Wie war das?
1: Solar-Lalala-Lalala.
0: Ja, schauen wir. Und wir schauen wieder zur Fußball-WM nach Amerika.
1: Und schauen aber heute auch auf Tirols Fußballplätze, weil nicht nur in den USA und in Mexiko und Kanada tut sich was, sondern auch bei uns gibt's Fußballstars. Versteckte, nämlich die, die einen Fußball Platz am Leben halten.
0: Das klingt famos, lässig, was sich da nicht alles ausgeht, wenn der Montag so lang ist, würde ich sagen.
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0: Uhrenvergleich, 18 Minuten nach 6 ist es. Schönen Montagmorgen, Tirol. Niemand, na, sie auch nicht, keiner, hat gestern die 6 Richtigen bei Lotto 6 aus 45 erraten, getippt oder gewusst, Florian.
1: Im Doppeljackpot werden so an die 2 Millionen erwartet für die nächste Ziehung dann.
0: Ja, es muss ja nicht immer der Haupttreffer sein. Sie freuen sich ja möglicherweise gleich über 5 plus Zusatzzahl, richtige.
1: Folgende Gewinnzahlen sind da ermittelt worden. 2, 14, 16, 19, 20, 32 und die Zusatzzahl 29.
0: Die richtige Jokerzahl, die gibt's auch.
1: Einmal Freude über 312.464 Euro und 30 Cent.
0: Boah, halb bist genau.
1: Diesen Zahlen. 2, 3, 8, 2, 1, 1.
0: Alle Angaben wie immer ohne Gewähr.

0: Einen schönen guten Morgen. Tiroler Montag, 4 Minuten vor 6:30 ist es. Ja, wir wissen, es ist früh, aber wir sind halt schon einmal alle munter und wach und tun einfach so, als wären wir auch schon richtig gut gelaunt.
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0: Es ist jetzt 6:30 und Sie sind sicher unterwegs mit dem Radio Tirol Verkehrsservice. Wie schaut es denn aktuell auf die Holzstraßen aus, Diana Feudl?
1: Ja, schönen guten Morgen. Grundsätzlich gut. Wir schauen kurz auf die Pastonstraße, aber da zwischen Jochberg und Paston. Da gibt es ab heute eine Baustelle und da wird der Verkehr wechselweise angehalten. Und auch bei den Öffis gibt es was zu vermelden. Bei der Deutschen Bahn, da ist die Strecke zwischen Passau und Regensburg wegen Sanierungsarbeiten gesperrt. Einige Züge werden dann über das Deutsche Eck umgeleitet und durch die hohe Streckenauslastung verlängert sich auch die Reisezeit zwischen Salzburg und Innsbruck bzw. München um rund 15 Minuten. Kommen Sie gut und sicher an Ihr Ziel.
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3: Mit Stefan Lindner. Schönen guten Morgen. Während Großereignissen wie der Fußball-Weltmeisterschaft steigt die Zahl der Einbrüche um 11% an. Das zeigt eine Langzeitstudie der Wiener Städtischen Versicherung. Wegen der Zeitverschiebung sei das Risiko bei Überseeturnieren besonders hoch. Jessica Hubmann und Roman Wagner berichten.
4: Die späten Anstoßzeiten der Fußballspiele würden für ein höheres Einbruchsrisiko sorgen, da die Täter nachts besonders häufig zuschlagen. Die Unachtsamkeit sei während der Spiele erhöht. Bei der Fußball-WM in Brasilien gab es an Tagen mit Event 20% mehr Einbrüche als an Tagen ohne Spiel. Ähnliche Zahlen erwarte man nun auch für die diesjährige WM. Experten warnen vor vermehrten Fällen und raten zu erhöhter Wachsamkeit. Schon geringe Maßnahmen könnten aber dazu beitragen, dass Einbruchsrisiko zu minimieren. Türen und Fenster sollten konsequent verschlossen und Leitern und Werkzeuge verräumt werden. Auch eine Hausbeleuchtung kann Einbrecher abschrecken. Zudem verfolgen Einbrecher öffentliche Events wie Public Viewings systematisch und schlagen oft währenddessen zu. Deshalb sei es ebenso empfohlen, die Nachbarn über die Abwesenheit zu informieren.
3: Ab heute besteht wieder die Möglichkeit, Volksbegehren per Unterschrift zu unterstützen. Eine Woche lang liegen die Volksbegehren auf. Es geht unter anderem um Gratisverhütung, berichtet Patrick Meierhofer.
5: Das Volksbegehren Gratis Verhütung fordert gratis Kondome, gratis hormonelle und nicht hormonelle Verhütung oder auch die Gratispille danach. Daneben gibt es 4 weitere Volksbegehren, die ab heute eine Woche lang unterstützt werden können. Die Volksbegehren Karfreitag, Feiertag für alle, Transparenz im Parlament oder auch eine Wahlpflicht zur Nationalrats- und Bundespräsidentenwahl können in allen Gemeinden unterschrieben werden. Auch für eine Personalaufstockung der Polizei beginnt heute der Eintragungszeitraum. Möglich ist eine Unterschrift auch online per ID Austria bis kommenden Montag. Volksbegehren müssen von mindestens 100.000 Stimmberechtigten in Österreich oder von je einem Sechstel der Stimmberechtigten dreier Bundesländer unterschrieben werden, damit sie im Nationalrat behandelt werden.
3: Bei einem Massensturz im Rahmen einer Radrundfahrt sind gestern in Osttirol 4 Rennradfahrer verletzt worden. Eine 19-Jährige kam auf der Trautalstraße im Gemeindegebiet von Nikolsdorf nach der Berührung mit einem weiteren Radfahrer zu Sturz. Weitere Rennradfahrer des Pulks stürzten über die Frau und ihr Rad. Die 19-Jährige wurde verletzt ins Krankenhaus Lienz gebracht. 3 Männer im Alter von 54 bis 63 Jahren wurden ebenfalls unbestimmten Grades verletzt. Sie lehnten aber weiter Hilfe ab. Die Klinik Innsbruck sucht rund 100 Menschen, die an einer Demenzstudie teilnehmen wollen. Die Personen im Alter zwischen 55 und 75 Jahren werden persönlich und mittels digitaler Anwendungen begleitet. Mehr dazu von Alexander Weglehner.
6: Die Teilnehmer der Studie werden motiviert, einen gesünderen Lebensstil zu führen. Im Mittelpunkt stehen Maßnahmen wie regelmäßige Bewegung, ausgewogene Ernährung oder soziale Aktivitäten. Die Teilnehmer werden sowohl persönlich als auch digital begleitet. Eine App und eine Smartwatch erfassen Bewegungs- und Schlafdaten, geben Rückmeldungen und Empfehlungen für das weitere Verhalten. Die Studie dauert 18 Monate, wird von den Universitäten Wien, Graz und Innsbruck durchgeführt und ist kostenlos. Interessierte können sich im Internet oder direkt an der Klinik für Neurologie informieren bzw. anmelden. In Österreich leben rund 170.000 Menschen mit Demenz und die Zahl steigt. Prävention spiele daher eine zentrale Rolle, betonen Experten.
0: Der Wettermix heute in Tirol, ein bisschen Sonne, ein bisschen Wolken und als extra auch ein bisschen Westwind. Im Oberland und im Aserfern, da läuft es richtig rund mit viel Sonnenschein. Auch Innsbruck bekommt einen schönen Tag ab. Weiter im Osten heißt es öfter einmal Achtung Schauer und vielleicht blitzt sogar kurz. Die Temperaturen, die sind brav im Wohlfühlbereich zwischen 20 und 25 Grad. Morgen dann Sommer, ja. Postkartenhimmel, nein. Am meisten Chancen auf Sonne gibt es im Oberland und ganz im Süden von Osttirol.

0: Klingelingeling, Supertramp, 6 und 42 Minuten. Ich rieche Weihrauch und so eine gewisse Kühle. Ja, es duftet so nach Kirchen halt.
1: Im Innsbrucker Dom gestern aber nicht, Barbara. Da hat es gestern einmal ganz anders gerochen als sonst. Nämlich nach Knoblauch und Nudelwasser, Pasta.
0: Schutter.
1: Rund 800 Menschen sind da zusammengekommen, um gemeinsam zu essen und dabei auch noch Gutes zu tun.
0: Sage und schreibe, 100 Kilo Pasta sind verteilt worden, eine halbe Stunde lang. Den Besuchern, denen hat es gefallen.
2: Sehr schön, sehr mit Musik unterrahmt und alles. Also wirklich ganz, ganz schön.
3: Ich sage nur sensationell. Es ist einfach ganz was Tolles, wirklich. Und ich habe mir es ganz anders erwartet. Ich habe mir gedacht, es ist so ein allgemeines Ausschöpfen. Auch ein bisschen da mit diese Tischgemeinschaft mit Menschen, die ich auch nicht kennt habe, ein bisschen ins Gespräch kommen. Sehr schön.
4: Es ist schön, dass so viele hergekommen sind und an einem Tisch gegessen haben.
1: Unter dem Motto Pasta per tutti, also Nudeln für alle, haben die Diözese Innsbruck und das italienische Kulturinstitut Dante Alighieri zum italienischen Schmaus eingeladen.
0: Ja, und da ist es vor allem ums Miteinander gegangen. Das lieben die Italiener, die sitzen immer auf langen Tischen und essen und quatschen. Die Spenden des Abends gehen an die Obdachlosenarbeit in Tirol, etwa an die Caritas, den Verein für Obdachlose und DOAS.
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0: Da singen die Commodores, sind Guten Morgen Tirol und jetzt geht's um die Fußball-WM. Ja, das ist ja diese Zeit alle paar Jahre, in der man sich nicht rechtfertigen muss, wenn die Zeit vom Fernseher irgendwie so sprunghaft ansteigt. Guten Morgen Radio Tirol Frühteam.
1: Guten Morgen.
0: Wie viel Zeit denn aktuell schon vom Fernseher verbracht, also wegen dem Fußball natürlich?
1: Ja, noch hält sich das Ganze in Grenzen, muss ich sagen. Die Österreich-Spiele dann schon und später dann. Aber es ist zeitlich ein bisschen eine Challenge schon.
2: Ja, ja, so ist irgendwie es. Vor allem, schon, wenn, vor allem, wenn man Frühdienst hat, weil da könnte ja gleich Volley vom Fernseher dann in den Frühdienst gehen. Ja, wobei, also bei mir hält sich es auch noch ein bisschen grenzt.
0: Am Mittwoch spielt ja Österreich gegen Jordanien um 6 Uhr in der Früh. Da können wir dann alle gemeinsam schauen.
2: Und deswegen, während des Früh, fallen dann die Nachrichten aus.
0: Ja, okay. Nein, das können wir nicht machen. Nein, nicht, ne? Auf jeden Fall wegen beiden. Eben wenn die Spiele mitten in der Nacht sind und man vom Fernseher sitzt oder vielleicht beim Public Viewing ist und nicht zu Hause, hat das irgendwie ja auch ein bisschen Nebenwirkungen, Stefan.
2: Ja, offenbar. Es gibt ja von einer Versicherung eine Langzeitstudie, die sagt, bei so Groß-Events, vor allem auch bei Fußball-Weltmeisterschaften, wenn sie dann in der Nacht auch noch stattfindet, steigt das Einbruchsrisiko um 17%. Also die Einbrecher sind da sehr aktiv offenbar.
0: Keine Fußballfans offensichtlich.
2: Oder schon Fußballfans, aber damit sie sich am Fernseher da leisten, ja, brauchen müssen sie das Einbrechen geben.
0: Oder schalten sich dann während dem Raub, das ist jetzt ganz vermessen, den Fernseher ein, oder? Und schauen immer so ein bisschen und dann klappen sie zusammen. Na, auf jeden Fall.
2: Aufpassen.
0: Aufpassen, bitteschön. Gell? Aufpassen. Und Mittwoch schauen wir dann gemeinsam 6 Uhr in der Früh.

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1: Im Studio ist Eva-Maria Fuhn. Die USA und der Iran haben ein Rahmenabkommen zur Beendigung des Krieges erzielt. Das haben beide Seiten am Abend bekannt gegeben. Markus Müller in Washington, ist das jetzt schon die lang ersehnte Friedenslösung?
2: Nein, das ist sie nicht, und es gibt auch noch genügend Dinge, die schieflaufen könnten, um eine Einigung zu verhindern. Aus dem Weißen Haus kommen seit gestern unterschiedliche und zum Teil auch widersprüchliche Informationen. Aber klar dürfte sein, dass es sich um ein Waffenstillstandsabkommen handelt für den gesamten Nahen Osten. Das soll am Freitag unterzeichnet werden, und erst dann sollen die eigentlichen Verhandlungen beginnen, zum Beispiel über das iranische Atomprogramm.
1: Bedeutet das Rahmenabkommen wenigstens, dass die Straße von Hormuz freigegeben wird und der Welthandel damit wieder in Gang kommt?
2: Ja, das wäre in diesem Abkommen so vorgesehen. Ab Freitag soll demnach mit der Räumung von Minen in der Straße von Hormuz begonnen werden, damit die Schifffahrt dort wieder sicher ist. Und die Durchfahrt soll auch frei sein, also ohne dass der Iran eine Maut oder Gebühren verlangt. Beginnen soll das, wie gesagt, am Freitag, aber heute ist ja erst Montag. Also insgesamt ein positives Signal, aber ausgemacht ist hier noch lange nichts.
1: Wir werden es weiter beobachten. Nach dem Ende der Blockade durch Ungarn nimmt die EU heute die Verhandlungen in den Beitrittsgesprächen mit der Ukraine und Moldau wieder auf. Im ersten Verhandlungsabschnitt müssen die Kandidatenländer unter anderem nachweisen, dass ihre Rechtssysteme, der Grenzschutz und die Polizei den EU-Standards entsprechen. Das komplexe Verfahren dauert üblicherweise mehrere Jahre. Die Zahl der Suspendierungen an den Schulen nach gewalttätigen Attacken ist seit der Corona-Pandemie massiv angestiegen. Sie hat sich im letzten Schuljahr fast verdoppelt auf mehr als 2000 Fälle. Heuer könnte es einen neuen Rekord geben, wie aktuelle Daten aus den Bundesländern zeigen. Bei der Fußball-WM sind in den letzten 4 Spielen 19 Tore gefallen. Darunter gibt es klare Siege für Deutschland und zuletzt ein 5:1 von Schweden gegen Tunesien, Martin Lang.
3: Einen starken Auftritt liefert Schweden in Monterrey mit einem 5:1 gegen Tunesien. Zweifacher Torschütze Brighton Leone Ayari und der englische Trainer, der schwedische Teamchef Graham Potter, meint, es hätten sogar mehr als nur die 5 Tore sein können.
4: 5 goals, solid, could have scored more, so yeah, it's a brilliant, fantastic.
3: In der Schwedengruppe trennen sich die Niederlande und Japan 2:2. Die Japaner gleichen in der 89. Minute aus, und Deutschland liefert zum WM-Auftakt gegen WM-Neuling Curaçao einen 7:1 Auftritt, unter anderem mit 2 Treffern von Arsenal-Star Kai Havertz.
5: Ich glaube, generell das erste Spiel in der Weltmeisterschaft ist immer das härteste, und deswegen sind wir froh und haben, glaube ich, auch gut Selbstbewusstsein getankt.
3: Das 19. Tor in dieser WM-Nacht fällt bei Elfenbeinküste gegen Ecuador, das 1:0 für die Ivorer in der 90. Minute.
1: Das waren die Nachrichten mit Eva-Maria Fuhn.
6: Wir schauen ins Radio Tirol Wetterservice. Heute, ja, geht so ein bisschen durcheinander zu am Himmel. Wolken ziehen hin und her, teilweise ein frischer Wind. Im Oberland und im Außerfern viel Sonne, auch rund um Innsbruck bleibt es freundlich. Anders schaut es ganz unten im Unterland und die Osttirol aus. Da können sich immer wieder Regenschauer und sogar einzelne Gewitter dazu mischen. Temperaturen, ja, angenehm mit 20 bis 25 Grad, eigentlich genau richtig für Juni. Blick noch auf morgen, wird sommerlich warm, aber die Sonne, die spielt immer noch so ein bisschen Verstecken. Und Sie sind sicher unterwegs mit dem Radio Tirol Verkehr. Der Service, ja, wie schaut es um diese Zeit aus, so kurz nach 7, Diana Feudl?
7: Schönen guten Morgen. Es schaut gut aus. Sie sollten überall gut vorankommen. Sollte Ihnen dennoch etwas auffallen, sollten Sie unterwegs sein, dann gerne Stern 300, und dann kommen Sie direkt zu uns in die Verkehrsredaktion. Gute Fahrt.
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6: Guten Morgen, Barbara Kohler da. Ja, falls Sie gerade am Weg zur Arbeit sind, wir fühlen natürlich mit Ihnen, und falls Sie sich noch einmal im Bettel genüsslich umdrehen, wir beneiden Sie, aber für alle gibt's das hier.
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0: Peter Maffay und Freundin, guten Morgen Tirol, 7:11 ist es. Und jetzt gibt's Geschenke, Florian Sagan.
1: Für das Elisabethinum in Axams. Das ist eine Einrichtung, die 85 Kinder mit und ohne Behinderungen besuchen. Und die bekommen eine, Trommelwirbel bitte.
0: Okay, Moment.
1: Photovoltaikanlage.
0: Ja, echt, aber nur, wenn wir alle zusammenhelfen. Das sind Sie und Sie und Sie, also
1: die ganze Radio Tirol Familie.
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0: Die nächsten drei Wochen wird bei uns für den guten Zweck gelalala.
1: Wir lalalala lassen jemanden singen.
0: Und Sie lalalala lauschen und
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0: Und geht schon los? Diesen Song suchen wir. La, la, la.

0: La la la la la.
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0: Einen schönen Montagmorgen, Tirol. 20 Minuten nach 7 ist es. Schauen wir mal auf den Himmel. Ja, da Wolken. Ein bisschen blinzelt die Sonne heraus. Da und dort ein paar Regentropfen und Wind. Heute ist irgendwie alles dabei beim Wetter, je nachdem, wo Sie im Land wohnen, arbeiten, unterwegs sind, Florian.
1: Im Oberland und Außerfern, da ist es ab dem Vormittag jetzt schon recht sonnig. Im Unterland, da dauert es noch ein bisschen länger. In Galtür jetzt in der Früh 11 Grad, in Imst 12 Grad, in Steinach am Brenner 10 Grad, in Söll 12 Grad und in Lienz in Osttirol jetzt in der Früh schon feine 15 Grad.
0: Ja, und ganz wurscht, wo Sie daheim sind oder heute unterwegs, es wird warm im ganzen Land, 20 bis 25 Grad.
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3: Und es ist fein und die Sonne scheint und man sitzt einfach da und genießt.
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5: Sie sind sicher unterwegs mit dem Radio Tirol Verkehrsservice. Bis jetzt war es eigentlich für einen Montag sehr ruhig auf Tirolstraßen, Diana Feudl.
6: Und es bleibt auch weiterhin so, offenbar. Wir haben nur eine Meldung von der Bahnstrecke. Und zwar ist bei der Deutschen Bahn die Strecke zwischen Passau und Regensburg wegen Sanierungsarbeiten gesperrt. Einige Züge werden dann über das Deutsche Eck umgeleitet. Und durch die hohe Streckenauslastung verlängert sich dann auch die Reisezeit zwischen Salzburg und Innsbruck bzw. München um rund 15 Minuten. Gute Fahrt.
5: Es ist jetzt 7:30.
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8: Mit Stefan Lindner. Schönen guten Morgen. 20 Tagesordnungspunkte, darunter die umstrittene Reform des Gesundheitswesens, stehen bei der Landeshauptleute-Konferenz diese Woche in Innsbruck am Programm. Unter der Vorsitzführung Tirols soll ein gemeinsames Positionspapier erarbeitet werden. Alexander Wegleiner berichtet.
9: Tirols Landeshauptmann Anton Matle, Vorsitzender der LH-Konferenz, hat sich zuletzt für eine Finanzierung aus einer Hand ausgesprochen. Die neuen Landesgesundheitsfonds sollten sowohl für den stationären als auch den niedergelassenen Bereich verantwortlich sein. Der Bund wäre reduziert auf Aufgaben wie die Erarbeitung einheitlicher Ärzteverträge. Innerhalb der Bundesländer ist man sich aber nicht einig, wie eine Reform des Gesundheitsbereichs aussehen soll. Knackpunkt ist unter anderem auch die Verrechnung von inländischen Gastpatienten. Tirol bleibt dabei auf Millionen sitzen. Man darf gespannt sein, ob sich die Bundesländer auf ein gemeinsames Positionspapier einigen werden.
8: Der im oberen Gericht nachgewiesene Bär könnte weitergezogen sein. Davon gehen Experten aus. Mehrmals wurde der große Beutegreifer heuer im Oberland bereits nachgewiesen, wie auch in den letzten Jahren. Bei den Bären handle es sich um durchziehende Jungtiere aus Norditalien, vermutet Landesjägermeister Anton Larcher.
10: Da wandern sie gerne Richtung Engadin, also in die Schweiz, nach Graubünden. Und da liegt halt Tirol manchmal auf der Strecke. Und ich vermute, dass die Nachweise, die wir in den letzten Jahren seit 23 immer wieder haben, mehrfach, gerade im Oberland, immer wieder verschiedener Bär ist.
8: Den letzten Nachweis hat es vor wenigen Wochen im Pfunz gegeben. Bis jetzt hätte kein Bär ein auffälliges Verhalten gezeigt oder sich einem Menschen genähert. Bei Revisionsarbeiten an einem Schlepplift im Zillertal ist gestern eine 32-jährige Deutsche verletzt worden. Die Arbeiter fuhren in speziellen Wagen von einer Liftstütze zur anderen und sicherten sich jeweils mit Gurten an den Stützen. Als ein Wagen von einer Liftstütze wegfuhr, hing die Frau noch gesichert an der Stütze. Sie wurde aus dem Wagen gezogen und blieb in ihrer Sicherung hängen. Sie wurde mit Verletzungen unbestimmten Grades von einem Notarzthubschrauber ins Krankenhaus geflogen. Und im Innsbrucker Dom hat es gestern Pasta gegeben für rund 800 Menschen und für einen guten Zweck. Unter dem Motto Pasta per tutti haben die Diözese Innsbruck und das italienische Kulturinstitut Dante Alighieri zu einem besonderen Benefizabend eingeladen. Worum es dabei ging, erklärt Innsbrucks Bischof Hermann Glättler.
11: Der Sinn des Franziskusmahles ist natürlich nicht nur eine gute Pasta zu genießen, sondern dass man miteinander ins Gespräch kommt. Und das ist natürlich eine symbolische Übung, weil wir brauchen wieder diese Fähigkeit, aufeinander zu hören. Im Prinzip ist es ein Symbol für die Gesellschaft. Da soll niemand von der Tischgemeinschaft ausgeschlossen werden. Das wollen wir heute transportieren.
8: Neben dem gemeinsamen Essen ging es vor allem auch um konkrete Unterstützung. Die Spenden des Abends kommen der Obdachlosenarbeit in Tirol zugute, unter anderem der Caritas, dem Verein für Obdachlose und Dovas.
5: Und willkommen zum Radio Tirol Wetterservice. Ja, heute recht sonnig und warm, aber es windet auch da und dort. Guten Morgen, Manfred Bauer vom GSW Wetterdienst.
1: Guten Morgen. Ja, der Nordwestwind, der lebt heute wieder auf, er wird aber nicht mehr so stark wie gestern. Da hatten wir am Flughafen doch bis zu 88 km/h. Dazu wird es heute einigermaßen warm mit 20 bis 25 Grad, in Bozen bis 30 Grad. Derzeit ist es, da ist noch wolkig oder sogar stark bewölkt mit Werten zwischen 8 Grad in Hintertux und 15 Grad in Haiming und Lienz. Dabei wird es zuerst wechselnd bewölkt. Vom Außerfern und im Oberland bis in den Zentralraum wird es aber schon am Vormittag oft sonnig, am Nachmittag nur von harmlosen Haufenwolken begleitet. Im östlichen Unterland wird es spätestens am Nachmittag recht sonnig. Einzelne Regenschauer sind hier nicht ganz ausgeschlossen. Die Wolken über Osttirol und Südtirol verziehen sich schon bald und hier wird es oft sonnig. Morgen beginnt der Tag mit Sonne, aber schon am Vormittag kommen Wolken einer Warmfront auf. Am Nachmittag ist sogar leichter Regen möglich. Ab Mittwoch setzt sich ein Hoch durch. Es wird in der Folge heiß werden, spätestens am Donnerstag über 30 Grad.
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0: ganz ausgezupft auf der Gitarre. Christina Stürmer, einen guten Morgen, Tirol, 7.42 Uhr. Mountainbike Cross Country, das ist quasi der Marathonläufer unter den Mountainbike-Disziplinen, also schnell, ausdauernd und vielseitig. Zu einem erhofften Spitzenplatz hat es beim Heimweltcup in Leogang nicht gereicht. Eine Tirolerin und ein Tiroler waren aber nach dem harten Rennen auf nasser, tiefer Strecke trotzdem zufrieden, Norbert Spelliner.
1: Ja, das ist zum einen Mona Mitterwallner, auch wenn die Silzerin gerne um den Sieg mitgefahren wäre. Mit Platz 10 holt sie das beste Resultat in einer bisher sehr durchwachsen verlaufenen Weltcup-Saison.
2: Ich bin nicht da, wo ich sein will, aber ich habe ja gesagt, es ist Heimweltcup und ich muss einfach alles tun, dass sie halt, sagen wir mal, auch wenn ich nicht gewinne, trotzdem eine Performance hinlege, weil ja, meine Familie ist da, meine Supporter sind da und ich möchte einfach mit ihnen feiern und nicht traurig sein. Und ja, ich bin stolz auf meinen Fight, weil wie gesagt, ich habe das Gefühl, heute habe ich so 70% gehabt von dem, was ich eigentlich gern haben könnte. Ich war einfach so, mein Körper hat so gesagt, daher nicht weiter.
1: Die Heimingerin Laura Sticker, zuletzt Siegerin in Nove Mesto, erwischt keinen guten Tag und wird 27. Riesig ist die Freude bei Mario Bayer. Der Heiminger schafft mit Rang 19 das bisher beste Weltcup-Resultat seiner Karriere.
3: Boah, ist unglaublich, da vor heimischem Publikum in Leogang auf einer brutal anspruchsvollen Strecke mein bestes Weltcup-Ergebnis, eine Top-20-Platzierung einzufahren. Fühlt sich mega an und ist eigentlich unbeschreiblich, das Gefühl.
1: Der Kirchberger Max Feudel wird 24. Am knappsten dran am Siegespodest beim Heimweltcup ist Katrin Embacher aus Bad Hering. Sie wird im unter 23 Rennen Vierte.
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0: Kung Fu Fighting von einer Sportart zur anderen. Die großen Fußballstars dieser Welt, die treffen ja gerade bei der WM in Mexiko, den USA und Kanada aufeinander. Aber es gibt auch Fußballstars quasi gleich bei uns, bei Ihnen ums Eck, Florian.
1: Die heimlichen Tiroler Fußballstars, das sind vor allem jene Menschen, die überall in Tirol schauen, dass so ein Fußballplatz am Leben bleibt. Und die darf man echt nicht unterschätzen.
2: Ohne die Leute darf es nicht gehen. Also das muss man gar offen ehrlich sagen, das Ehrenamt, was viele machen, also der Verein lebt von denen. Wenn wir die nicht hatten, die Leute, dann das, was wir da jedes Wochenende haben mit unseren Kindermannschaften, das schaffen wir nicht.
0: So sagt der Florian Mayer, der Obmann vom FC Seefelder Plateau.
1: Da braucht es nämlich echt viele, die da oft in ihrer Freizeit zusammenhelfen. Also vom Platzwart über den Trainer bis hin zur Kantine. Von ganz alleine läuft so ein Fußballplatz eben nicht.
2: Bei uns ist es so, in jedem Bereich jemanden rein, Gott sei Dank. Und sind froh um die Leute, dass die uns so helfen, dass wir das alles so zusammenbringen, dass wir jedes Wochenende, wenn wir alle daheim haben, 120 Kinder haben, dass wir die alle zum Spielen bringen und die alle einen Spaß beim Fußball haben. Es gibt bei uns keinen Tag ohne Fußball.
0: Boah, kein Tag ohne Fußball in Seefeld also.
1: Kein Tag ohne Fußball, vor allem ohne die heimlichen Tiroler Fußballstars. Und deswegen wollen wir genau die jetzt einmal hören.
0: Vom Arlberg bis ins Pillerseetal, von Reutte bis nach Osttirol. Wer hält denn euren Fußballplatz so am Leben, am Laufen?
1: Wer kümmert sich dreimal die Woche um das Spielfeld? Wer schupft bei jedem Spiel die Kantine und schaut, dass immer alles da ist? Und wer trainiert ehrenamtlich den Fußballnachwuchs? Sagen Sie uns das bitte.
0: Ja, wir schauen dann gerne bei Ihnen am Fußballplatz vorbei. Alle Informationen haben wir zusammengeschrieben, gerne nachlesen auf tirol.orf.at und Ihren Fußballhelden gerne per Mail an uns schicken, radio.tirol@orf.at.

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4: Im Studio Eva-Maria Fohn. Die ÖBB müssen massiv sparen. Im Doppelbudget 2027-28 sind für den Bahnausbau mit 6 Milliarden Euro 500 Millionen Euro weniger vorgesehen. Christoph Danninger aus der Wirtschaftsredaktion. Weiß man schon, welche Bauprojekte das betreffen wird?
5: Zwei große Bauprojekte sollen aufgeschoben werden. Und zwar die Flughafenspange in Niederösterreich. Das ist eine Verbindung der Ostbahn mit dem Flughafen Schwechat. Und auch der Westbahnausbau im Abschnitt Salzburg-Köstendorf dürfte sich um 2 Jahre verschieben. Am geplanten Budget für die Zulaufstrecke zum Brenner Basistunnel in Tirol wird nach massiven Protesten hingegen nichts geändert. Damit bleibt es dort vorerst bei der Fertigstellung im Jahr 2039.
4: Könnte es auch bei den Fahrplänen zu Einsparungen oder Streichungen kommen?
5: Es war ja ursprünglich eine weitere deutliche Ausweitung der Fahrpläne vorgesehen. Die dürfte so nicht kommen. Möglicherweise steht auch wieder die Einstellung der einen oder anderen Nebenbahn zur Diskussion. Laut Finanzministerium werden beim Budget zur Finanzierung des Zugangebots rund 200 Millionen Euro gestrichen.
4: Berichtet Christoph Danninger. Die USA und der Iran haben nach wochenlangen Verhandlungen ein Rahmenabkommen für ein Ende des Krieges verkündet. Es umfasst eine sofortige Waffenruhe und eine Öffnung der Straße von Hormus. Das Abkommen soll am Freitag in Genf unterzeichnet werden. Danach soll die Meerenge von Minen geräumt und für die Schifffahrt freigegeben werden. Weitere Vereinbarungen, etwa über das iranische Atomprogramm, sollen später ausgehandelt werden. Russland hat in der Nacht die Ukraine mit schweren Luftangriffen überzogen. Mindestens 9 Menschen wurden dabei getötet. Die Zahl der Toten könnte aber noch weiter steigen. In der Hauptstadt Kiew steht das berühmte Höhlenkloster in Flammen. Es zählt zum UNESCO-Weltkulturerbe. Miriam Beller informiert.
6: Mehr als 40 Einschläge werden in der Nacht alleine in der Hauptstadt Kiew gemeldet. In mehreren Stadtteilen kommt es zu Stromausfällen und Bränden. Noch in der Nacht rücken die Einsatzkräfte aus, um einen Brand in der Hauptkirche des berühmten Höhlenklosters Pecherska Lavra zu löschen. Erste Videoaufnahmen zeigen, wie das markante weiße Gebäude mit goldenen Kuppeln in Flammen steht. Ursache soll laut lokalen Behörden ein direkter Treffer gewesen sein. Auch andere Regionen melden heftigen Beschuss. In Charkiw im Nordosten der Ukraine wurden 5 Rettungskräfte infolge der Luftangriffe getötet.
4: Bei der Fußball-Weltmeisterschaft hat gestern Deutschland Curaçao mit 7:1 besiegt. Japan und die Niederlande trennten sich mit einem 2:2 Unentschieden. Die Elfenbeinküste gewann gegen Ecuador mit 1:0. Schweden fertigte Tunesien mit 5:1 ab. Das waren die Nachrichten mit Eva-Maria Fohn.
7: Und willkommen zum Radio Tirol Wetterservice. Einen Mix gibt's heute, von allem ein bisschen was. Beim Wetter Sonne, Wolken, ordentlich Wind von Westen. Das Oberland außer Fern und auch ja, der Raum Innsbruck recht sonnig und vorwiegend trocken. So Richtung Unterland und in Osttirol, da ist es wechselhaft und da sind auch einzelne Schauer und Gewitter möglich. Temperaturen aber perfekt, so richtig in der Wohlfühlzone zwischen 20 und 25 Grad. Der Dienstagmorgen, sommerlich warm, aber viele Wolken, die Sonne, die schaut nur ab und zu vorbei. Und sicher sind Sie unterwegs mit dem Radio Tirol Verkehrsservice und Diana Feudel.
8: Auf den Straßen, da schaut es gut aus, aber seit gestern gibt es nun diese Sperre oder die Strecke zwischen Passau und Regensburg. Bei der Deutschen Bahn ist wegen Sanierungsarbeiten gesperrt. Einige Züge werden dann über das Deutsche Eck umgeleitet und durch die hohe Streckenauslastung verlängert sich dann auch die Reisezeit zwischen Salzburg und Innsbruck um rund 15 Minuten. Die Sperre dauert dann noch bis fast zum Ende des Jahres. Gute Fahrt!
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11: Guten Morgen.
7: Schönen Montagmorgen. Ja, neuer Tag, neue Eindrücke, neue Chancen. Egal, wie Ihr Montag beginnt, wir begleiten Sie vor allem einmal mit einem Lächeln, mit guter Musik und mit allem, was den Start in eine neue Woche ein bisschen leichter macht.
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0: Die John Fox Band zu Gast in Guten Morgen Tirol, 11:11 ist es. Beim Singen kann man sich nicht blamieren, vor allem nicht, wenn es für eine richtig gute Sache ist, Florian.
1: Dann kann nichts schiefgehen, nämlich für das Elisabethinum in Axams, die kriegen was aufs Dach. Aber was Gutes, nämlich eine Photovoltaikanlage.
0: Und dazu sollten Sie Songs erkennen und uns die Antwort dann singen. Gerne singen, weil dann natürlich reicht es auch, wenn Sie uns eine richtige Lösung einfach sagen. Und heute starten wir mit unserem So-La-La-La und haben uns Gäste eingeladen, Florian.
1: Willkommen bei uns im Studio, Christine Fafter, Geschäftsführerin des SLW, dem Unternehmen, zu dem auch das Elisabethinum in Axams gehört.
2: Guten Morgen.
0: Und Hannes Wulczynik ist bei uns, Geschäftsführer von Hansesan Photovoltaik Tirol. Guten Morgen.
3: Wunderschönen guten Morgen.
0: Wann singen denn Sie? So unter der Dusche, heimlich, beim Autofahren oder lalalaen Sie besser?
3: Ja, am liebsten auf jeden Fall, wenn ich alleine bin, wo mich niemand hören kann.
0: Und lala geht immer, oder? Also man muss den Text kennen, lala geht immer.
1: Frau Fafter, raten Sie manchmal mit, wenn Sie unsere gesuchten Songs im Radio hören?
2: Ja, ich bin nicht einmal so schlecht, muss ich sagen. Ich bin ein bisschen wettkampfbetonter Typ und das freut mich, wenn ich was erkenne.
1: Klär mal ganz kurz für alle, die es nicht kennen, was ist denn jetzt überhaupt das Elisabethinum? Was macht es da?
2: Vielen Dank für die Frage. Das Elisabethinum gibt es in Axams jetzt seit 1974, also seit über 50 Jahren. An und für sich ist es noch viel älter, es ist nämlich 1956 in Innsbruck entstanden und seit 1974 eben in Axams. Und das Elisabethinum ist dafür Kinder mit Behinderungen, mit und ohne Behinderungen mittlerweile. Wir haben auch eine Inklusionsklasse und zwar für Kinder mit besonders komplexen Unterstützungsbedarfen.
1: Und warum braucht es eine Photovoltaikanlage?
2: Wir haben das Glück, muss man sagen, dass wir in Tirol unsere Einrichtungen betreiben. Also prinzipiell finanziert die öffentliche Hand das, was Kinder und MitarbeiterInnen brauchen, sehr gut, aber nicht alles, nicht zur Gänze. Und jede Unterstützung durch die Bevölkerung, durch Unternehmen aus Tirol, die uns helfen, unseren Betrieb leichter zu finanzieren, ist sehr willkommen. Und da ist natürlich so eine Initiative jetzt, wie jetzt von Hansesan, unverzichtbar und unschätzbar und wir haben eine ganz große Freude.
0: Ja, Herr Wulczynik, wir spielen 21 Mal unser So-La-La-La-Gewinnspiel und hoffen natürlich, dass wir zusammen mit unseren Hörerinnen und Hörern alle Songtitel erkennen können, damit am Ende wie viel Strom produziert wird von der PV-Anlage am Dach vom Elisabethinum?
3: Also laut Berechnungen können wir 10.000 Kilowattstunden an Strom produzieren circa fürs Elisabethinum und das versuchen wir natürlich gemeinsam auch, indem ein bisschen Beratung stattfindet, am besten zu nutzen im Haus, so dass am meisten Stromersparnis und Energieersparnis ausschauen kann.
0: Warum die Firma Hansesan Photovoltaik Tirol gerade das Elisabethinum mit Energie unterstützt und versorgt, so großzügig?
1: Ja, und welches zusätzliche Dankeschön es dann auch für die Gewinnerinnen und Gewinner gibt, das klären wir noch.
0: Ja, gleich. Warte noch ein bisschen, Florian. Machen wir noch mal eine Trainingsrunde vielleicht. Wer singt denn da? Ist natürlich jetzt außer Konkurrenz, aber wir können alle ein bisschen mit lalalan, oder?

0: Bad Moon Rising, wer singt denn da? Wer weiß es denn? Ich schaue ein bisschen ratlose Gesichter, aber Sie daheim wissen sicher, das waren CCR. Creedence Clearwater Revival. Ja, wir haben sozusagen die Trainingsrunde erfolgreich absolviert. Wir zählen ja auf die ganze große Radio Tirol Familie, weil
1: wir bauen was aufs Dach vom Elisabethinum in Axams, eine Photovoltaikanlage mit Ihrer Hilfe daheim beim Solar Lalala.
0: Ja, und bauen tut sie dann Hansesan Photovoltaik Tirol. Der Herr Wulcznik, schon zum dritten Mal seid ihr bei dieser Aktion dabei. Warum stellt man denn eine Photovoltaikfirma überhaupt so einen Preis zur Verfügung? Warum seid ihr da so großzügig?
2: Ja, weil wir sind ein regional tätiges Unternehmen und sehen uns in der Verantwortung, auch regional was zurückzugeben. Und das Thema Kinder, das finden wir als sehr unterstützungswürdig. Gerade Kinder, die es ein bisschen schwerer haben als andere, so wie im Elisabethinum. Und das finden wir eine wunderbare Einrichtung. Und deshalb sehen wir das auch sehr unterstützungswürdig und versuchen unser Bestes zu geben, um die zu unterstützen.
0: Mit mehr Energie quasi vom Dach nach unten.
2: Genau.
1: Unsere Hörer, die können ja jetzt ein PV-Panel für das Elisabethinum gewinnen, das haben wir jetzt gehört. Aber für die Radio Tirol-Hörer gibt es auch zusätzlich so ein kleines Dankeschön.
3: Ja, da haben wir uns gemeinsam was überlegt. Wir haben ja sehr kreative Menschen, die wir im SLW begleiten, sowohl Erwachsene als eben auch Kinder im Elisabethinum. Und da entsteht natürlich eine ganze Menge großartiger Kunstwerke, würde ich direkt schon sagen. Und einige dieser Kunstwerke haben wir dann zum Beispiel auf so Haftnotizblöcken oder auf Kugelschreibern oder am Brillenputztuch oder auf Socken sogar mit den entscheidenden Sprüchen oder Aussagen von Klienten und Klientinnen bei uns. Und da haben wir so kleine Pakete zusammengestellt mit sehr typischen SLW-Produkten. Und da freuen wir uns schon, wenn die Gewinner und die Gewinnerinnen diese Pakete dann auch bekommen. Weil das, was du vorhin angesprochen hast, es ist wichtig, miteinander was zu tun, gemeinsam zusammenzuhelfen, und es ist auch wichtig, Danke zu sagen. Das ist der Abschluss einer Aktion erst dann, wenn Danke gesagt wird.
0: Sie haben es jetzt so schön auf den Punkt gebracht, und wir haben im Vorfeld gesagt, wie schön ist es, wenn man mal einfach ein paar Minuten nur über was Positives reden kann, was Positives berichten, oder?
2: Genau, also was gibt es Notwendigeres?
0: Ja, genau, die Nachrichten sind negativ genug. Dann würde ich sagen, Solar, lass mal's losgehen. Ab heute Songs erkennen, Energie spenden und sich beim Gutes tun auch gut fühlen. Das ist ja auch was, muss man sagen. Wenn man Gutes tut, ist das ja auch ein schönes Gefühl. Mögen die Spiele beginnen, Florian.
1: Jede Menge Good Vibes heute. Danke an Ihnen für den Besuch. Danke euch, Christine Pfaffter und Hannes Wulcznik, für den Besuch bei uns im Studio. Danke
3: schön. Vielen Dank für die Einladung.
0: Danke sehr.
2: Vielen Dank.

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1: Sicher sind Sie unterwegs mit dem Radio Tirol Verkehrsservice und wir schauen jetzt auf Tirol Straßen um 8:30 Diana Feudl.
2: Ja, und auf den Straßen, da schaut es gut aus. Uns wurden keine Störungen gemeldet, aber ein wichtiger Hinweis für alle Öffi-Fahrer. Seit gestern und noch bis Mitte Dezember ist bei der Deutschen Bahn nun die Strecke zwischen Passau und Regensburg wegen Sanierungsarbeiten gesperrt. Dadurch verzögert sich auch die Reisezeit zwischen Salzburg und Innsbruck um 15 Minuten, denn einige Züge werden über das Deutsche Eck umgeleitet, wodurch es zu einer hohen Streckenauslastung kommt. Gute Fahrt!
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4: Mit Stefan Lindner, schönen guten Morgen. Während Großereignissen wie der Fußball-Weltmeisterschaft steigt die Zahl der Einbrüche um 11% an. Das zeigt eine Langzeitstudie der Wiener Städtischen Versicherung. Wegen der Zeitverschiebung sei das Risiko bei Überseeturnieren besonders hoch, berichten Jessica Hubmann und Roman Wagner.
5: Die späten Anstoßzeiten der Fußballspiele würden für ein höheres Einbruchsrisiko sorgen, da die Täter nachts besonders häufig zuschlagen. Die Unachtsamkeit sei während der Spiele erhöht. Bei der Fußball-WM in Brasilien gab es an Tagen mit Event 20% mehr Einbrüche als an Tagen ohne Spiel. Ähnliche Zahlen erwarte man nun auch für die diesjährige WM. Experten warnen vor vermehrten Fällen und raten zu erhöhter Wachsamkeit. Schon geringe Maßnahmen könnten aber dazu beitragen, dass Einbruchsrisiko zu minimieren. Türen und Fenster sollten konsequent verschlossen und Leitern und Werkzeuge verräumt werden. Auch eine Hausbeleuchtung kann Einbrecher abschrecken. Zudem verfolgen Einbrecher öffentliche Events wie Public Viewings systematisch und schlagen oft währenddessen zu. Deshalb sei es ebenso empfohlen, die Nachbarn über die Abwesenheit zu informieren.
4: Nach einem tragischen Motorradunfall am Samstagabend in Zirl hat sich gestern bei Ginzling im Zillertal ein ähnlicher Unfall ereignet, der aber glimpflich ausging. In beiden Fällen kollidierten Motorradfahrer mit Autos, die von einem Parkplatz bzw. einer Haltebucht ausfuhren. Hermann Hammer mit den Einzelheiten.
6: Gestern Nachmittag fuhr der 19-jährige Motorradfahrer aus Deutschland von Meierhofen in Richtung Ginzling. Als in der Nähe von Ginzling eine 59-jährige Frau aus Österreich aus einer Haltebucht auf die Straße fuhr, kollidierte der Motorradfahrer mit dem Auto. Der Deutsche erlitt dabei Verletzungen unbestimmten Grades. Die unverletzte Autofahrerin setzte die Rettungskette in Gang. Der Motorradfahrer wurde von der Rettung in das Krankenhaus Schwarz eingeliefert. Am Samstagabend prallte in Zirl auf der Tiroler Straße ein 55-jähriger Motorradfahrer gegen ein Auto, das aus einem Parkplatz auf die Straße fuhr. Der Motorradfahrer erlag noch an der Unfallstelle seinen Verletzungen.
4: Bei einem Massensturz im Rahmen einer Radrundfahrt sind gestern in Osttirol 4 Rennradfahrer verletzt worden. Eine 19-Jährige kam auf der Trautalstraße im Gemeindegebiet von Nikolsdorf nach der Berührung mit einem weiteren Radfahrer zu Sturz. Weitere Rennradfahrer des Pulks stürzten über die Frau und ihr Rad. Die 19-Jährige wurde verletzt ins Krankenhaus Lienz gebracht. 3 Männer im Alter von 54 bis 63 Jahren wurden ebenfalls unbestimmten Grades verletzt. Sie lehnten aber weiter. Hilfe ab. Und ab heute gibt es wieder die Möglichkeit, Volksbegehren per Unterschrift zu unterstützen. Eine Woche lang liegen die Volksbegehren auf. Es geht unter anderem um Gratisverhütung, berichtet Patrick Meierhofer.
7: Das Volksbegehren Gratis Verhütung fordert Gratis Kondome, Gratis hormonelle und nicht hormonelle Verhütung oder auch die Gratispille danach. Daneben gibt es 4 weitere Volksbegehren, die ab heute eine Woche lang unterstützt werden können. Die Volksbegehren Karfreitag, Feiertag für alle, Transparenz im Parlament oder auch eine Wahlpflicht zur Nationalrats- und Bundespräsidentenwahl können in allen Gemeinden unterschrieben werden. Auch für eine Personalaufstockung der Polizei beginnt heute der Eintragungszeitraum. Möglich ist eine Unterschrift auch online per ID Austria bis kommenden Montag. Volksbegehren müssen von mindestens 100.000 Stimmberechtigten in Österreich oder von je einem Sechstel der Stimmberechtigten 3 Bundesländer unterschrieben werden, damit sie im Nationalrat behandelt werden.
1: Dann schauen wir zum Wetter. Ja, Juni-Temperaturen, die mögen wir, weil die liegen irgendwie so im Wohlfühlbereich. Guten Morgen, Manfred Bauer vom GSW-Wetterdienst.
8: Guten Morgen. Ja, aber sie steigen diese Woche immer weiter. Ab Donnerstag geht es dann schon deutlich über die 30-Grad-Marke hinaus. Heute können wir da vergleichsweise durchschnaufen mit höchstens 20 bis 25 Grad. Vom Außerfern her wird es auch im Oberland und im Zentralraum am Vormittag oft schon sonnig. Am Nachmittag sind nur ein paar harmlose Haufenwolken dabei. Im östlichen Unterland ist es noch bewölkter, hier wird es dann spätestens am Nachmittag sonnig. Einzelne Regenschauer sind aber nicht ganz ausgeschlossen. Die Wolken über Osttirol und Südtirol werden bereits dünner, sie weichen bald der Sonne. Der morgige Dienstag beginnt mit Sonne, aber bald kommen Wolken einer Warmfront auf und am Nachmittag ist leichter Regen möglich. Am Mittwoch setzt sich dann ein Hoch durch. Es wird recht sonnig mit bis zu 30 Grad. Nur vereinzelt gibt es gewitterige Schauer. Ab Donnerstag dann sogar bis zu 33 Grad. Wobei zum Wochenende hin die Wahrscheinlichkeit für Hitzegewitter immer weiter steigt.

0: Ricky, a Poverty für unseren gemeinsamen Start hinein in den Montag, 8:50.
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0: Ja, für uns da in unseren Gefilden, auch in Tirol, gibt es bei dieser Fußball-WM ja nicht immer die allerbesten Spielzeiten. Oft ist es ja mitten in der Nacht oder ganz früh, aber wir halten sie up to date, damit sie nichts verpassen, Florian.
2: Ja, was hat sich getan? Deutschland gegen Curaçao war ein Spiel. Da hat Deutschland gewonnen. Das war zwar zu erwarten, geworden ist es aber ein glattes 7:1.
0: Ja, 7:1, ja, schon würde ich sagen, brauchen sich unsere Nachbarn nicht zu verstecken.
2: Ein etwas härterer Kampf war das Spiel der Niederlande gegen Japan. Die Niederlande ging zweimal in Führung, doch Japan konnte jedes Mal wieder aufholen. Ein 2:2 ist es dann geworden. Ein bisschen Enttäuschung hat es gegeben bei den vielen niederländischen Fans, die ja alle nach Texas gereist sind.
0: Wie schauen wir denn aus bei Elfenbeinküste gegen Ecuador?
2: Da hat die Elfenbeinküste gewonnen, 1:0 gegen Ecuador. War aber ein bisschen eine Zitterpartie, muss man sagen. Erst in der 90. Fußballminute ist das Tor gefallen.
0: Ja, und nicht ganz so knapp war es bei den Schweden.
2: Die haben ja gegen Tunesien gespielt und da war recht schnell klar, wer die WM-Nase vorne hat. Schon in der 7. Minute haben die Schweden das erste Tor geschossen. Mit 5:1 haben sie dann gegen Tunesien gewonnen. Da war nichts mehr zu machen für die Tunesier.
0: Ein Kantersieg für Schweden, also sage ich jetzt einmal so ganz gescheit.
2: Sag mal so.
0: Sag ich so. Die WM in Radio Tirol, mit uns sind Sie ganz nah dabei.

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1: Im Studio Eva-Maria Fohn. Die Zahl der Suspendierungen nach gewalttätigen Attacken an Österreichs Schulen hat sich seit der Corona-Pandemie auf mehr als 2000 Fälle im letzten Schuljahr etwa verdoppelt. Und auch heuer könnte es wieder einen neuen Rekord geben. Das zeigen die aktuellen Daten aus den Bundesländern. Viktoria Waldhäusl berichtet.
2: Schon jetzt verzeichnen einige Bundesländer mehr Suspendierungen als im ganzen Schuljahr davor. Nämlich Niederösterreich, die Steiermark, Kärnten und Vorarlberg. Sie liegen aber alle hinter Oberösterreich, das derzeit rund 500 Suspendierungen zählt. Die meisten sind aber auch heuer wieder in Wien zu erwarten. Von den 9 Bildungsdirektionen in Österreich war die Wiener Bildungsdirektion allerdings die einzige, die auf Anfrage keine aktuellen Daten zur Verfügung gestellt hat. Letztes Schuljahr wurden fast 800 Suspendierungen ausgesprochen. Pflichtschulgewerkschafter Thomas Krebs geht davon aus, dass es heuer mindestens genauso viele sein dürften.
3: Körperliche Attacken, Gegenstände, die in der Schule täglich verwendet werden sollten, wie zum Beispiel eine Schere, die zur Waffe genommen werden und entsprechend missbraucht werden. Das kommt leider sehr oft vor.
2: Und die Schwere der Attacken nehme zu, so Krebs.
1: Ab heute können für eine Woche 5 Volksbegehren unterschrieben werden. Verschiedene Initiativen fordern etwa den Karfreitag als Feiertag für alle, gratis Verhütungsmittel oder mehr Personal für die Polizei. Erreicht ein Volksbegehren 100.000 Unterschriften, muss es im Nationalrat behandelt werden. In Norwegen ist das Urteil gegen den Sohn der schwerkranken Kronprinzessin Mette Marit gefallen. Marius Borg-Høiby war in 40 Punkten angeklagt, darunter Vergewaltigung, häusliche Gewalt, Körperverletzung und auch Drogenbesitz. Miriam Beller, der 29-Jährige, wurde jetzt wegen Vergewaltigung verurteilt.
4: Ja, Marius Borg-Høiby wurde erst vor wenigen Minuten vom zuständigen Gericht in Oslo zu 4 Jahren Haft verurteilt. Unter anderem wurde er wegen 2 Fällen von Vergewaltigung und einem Fall von häuslicher Gewalt schuldig gesprochen. Der 29-Jährige hatte sich in diesen schwerwiegendsten Anklagepunkten für nicht schuldig erklärt. Das heißt, er kann gegen das Urteil Berufung einlegen und dürfte das auch tun.
1: In der Demokratischen Republik Kongo steigt die Zahl der Ebola-Fälle weiter an. 782 Fälle wurden zuletzt gemeldet. 181 davon seien Todesfälle, so das Gesundheitsministerium. Die tatsächliche Zahl der Infektionen dürfte weit höher liegen. Gegen die aktuelle Variante gibt es derzeit keine zugelassene Impfung oder Behandlung. Die Ölpreise sind infolge der Einigung zwischen den USA und dem Iran auf einen Rahmenvertrag für ein Ende des Krieges deutlich gefallen. Der Preis für die weltweite Referenzsorte Brent gab um knapp 5% auf 83 US-Dollar je Fass nach. Das ist der tiefste Stand seit dem 10. März. Das waren die Nachrichten mit Eva-Maria Fohn. Zum Wetter.
5: Wolken, Sonne und ein paar Regenschauer bringt der heutige Wochenstart. Am sonnigsten ist es in Vorarlberg sowie vom Innviertel bis in den Großraum Wien. Die meisten Schauer bilden sich in Kärnten, der Steiermark und im südlichen Burgenland. In vielen Regionen kommt wieder lebhafter bis starker Westwind auf und die Temperaturen erreichen 17 bis 25 Grad. In den nächsten Tagen bleibt es zwar leicht wechselhaft, vorerst meist auch noch windig, es wird aber immer wärmer, in der zweiten Wochenhälfte zunehmend schwül und heiß. So viel zum Wetter von Gerald Holzinger.
6: Und sicher sind Sie unterwegs mit dem Radio-Tirol-Verkehrsservice. Und wie schaut es denn aktuell aus?
7: Ja, wir schauen auf die Brenner-Autobahn Richtung Bozen zwischen der Mautstelle Schönberg und der Baustelle auf der Luigbrücke. Da gibt es jetzt 10 Minuten Zeitverlust. Kommen Sie gut und sicher an.
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6: 8:53 ist es. Ich würde sagen, weniger Gequatsche, dafür mehr Musik.
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6: Und das sind The Monkees. Oh.

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0: gut gehen lassen, gutes Motto und gutes Tun. Ja, wir schenken dem Elisabethinum in Axams Energie. Sind Sie dabei?
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2: Wir la la la. Sie rufen an und gewinnen für das Elisabethinum in Axams und das geht gar nicht schwer.
0: Ja, und das ist das Lidl, das wir heute suchen.

0: Haben wir denn schon irgendwie eine Ahnung, Florian?
1: Ja, es geht, es geht. Es ist heute nicht ganz so schwer, glaube ich. Aber ja, gut, ich weiß es ja auch. Aber Sie müssen es erraten. Hören wir noch mal rein.
0: Ja, genau. Hören wir noch mal rein, damit Sie das auf die Ohren kriegen. Lala.

0: der Zufall, wen wir um kurz nach 11 dann zurückrufen und wer gewonnen hat.
1: Ja, also helfen wir mal zusammen. 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

0: Halb zehn ist es und Sie sind sicher unterwegs mit dem Radio Tirol Verkehrsservice und da bringen wir Sie auf den aktuellen Wissensstand. Wie schaut es denn auf Tirol Straßen aus, Diana Feudl?
1: Ja, der Stau auf der Brennerautobahn, der wird ein bisschen länger in Richtung Bozen zwischen der Mautstelle Schönberg und der Baustelle auf der Luegbrücke. Da haben Sie einen Zeitverlust von 15 Minuten. Gute und sichere Fahrt.
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3: Am Mikrofon begrüßt Sie Stefan Lindner. Angenehmen Vormittag. 20 Tagesordnungspunkte, darunter die umstrittene Reform des Gesundheitswesens, stehen bei der Landeshauptleutekonferenz diese Woche in Innsbruck am Programm. Unter der Vorsitzführung Tirols soll ein gemeinsames Positionspapier erarbeitet werden, berichtet Alexander Weglehner.
4: Tirols Landeshauptmann Anton Matle, Vorsitzender der LH-Konferenz, hat sich zuletzt für eine Finanzierung aus einer Hand ausgesprochen. Die neuen Landesgesundheitsfonds sollten sowohl für den stationären als auch den niedergelassenen Bereich verantwortlich sein. Der Bund wäre reduziert auf Aufgaben wie die Erarbeitung einheitlicher Ärzteverträge. Innerhalb der Bundesländer ist man sich aber nicht einig, wie eine Reform des Gesundheitsbereichs aussehen soll. Knackpunkt ist unter anderem auch die Verrechnung von inländischen Gastpatienten. Tirol bleibt dabei auf Millionen sitzen. Man darf gespannt sein, ob sich die Bundesländer auf ein gemeinsames Positionspapier einigen werden.
3: Auf der A13 Brennerautobahn geriet gestern Abend kurz nach 19 Uhr ein PKW in Vollbrand. Am Beginn der Luegbrücke in Gries begann es aus unerklärter Ursache im Motorraum zu brennen. Die vier Insassen, drei Erwachsene und ein Kind aus Österreich, konnten das Fahrzeug rechtzeitig verlassen. Kurze Zeit später brannte der PKW vollständig aus. Wegen akuter Explosionsgefahr musste die A13 kurze Zeit komplett gesperrt werden. Durch den Brand wurde der Asphalt erheblich beschädigt, verletzt wurde niemand. Im Einsatz standen die Feuerwehren aus Kriers und Steinach. Und im Innsbrucker Dom hat es gestern Basta gegeben für rund 800 Menschen und für einen guten Zweck. Unter dem Motto Basta per tutti haben die Diözese Innsbruck und das italienische Kulturinstitut Dante Alighieri zu einem besonderen Benefizabend eingeladen. Worum es dabei ging, erklärt Innsbrucks Bischof Hermann Glättler.
5: Der Sinn des Franziskusmahles ist natürlich nicht nur eine gute Pasta zu genießen, sondern dass man miteinander ins Gespräch kommt. Und das ist natürlich eine symbolische Übung, weil wir brauchen wieder diese Fähigkeit, aufeinander zu hören. Im Prinzip ist es ein Symbol für die Gesellschaft. Da soll niemand von der Tischgemeinschaft ausgeschlossen werden. Das wollen wir heute transportieren.
3: Neben dem gemeinsamen Essen ging es vor allem auch um konkrete Unterstützung. Die Spenden des Abends kommen der Obdachlosenarbeit in Tirol zugute, unter anderem der Caritas, dem Verein für Obdachlose und Dovas.
0: Wir schauen zum Wetter. Da gibt es heute in Tirol einen Mix aus Sonne, Wolken und ordentlich Wind von Westen her im Oberland, im Außerfern und im Raum Innsbruck. Da bleibt es recht trocken und sonnig. Richtung Unterland und im Osttirol, da ist es wechselhafter und da kann es auch immer wieder ein bisschen regnen. Die Temperaturen perfekt, 20 bis 25 Grad. Morgen schon etwas wärmer, aber doch noch viele Wolken. Die Sonne schaut nur ab und zu vorbei.

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0: Hinein in die neue Woche.
1: Was wäre jetzt super?
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1: Mit meinem Radlgarteln rauf auf den Berg.
3: Und Radio Tirol hören.
1: Ja, weil auch an so einem langen Montag nehmen wir sie mit hinein in diesen Tag.
3: Wir starten unser Solar-Lalala-Gewinnspiel. Das Elisabethinum in Axams. Das ist eine Einrichtung, die 85 Kinder mit und ohne Behinderungen besuchen. Die bekommen eine Photovoltaikanlage.
1: Und bauen tut sie dann Hansesan Photovoltaik Tirol. Der Herr Wulcznik schon zum dritten Mal.
4: Ja, weil wir sind ein regional tätiges Unternehmen und sehen uns in der Verantwortung, auch regional was zurückzugeben.
3: Christine Pfaffter, Geschäftsführerin des SLW, dem Unternehmen, zu dem auch das Elisabethinum in Axams gehört.
5: Wir haben ja sehr kreative Menschen, die wir im SLW begleiten. Und da haben wir so kleine Pakete zusammengestellt. Und da freuen wir uns schon, wenn die Gewinner und die Gewinnerinnen diese Pakete dann auch bekommen.
1: Wie schön ist es, wenn man mal einfach ein paar Minuten nur über was Positives reden kann.
4: Genau.
0: Schön, dass Sie mit Radio Tirol in den Tag starten.

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2: Im Studio Eva-Maria Fuhn. Auf der französischen Seite des Genfersees in Évian-le-Bain beginnt heute der dreitägige Gipfel der 7 führenden Industrienationen. Begleitet wird er von Protesten. In Genf haben gestern zehntausende Menschen zunächst friedlich demonstriert. Am Abend kam es dann zu Krawallen. Mehr von Leonie Heitz.
3: Schon vor Beginn des Gipfels protestieren Tausende in Genf. Für die Rechte der Palästinenser, Frauenrechte und das Klima. Am Abend kommt es zu Ausschreitungen. Die Polizei setzt Tränengas ein. Die Generaldirektorin der Hilfsorganisation Oxfam Frankreich, Cécile Duflot, wirft den G7 vor, zentrale Themen auszublenden. Themen wie soziale Fragen, Entwicklungszusammenarbeit, humanitäre Hilfe und das Klima werden von Donald Trump platt gemacht. Stattdessen soll es um die großen Krisen gehen, den Nahen Osten und den Krieg in der Ukraine. Präsident Zelensky sowie Vertreter aus Ägypten, Katar und den Vereinigten Arabischen Emiraten werden in Evian erwartet.
2: Die Zahl der Suspendierungen an den Schulen nach gewalttätigen Attacken ist seit der Corona-Pandemie massiv angestiegen. Sie hat sich im letzten Schuljahr fast verdoppelt auf mehr als 2000 Fälle. Heuer könnte es einen neuen Rekord geben, wie aktuelle Daten aus den Bundesländern zeigen. Die britische BBC streicht hunderte Stellen in ihrer Nachrichtenredaktion. Wie die Financial Times berichtet, handelt es sich um den ersten Schritt eines umfassenden Personalabbaus. Die Abteilungen wurden angewiesen, ihre Kosten um etwa ein Zehntel zu senken. Insgesamt dürften rund 2000 Arbeitsplätze wegfallen. Noch 2 Tage bis zum ersten WM-Spiel der Österreicher gegen Jordanien und ORF-Sportreporter Daniel Kulowitz ist für uns im ÖFB-Camp in Kalifornien. Daniel, am Wochenende ist mit der Unterschrift und Vertragsverlängerung von Ralf Rangnick das letzte Puzzleteil gefunden worden.
4: Da ist am Wochenende jetzt ein richtiger Ruck durch die Mannschaft gegangen. Einerseits sind alle so gut wie fit, andererseits das Ja zu A ist da von Teamchef Ralf Rangnick. Seine Abwanderungsgerüchte, die haben hier im ÖFB-Teamcamp Kalifornien schon für ordentlich Unruhe gesorgt. Das gesteht jetzt endlich auch mal ein Spieler ein, Michi Gregoric.
5: Weil ich glaube schon, dass das trotzdem was gemacht hat mit uns. Wir freuen uns extrem, dass das ganze Trainerteam bei uns bleibt. Das war schon eine sehr, sehr gute und wichtige Entscheidung zum guten Zeitpunkt.
2: Und was waren kurz zusammengefasst die Erkenntnisse vom ersten WM-Wochenende bisher?
4: Ja, die kleinen Fußballnationen, sage ich jetzt mal so ganz salopp, haben aufgemuckt. Katar überrascht mit einem 1:1 gegen die Schweiz und extrem stark Australien 2:0 gegen die Türkei. Da werden sich noch einige bei dieser WM die Zähne ausbeißen. Und Michael Gregoric war von noch einer Mannschaft beeindruckt.
5: Ich war beeindruckt von Haiti. Tja, diese Weltmeisterschaft, und das braucht man keiner was erzählen, dass die Qualität schlechter geworden ist, weil jetzt 16 Mannschaften mehr dabei sind.
4: Haiti nur 0:1 gegen Schottland verloren, aber es gibt doch auch das Kanonenfutter bei dieser WM. Das zeigen die Deutschen gnadenlos. 7:1 über Curaçao drüber gerattert.
2: Danke, Daniel Kulowitz. Und das waren die Nachrichten mit Eva-Maria Fuhr.
6: Und wir sind beim Radio Tirol Wetterservice. Wird jetzt schöner und schöner bei uns in Tirol, auch im Unterland. Spätestens am Nachmittag überall sonnig. Ein österreichweiter Überblick jetzt von Gerald Holzinger.
7: Immer häufiger sonnig geht es durch den Vormittag. Auch im Süden sind jetzt nur noch einzelne Schauer unterwegs. Die Temperaturen steigen auf 17 bis 25 Grad. An der Alpen-Nordseite und im Osten wird der Westwind erneut zunehmend lebhaft. Am Nachmittag bilden sich dann wieder vermehrt ein paar Regenschauer, mitunter auch Gewitter, speziell von Kärnten bis ins Südburgenland. In den nächsten Tagen bleibt es zwar leicht wechselhaft, vorerst meist auch noch windig, es wird aber immer wärmer. In der zweiten Wochenhälfte zunehmend schwül und heiß.
6: Und wenn Sie unterwegs sind auf den Tiroler Straßen, begleiten wir Sie mit dem Radio Tirol Verkehrsservice. Sind da gleich auf der A13 der Brenner Autobahn, wenn Sie Richtung Südtirol düsen, dann zwischen der Mautstelle Schönberg und der Baustelle auf der Lueckbrücke. Viel los, insgesamt brauchen Sie da gut 30 Minuten länger. Ansonsten läuft's, kommen Sie bitte gut und sicher weiter.
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6: Jetzt. Grüß euch. Ich freue mich, dass Sie schon wieder da sind, dass Sie uns am Montagvormittag laufen haben. Wir spielen jetzt mal einen großen Hit für alle unter 30. Die kennen das vielleicht gar nicht, ja. Es bauen sich große Hits manchmal auf. Da ist nichts mit Refrain nach 15 Sekunden. Da singt erst einmal nach 60 Sekunden der Erste. In diesem Fall jetzt Freddie Mercury. Der Song. der geht so langsam los mit Schlagzeug. Es kommt irgendwann der Bass dazu. Irgendwann dann ein Klavier. Und eigentlich rennt man gar nicht rein.
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1: Umgangssprachlich und im Marketing und in der Kommunikation haben wir immer von Marmelade gesprochen. Wenn man in Osttirol oder in Österreich mit jemandem redet, sind wir Marmeladeproduzent, sind es vor dem EU-Beitritt gewesen, sind es danach gewesen und werden es hoffentlich auch bleiben.
2: Es ist, jetzt, bei uns in Tirol sagt kein Mensch Konfitüre, oder?
1: Nein, das sagt kein Mensch. Es sagt kein Mensch Konfitüre und es muss aber am Etikett stehen.
2: Da geht es ein bisschen um Zucker und Fruchtgehalt und so Zeug, oder?
1: Genau, in der Konfitürenverordnung oder Marmeladenverordnung ist genau geregelt, wie viel Frucht eine Marmelade, eine Konfitüre haben muss, mindestens welchen Zuckergehalt es haben muss, damit man Konfitüre oder eben jetzt dann wieder Marmelade sagen darf. Es ist ja beides möglich. Eine komplexe Geschichte und für den Kunden ist aber und für den Konsumenten ist einfach wichtig, dass es gut schmeckt.
2: Ja, aber ihr schreibt jetzt wieder Marmelade drauf, oder?
1: Nein, wir haben jetzt einen riesen Berg an Etiketten, wo überall Konfitüre draufsteht. Und jetzt werden wir mal genau schauen, wo wir was mit welchem Schritt ändern, damit wir nichts wegschmeißen müssen, weil das erzeugt ja massive Kosten und massiven Müll. Und das wollen wir natürlich tunlichst vermeiden. Und wir werden dann jetzt sukzessive entscheiden, mit welcher von den Produktgruppen wir wieder für Österreich Marmelade draufschreiben.
2: Was ist deine Lieblingsmarmelade?
1: Ah, die Marillenmarmelade mit möglichst viel Frucht.
2: So, und ich habe jetzt Lust auf ein Marmeladebrot.
1: Ja, super, perfekt.
2: Dankeschön für die kurzen Infos und liebe Gerne. Grüße nach Osttirol in die Früchtekirche Unterweger.
1: Danke dir, danke. Mach's gut, ciao.
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2: Wir sind beim Radio Tirol Verkehrsservice jetzt um 10.30 Uhr gleich bei Ihnen auf der A13 der Brenner Autobahn. Wenn Sie Richtung Südtirol unterwegs sind, dann zwischen der Mautstelle Schönberg und der Baustelle auf der Lurigbrücke aktuell eine halbe Stunde, die Sie länger brauchen. Es ist dort heute nur eine Fahrspur frei. Ansonsten läuft's, also kommen Sie bitte gut und sicher an Ihrem Ziel an.
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4: Mit Stefan Lindner, angenehmen Vormittag. Die Klinik Innsbruck sucht rund 100 Menschen, die an einer Demenzstudie teilnehmen wollen. Die Personen im Alter zwischen 55 und 75 Jahren werden persönlich und mittels digitaler Anwendungen begleitet. Mehr dazu von Alexander Weglehner.
5: Die Teilnehmer der Studie werden motiviert, einen gesünderen Lebensstil zu führen. Im Mittelpunkt stehen Maßnahmen wie regelmäßige Bewegung, ausgewogene Ernährung oder soziale Aktivitäten. Die Teilnehmer werden sowohl persönlich als auch digital begleitet. Eine App und eine Smartwatch erfassen Bewegungs- und Schlafdaten, geben Rückmeldungen und Empfehlungen für das weitere Verhalten. Die Studie dauert 18 Monate, wird von den Universitäten Wien, Graz und Innsbruck durchgeführt und ist kostenlos. Interessierte können sich im Internet oder direkt an der Klinik für Neurologie informieren bzw. anmelden. In Österreich leben rund 170.000 Menschen mit Demenz und die Zahl steigt. Prävention spiele daher eine zentrale Rolle, betonen Experten.
4: Bei Revisionsarbeiten an einem Schlepplift im Zillertal ist gestern eine 32-jährige Deutsche verletzt worden. Die Arbeiter fuhren in speziellen Wagen von einer Liftstütze zur anderen und sicherten sich jeweils mit Gurten an den Stützen. Als ein Wagen von einer Liftstütze wegfuhr, hing die Frau noch gesichert an der Stütze. Sie wurde aus dem Wagen gezogen und blieb in ihrer Sicherung hängen. Sie wurde mit Verletzungen unbestimmten Grades von einem Notarzthubschrauber ins Krankenhaus geflogen. Und nach einem tragischen Motorradunfall am Samstagabend in Zirl hat sich gestern bei Ginzling im Zillertal ein ähnlicher Unfall ereignet, der aber glimpflicher ausging. In beiden Fällen kollidierten Motorradfahrer mit Autos, die von einem Parkplatz bzw. einer Haltebucht ausfuhren. Hermann Hammer berichtet.
6: Gestern Nachmittag fuhr der 19-jährige Motorradfahrer aus Deutschland von Meierhofen in Richtung Ginzling. Als in der Nähe von Ginzling eine 59-jährige Frau aus Österreich aus einer Haltebucht auf die Straße fuhr, kollidierte der Motorradfahrer mit dem Auto. Der Deutsche erlitt dabei Verletzungen unbestimmten Grades. Die unverletzte Autofahrerin setzte die Rettungskette in Gang. Der Motorradfahrer wurde von der Rettung in das Krankenhaus Schwarz eingeliefert. Am Samstagabend prallte in Zirl auf der Tiroler Straße ein 55-jähriger Motorradfahrer gegen ein Auto, das aus einem Parkplatz auf die Straße fuhr. Der Motorradfahrer erlag noch an der Unfallstelle seinen Verletzungen.
2: Im Imst jetzt aktuell sonnig, fast 22 Grad, Ehrwald auch sonnig, 19 Grad, Virgen Sonne 16, Kufstein Sonne 18 Grad. Es ist schön heute. Ein paar Haufen Wolken am Nachmittag noch, die sind im Unterland noch möglich. Und auch ein paar einzelne Regenschauer, die nicht ganz auszuschließen sind. Ansonsten wird es schön bis zu 25 Grad. Und es geht dann eigentlich auch die ganze Woche so super sonnig weiter. Das freut uns und deswegen jetzt gemeinsam auf das Comeback des Sommers ein. Wow! Jetzt.
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2: Grüß euch.

0: Radio Tirol am 15. Juni mitten in der WM. Trinkpausen. Es gibt ja mittlerweile Trinkpausen bei der WM. 22. und 67. Minute da rundherum. Und nehmen wir uns doch ein Vorbild, gerade jetzt auch in dieser heißen Woche an der WM und trinken viel, oder? Wie viel trinken denn Sie?
1: Ich trinke zwischen 2,5 und 3 Liter am Tag.
0: Wirklich wahr?
1: Ja, ich habe gehört, das ist gesund.
0: Wie kriegt man das zusammen?
1: Indem man immer sein Fläschchen mitnimmt. Da sind 0,75 Liter drinnen und ich habe jetzt gerade aufgefüllt. Und ich glaube, 3-4 Mal am Tag wird die nachgefüllt.
0: Was ist dein Lieblingsgetränk?
1: Reines, pures Wasser.
0: Still?
1: Still, ohne Sprudel, weil Sprudel ergibt bei mir Bauchweh.
0: Trinkpause!
2: Boah, bestimmt 1-2 Liter.
0: 1 oder 2?
2: Können wir auf den Tag drauf an. Ich glaube, bei so einem schönen Wetter 2 Liter.
0: Wie machst du das? Viele tun sich ja hart mit viel Trinken. Gibt es Tricks?
2: Ich habe mir ganz eine schöne pinke Wasserflasche gekauft. Die macht es ganz, ganz leicht.
0: Was ist dein Lieblingsgetränk?
2: Wasser, aber ab und zu darf es einmal ein Spaßgetränk wie Cola sein.
0: So, wissen Sie was? Wir machen diese Woche gemeinsam hier im Radio Tirol Vormittag Trinkpausen, okay? Damit wir ja genug trinken. Ich habe mitgebracht meine Schiri-Pfeife. Und immer wenn die im Radio ertönt, trinkt man gemeinsam einen Schluck. Passt? Sind die Trinkpausen. Wenn Sie wollen, wir können auch gemeinsam trinken. Und Sie rufen mich einfach an. Unter 0800 22 69 22. Dann reden wir über das Trinken. Klingt dann so. Achtung. Trinkpause. Machen wir gemeinsam in Radio Tirol, okay?

Share in Radio Tirol. 10 vor 11. Erster Tag von unserem Solar-Lalala für dieses Jahr. Wenn Sie alter Radio Tirol-Fuchs sind, kennen Sie das schon. Wir erspielen gemeinsam Photovoltaikpaneele für das Elisabethinum in Axams. Es geht darum, dass Sie einfach einen Hit erkennen, einen Radio Tirol-Hit, den wir lalalan. Es ist verdammt schwer heute irgendwie. Man kennt's, aber

Es ist nicht La La La Lay Down Sally, es ist ein anderer Hit. Sie haben noch gute 25 Minuten Zeit, wenn Sie mitmachen wollen. Was Gutes tun gemeinsam unter 0800 22 69 23. Welchen Song suchen wir da beim Radio Tirol? So La La La La.

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1: Im Studio Eva-Maria Fohn. Die EU beginnt am Rande eines Außenministertreffens in Luxemburg die Beitrittsverhandlungen mit der Ukraine und Moldau. Zunächst wird über Themen wie das Justizsystem, den Grundwerteschutz und Sicherheit beraten. Markus Langer berichtet.
2: Im ersten Verhandlungsabschnitt Cluster 1 müssen die Kandidatenländer unter anderem nachweisen, dass ihre Rechtssysteme, der Grenzschutz und die Polizei den EU-Standards entsprechen. Die EU-Beitrittsverhandlungen mit der Ukraine und Moldau waren eigentlich bereits vor 2 Jahren formal begonnen worden. Die Eröffnung des ersten Verhandlungsabschnitts mit der Ukraine wurde dann allerdings von Ungarn mit einem Veto blockiert. Erst nach der Abwahl des langjährigen ungarischen Regierungschefs Orbán im April kam wieder Bewegung in den Prozess. Der neue ungarische Premier Magyar hatte die kürzlich erzielte Einigung mit der Ukraine auf ein Abkommen zur Stärkung der Minderheitenrechte der ethnischen Ungarn zur Bedingung für EU-Beitrittsgespräche gemacht.
1: Im französischen Evian kommen heute die Staats- und Regierungschefs der 7 führenden Industrienationen zu einem 3-tägigen Gipfeltreffen zusammen. US-Präsident Trump wird am Nachmittag zu einem bilateralen Treffen mit Frankreichs Präsident Macron erwartet. Trump hatte kurz vor seiner Ankunft Paris mit neuen Strafzöllen gedroht, sollte Frankreich nicht seine Sondersteuer für große Digitalunternehmen abschaffen. Das Friedensabkommen zwischen den USA und dem Iran hat auch in der Wirtschaft zu einer Entspannung geführt. Der Preis für Rohöl ist in der Nacht deutlich gefallen. Martin Rauter mit Einzelheiten.
3: Um gleich 4% ist es mit dem Rohölpreis der Sorte Brent nach unten gegangen, auf rund 84 US-Dollar pro Barrel. Das ist zwar noch deutlich mehr als die 70 Dollar vor Kriegsausbruch, aber auch deutlich weniger als die Spitzen der letzten Wochen von bis zu 120 Dollar. Das Abkommen könnte der Anfang einer Entspannung auf dem Energiemarkt sein, sollte nämlich die für Öl- und Gastransporte so wichtige Straße von Hormus tatsächlich wieder geöffnet werden, könnte das die Knappheit dieser Rohstoffe verringern. Nur bis es soweit ist, wird es noch dauern. Das Abkommen soll erst am Freitag unterzeichnet werden. Außerdem müssen erst einmal die ganzen Minen aus der Straße von Hormus entfernt, der massive Rückstau an Tankern abgearbeitet und der reguläre Öltransport wiederhergestellt werden.
1: Nach Australien kündigt auch Großbritannien ein Social-Media-Verbot für Kinder unter 16 Jahren an. Laut Premier Starmer ist die Neuregelung für das kommende Frühjahr geplant und soll Plattformen wie Snapchat, TikTok, YouTube, Instagram, Facebook und X einschließen, nicht aber WhatsApp. Starmer spricht von einer wichtigen Etappe für das Land und seine Familien. Das waren die Nachrichten mit Eva-Maria Fohn.
4: Und wir sind beim Radio Tirol Wetterservice, kriegen heute bis zu 25 Grad bei uns in Tirol. Und ein österreichweiter Überblick jetzt von Gerald Holzinger.
5: Teils sonnig, teils bewölkt ist es heute, mit den meisten Sonnenstunden in Vorarlberg sowie vom Innviertel bis in den Wiener Raum. Vermehrt bilden sich am Nachmittag auch wieder ein paar Regenschauer, vereinzelt mit Blitz und Donner, speziell im Süden und im Bergland. Die Temperaturen erreichen 18 bis 26 Grad, an der alten Nordseite und im Osten bei lebhaftem bis kräftigem Westwind. In den nächsten Tagen bleibt es zwar leicht wechselhaft, vorerst meist auch noch windig, es wird aber immer wärmer. In der zweiten Wochenhälfte zunehmend schwül und heiß.
4: Und Radio Tirol Verkehrsservice gleich mit der A13 der Brenner Autobahn, wenn Sie Richtung Südtirol unterwegs sind. Zwischen der Mautstelle Schönberg und der Baustelle auf der Lueckbrücke aktuell 45 Minuten, die Sie länger brauchen. Da ist nur eine Fahrspur frei. Allerdings die ASFINAG, die gibt in Kürze eine weitere zweite Fahrspur frei, weil einfach so viel los ist und dann soll es besser werden. Also gute Nachrichten. Und deswegen schnell ein Hoch auf die Mitarbeiterinnen und Mitarbeiter der ASFINAG, dass die das so großartig machen.
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4: 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So, und wir sind beim Radio Tirol so la la la la. Welchen Song suchen wir denn da heute? Was wird da gelalalat? Wir haben schon viele Antworten von Ihnen.
7: Hier kommt die Sonne. Gib mir die Sonne.
8: Wann kommt die Sonne zurück?
4: Also das mit der Sonne stimmt. Ansonsten, wir müssen streng sein. Wir müssen streng sein. Es passt nicht ganz genau. Sonne ist richtig und den Rest, den klären wir gleich noch hier in Radio Tirol.
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4: Einen schönen Vormittag. Grüß euch.

0: Chris Rea läuft in Radio Tirol, rett von der Julia und ich frage jetzt die Sibylle Gstrein aus Sölden. Bist du dran? Bist du da?
1: Ja, bin da.
0: Hallo. Grüß
1: dich, David.
0: Grüß dich. Du bist unsere erste Kandidatin fürs Radio Tirol Solar, lalala. Kids erkennen, die gelalalat sind und dann gibt's Photovoltaikpaneele fürs Elisabethinum. Wir suchen heute schon seit der Früh diesen Song. Ja. Und Sibylle, du sagst, du weißt es.
1: Ich denke schon.
0: Ja. Nämlich? Schiersassa.
1: Rosenstolz, gib mir Sonne.
0: Gib mir Sonne.
1: Ja. Genau.
0: Oh, das klingt gut. Gratuliere.
2: Und damit
1: haben Sie
2: das Photovoltaikpanel für das Elisabethinum Axams gewonnen. Als Dankeschön fürs Mitspielen gibt es für Sie ein kleines Geschenk. 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
0: Also, schick mir da was zu auch noch. Volle Kohlen fürs Mitmachen. Die Sibylle hat schon erzählt. Raus aus dem Büro und nach Hause jetzt für die Kids Mittagessen kochen, oder?
1: Ja, genau. Die kommen bald aus der Schule und da muss angerichtet sein.
0: Was wird denn angerichtet?
1: Also, ich denke, heute wird es eine schnelle Küche Spaghetti Bolognese.
0: Ah, das geht immer, gell?
1: Genau.
0: Da werden Sie nie Nein sagen.
1: Nein, ich denke, da ist die ganze Familie zufrieden.
0: Super. Du, dann vielen Dank. Du bist unsere erste großartige Helferin, die da was Gutes tut. Vorbildlich.
1: Fein.
0: Und damit beste Grüße nach Sölden und schönen Montag.
1: Ebenfalls, ja. Schönen Montag an
0: und
1: alle.
0: Mahlzeit. Für die.
1: Mahlzeit. Ciao. Ciao. Für die.

Da ist sie wieder, die Sahne, und die bringt heute ein Photovoltaikpanel für das Elisabethinum in Axams. Dank der Sibylle. Und unser Radio Tirol Solar, la la la, gibt's auch morgen wieder. Gerne mitmachen und gemeinsam was Gutes tun hier in Radio Tirol. Danke, Tom.

0: Schön, dass Sie Radio Tirol laufen haben am Montagvormittag um 11.30 Uhr. Wir begleiten Sie auf den Tiroler Straßen. Radio Tirol Verkehrsservice mit der Brenner-Autobahn A13 Richtung Südtirol zwischen der Mautstelle Schönberg und der Baustelle auf der Lueckbrücke. Immer noch wahnsinnig viel los. Sie brauchen aktuell gute 30 Minuten länger. Kommen Sie bitte bald an Ihrem Ziel an.
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2: Mit Stefan Lindner, angenehmen Vormittag. Der im oberen Gericht nachgewiesene Bär könnte weitergezogen sein. Davon gehen Experten aus. Mehrmals wurde der große Beutegreifer heuer im Oberland schon nachgewiesen, wie auch in den letzten Jahren. Bei den Bären handelte es sich um durchziehende Jungtiere aus Norditalien, vermutet Landesjägermeister Anton Larcher.
3: Wandern Sie gerne Richtung Engadin, also in die Schweiz, nach Graubünden. Und da liegt halt Tirol manchmal auf der Strecke. Und ich vermute, dass die Nachweise, die wir in den letzten Jahren seit 23 immer wieder haben, mehrfach, gerade im Oberland, immer wieder verschiedener Bär ist.
2: Den letzten Nachweis hat es vor wenigen Wochen im Pfunds gegeben. Bis jetzt hätte kein Bär ein auffälliges Verhalten gezeigt oder sich einem Menschen genähert. Auf der A13 der Brenner-Autobahn geriet gestern Abend kurz nach 19 Uhr ein BKW in Vollbrand. Am Beginn der Lueckbrücke begann es aus ungeklärter Ursache im Motorraum zu brennen. Die vier Insassen, drei Erwachsene und ein Kind aus Österreich, konnten das Fahrzeug rechtzeitig verlassen. Wegen akuter Explosionsgefahr musste die A13 kurze Zeit komplett gesperrt werden. Durch den Brand wurde der Asphalt erheblich beschädigt. Verletzt wurde niemand, im Einsatz standen die Feuerwehren aus Gries und Steinach. Und im Innsbrucker Dom hat es gestern Pasta gegeben für rund 800 Menschen und für einen guten Zweck. Unter dem Motto Pasta per tutti haben die Diözese Innsbruck und das italienische Kulturinstitut Dante Alighieri zu einem besonderen Benefizabend eingeladen. Worum es dabei ging, erklärt Innsbrucks Bischof Hermann Glättler.
4: Der Sinn des Franziskusmahles ist natürlich nicht nur eine gute Pasta zu genießen, sondern dass man miteinander ins Gespräch kommt. Und das ist natürlich eine symbolische Übung, weil wir brauchen wieder diese Fähigkeit, aufeinander zu hören. Im Prinzip ist es ein Symbol für die Gesellschaft. Da soll niemand von der Tischgemeinschaft ausgeschlossen werden. Das wollen wir heute transportieren.
2: Neben dem gemeinsamen Essen ging es vor allem auch um konkrete Unterstützung. Die Spenden des Abends kommen der Obdachlosenarbeit in Tirol zugute, unter anderem der Caritas, dem Verein für Obdachlose und Dovas.
0: So, Wetter wird sonniger, es wird schön heute bei uns in Tirol mit bis zu 25 Grad. Ein paar ganz einzelne, mini-futzi-kleine Regenschauer sind am Nachmittag im Unterland nicht ganz ausgeschlossen.
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0: Radio Tirol. Am Montagvormittag mittags geht's dann online ins Internet, in die Social Media Kanäle.
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0: Es ist ja gut zu beobachten, egal was wer wo postet, es wird drunter sofort geschumpfen. Irgendjemand hat immer was zum Meckern und zum Blödreden und zum teilweise böse sein. Hass im Netz, Markus Feichter.
2: Darüber reden wir heute. Mir macht es immer ganz fertig, wenn man ein bisschen länger liest. Es macht so schlechte Stimmung, finde ich.
0: Ja, sicher.
2: Die wirtschaftlich angespannte Situation, die sorgt dafür, dass die Menschen unter Druck stehen. Das sagt Alexandra Weiß, Sozialwissenschaftlerin an der Uni Innsbruck. Und dann folgen solche Posts. Oder es folgen Ausraster im Straßenverkehr. Oder es folgen einfach viele unrunde Menschen, die man trifft oder auf die man trifft. Und wir wollen heute ein bisschen drüber reden, warum das denn so ist. Oder kann man überhaupt noch einmal ins Gespräch kommen? Die Empörungskultur ist ja oder wird ja von den Algorithmen befeuert, auch im Netz. Wie schaffen wir es denn, dass wir wieder miteinander reden? Ich habe so eine nette Erinnerung, David.
0: Nämlich?
2: Da hat einmal ein Hörer angerufen. Wir haben ja eigentlich sehr viele, sehr angenehme Hörerinnen und Hörer, die wirklich nett mit uns reden. Der hat geschumpfen und nicht mehr aufgehört, hat gesagt, warum wir drei Trottel im Studio brauchen, die da moderieren. Wir waren eh nur zu zweit. Und ja, er war nicht mehr einzufangen. Und
0: echt?
2: Ich glaube, solche gibt es halt dann doch ein paar. Auch gerne, wenn sie halt anrufen wollen, wenn es gerade ihnen ein Laus über die Leber gelaufen ist. Ab 14 Uhr diskutieren wir darüber.
0: Ja, wir brauchen zwei Todel jetzt, weil
2: ja, ich gehe schon wieder.
0: Und zwar dann macht dann weiter. Und gerne mit Ihnen reden Sie mit für mehr, soll man sagen, mehr Liebe. Mehr.
2: Gut machst du das, David.
0: Seid nett.
2: Sag mir was Nettes.
0: Ab zwei dann in Tirol am Wort hier in Radio Tirol.

Die Pet Shop Boys laufen in Radio Tirol um 5 vor 12. Und was die WM kann, können wir in Tirol auch, oder? Stay hydrated. Mach mal schnelle Trinkpause.

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2: Es ist 12 Uhr. Sie hören die Glocken der Pfarrkirche zu unserer lieben Frau Maria Himmelfahrt in Fügen im Tiroler Zillertal.

0: Die gotische Pfarrkirche von Fügen stammt aus der Zeit um 1330. Ein Gotteshaus bestand aber mit Sicherheit bereits viel früher. In der Heiligen Nacht des Jahres 1941 brannte der Hochaltar ab. Die Kirche wurde daraufhin mit modernen Altären und Fenstern ausgestattet. In der malerischen Vorhalle befindet sich eine 400 Jahre alte Ölbergkrippe aus Terrakotta. An die Kirche angebaut ist die St. Michaelskapelle. In ihr befindet sich der gotische Taufstein der Pfarre.
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2: Willkommen zum Mittagsjournal, heute mit diesen Themen. Die EU-Außenministerinnen und Minister zeigen sich erfreut nach der Einigung zwischen den USA und dem Iran. Der Sohn der norwegischen Kronprinzessin Mette Marit ist zu 4 Jahren Haft verurteilt worden. Aus dem Journalstudio begrüßt sie Felix Schneider-Storm. Beim EU-Außenministertreffen in Luxemburg heute geht es nicht nur um den Krieg in der Ukraine und ein neues Sanktionspaket gegen Russland, auch die vorläufige Einigung zwischen den USA und dem Iran ist Thema. Mit vorsichtigem Optimismus reagieren die EU-Staaten darauf, wie aus Luxemburg Johannes Perterer berichtet.
3: Erfreut über die Einigung zwischen den USA und dem Iran, ernüchtert über die Bilanz des Iran-Krieges, sollte er nun tatsächlich enden. So könnte man die Reaktionen der europäischen Außenminister in Luxemburg heute Vormittag zusammenfassen. Dazu Österreichs Außenministerin Beate Meinl-Reisinger von den NEOS.
4: Zweifelsohne sind viele Fragen aber nicht gelöst, wie zum Beispiel die des iranischen Nuklearprogramms. Österreich hatte aber immer die Position, dass der einzige Weg nach vorne Verhandlungen sind, Diplomatie und eine politische Lösung.
3: Am Freitag wollen die USA und der Iran nun im schweizerischen Genf offenbar das Friedensabkommen unterzeichnen.
2: Und in diesem Friedensprozess wollen sich jetzt auch die Europäer als Verhandler ins Spiel bringen, bei der Umsetzung einer Räumung der Straße von Hormus und Verhandlungen über das iranische Atomprogramm. Wir schauen nach Österreich. Auf dem Papier gehört das Bundesheer zu den Gewinnern der Verhandlungen über das Doppelbudget der Regierung. Dennoch gibt es aber ein großes Aber. Dem ursprünglichen Aufbauplan 2032 hinkt das Bundesheer nämlich meilenweit hinterher. Niklas Lercher aus unserer Innenpolitikredaktion. Die Regierung hat ja eigentlich das langfristige Ziel, bis 2032 2% der Wirtschaftsleistung für Verteidigung auszugeben. Was ist daraus geworden?
5: Finanzminister Martha Bauer von der SPÖ hat gestern in der ORF-Pressestunde das 2%-Ziel quasi begraben. Bis 2028 bekommt das Bundesheer ja 5,4 Milliarden Euro. Das sind in etwa 1,2% gemessen an der Wirtschaftsleistung. Und mehr dürfte es laut dem Finanzminister danach auch nicht werden. Verteidigungsministerin Tanner von der ÖVP will trotzdem am Ziel festhalten. Sie verweist hier aufs Regierungsprogramm. Die Zahlen weisen halt in eine andere Richtung.
2: Welche Vorhaben kommen jetzt voraussichtlich doch nicht?
5: Im neuen Landesverteidigungsbericht findet sich eine Art Streichliste. Einige Beispiele: neue Schützenpanzer wird es vorerst nicht geben, auch keine Drohnenstaffel mit großer Reichweite. Das zentrale Ziel des Aufbauplans ist damit gefährdet, heißt es in dem Bericht, nämlich das Bundesheer wieder verteidigungsfähig zu machen.
2: Berichtet Niklas Lercher, vielen Dank. Der Sohn der norwegischen Kronprinzessin Mette Marit, Marius Borg Høiby, ist für insgesamt 34 Straftaten zu 4 Jahren Haft verurteilt worden. Schuldig gesprochen wurde der 29-Jährige unter anderem in 2 von 4 Vergewaltigungsfällen. Høiby kann gegen das Urteil Berufung einlegen. Miriam Beller berichtet.
6: 128 Seiten umfasst das gesamte Urteil des zuständigen Gerichts in Oslo. Schuldig gesprochen wird Marius Borg Høiby unter anderem wegen zweifacher Vergewaltigung und häuslicher Gewalt. 4 Frauen muss der 29-Jährige eine Entschädigung zahlen. Berufung gegen das Urteil hat der Sohn der norwegischen Kronprinzessin Mette Marit und Stiefsohn von Kronprinz Haakon noch nicht eingelegt. Kurz nach seiner Verurteilung hat Marius Borg Høiby aber erneut die Freilassung aus der Untersuchungshaft beantragt. Einen solchen Antrag hatte er bereits einmal mit dem Verweis auf die schwere Lungenkrankheit seiner Mutter gestellt, allerdings ohne Erfolg.
2: Bei der Fußball-WM in Nordamerika startet heute Abend mit Spanien eine weitere Fußballgröße ins Turnier. In der US-Großstadt Atlanta spielt der Europameister um 18 Uhr unserer Zeit gegen den afrikanischen Inselstaat und WM-Neuling Kap Verde. Das war das Mittagsjournal mit Felix Schneider-Storm.
7: Weiter zum Radio Tirol Wetterservice. Schaut gut aus bei uns in Tirol, es kommt der Sommer zurück. Und hier kommt ein österreichweiter Überblick von Jörg Stibor.
8: Nach einer eher unbeständigen ersten Junihälfte mit viel Regen im Süden und ziemlich durchschnittlichen Temperaturen kommt der Sommer in den nächsten Tagen in Schwung. Es wird immer wärmer. Ab Donnerstag steht uns sogar eine Hitzewelle bevor. Heute Nachmittag wechseln mehr oder weniger in ganz Österreich Sonnenschein und Wolken. Am längsten sonnig ist es dabei in Vorarlberg und Tirol. Etwas mehr Wolken gibt es nach Südosten zu. Und vor allem in Kärnten, der südlichen Steiermark und im Südburgenland bilden sich auch einzelne Regenschauer und Gewitter. Häufig weht lebhafter bis kräftiger Wind aus West bis Nordwest und die Temperaturen erreichen 18 bis 26 Grad. Morgen dann zunächst oft sonnig, im Tagesverlauf von Westen her aber immer mehr Wolken und am Nachmittag da und dort Regenschauer. Windig, aber wärmer als zuletzt mit 20 bis 28 Grad.
7: Und damit Sie gut und sicher ankommen, begleiten wir Sie mit dem Radio Tirol Verkehrsservice. Ein Unfall ist passiert. Auf der B172 der Walchseestraße, die ist jetzt gesperrt zwischen Walchsee und Kössen. Es muss dort auch der Rettungshubschrauber landen, also das wird ein bisschen dauern. Am besten aktuell noch die Dauer der Sperre abwarten, sagt uns die Polizei. Und die A13, die Brenner-Autobahn, wenn Sie Richtung Südtirol unterwegs sind, es staut zwischen der Mautstelle Schönberg und der Baustelle auf der Lueckbrücke. Wird schon besser, aktuell jetzt noch 20 Minuten, die Sie länger brauchen. Gute Reise und kommen Sie gut an.
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7: Langsam essen, gut kauen, wieder schauen. Tschüss, denk.

Andreas Burani läuft in Radio Tirol am Montag um 12:30. Es gibt gleich wieder alle Infos aus Tirol. Da ist genug los bei uns. Deswegen die Mittagsinfo mit Roman Wagner.

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0: Radio Tirol am Montagmittag. Schön, dass Sie uns laufen haben. Es gibt jetzt alle Infos und wir starten auf den Tiroler Straßen. Nach wie vor im Unterland auf der B172 der Walchseestraße. Da werden Sie jetzt wechselweise angehalten an der Unfallstelle zwischen Walchsee und Kössen. Aktuell brauchen Sie gut eine Viertelstunde länger in beiden Richtungen. Die A13, die Brennerautobahn, wenn Sie Richtung Bozen unterwegs sind, es staut da zwischen der Mautstelle Schönberg und der Baustelle auf der Lueckbrücke. Und dann auch weiter auf der italienischen Seite runter bis Sterzing. Insgesamt sollten Sie da mal gut 40 Minuten mehr einrechnen. Wo es geht, gute Weiterfahrt.
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2: Spektakulärer Unfall in Kufstein. Autofahrer überlebt Absturz. Schlechtes Zeugnis für den Artenschutz gibt es vom WWF für das Land Tirol. Und das Wetter: am Nachmittag scheint die Sonne, später kann es einzelne Regenschauer im Unterland geben.
1: Im Studio Roman Wagner.
2: Eine angenehme Mittagszeit. Am Stadtberg in Kufstein hat ein 65-Jähriger in der Nacht auf heute einen spektakulären Unfall überlebt. 50 Meter ist er mit seinem Auto abgestürzt. Der Wagen hat sich dabei mehrmals überschlagen. Der Lenker ist unbestimmten Grades verletzt worden, Georg Oberhammer berichtet.
3: Der Autofahrer war gestern am späteren Abend kurz nach 22:30 im Gemeindegebiet von Kufstein Richtung Hinterduxerhof unterwegs, als er aus bislang ungeklärter Ursache von der Einspurigenstraße abkam. Sein BKW stürzte über steiles Gelände ab und kam erst 50 Meter unterhalb der Straße im Wald zu liegen. Ein Anrainer hatte einen dumpfen Knall und lautes Hupen gehört und schlug deshalb Alarm. Die Einsatzkräfte fanden schließlich das abgestürzte Auto im Wald. Der Lenker wurde bei dem Absturz nicht aus dem Fahrzeug herausgeschleudert, er konnte sich aber auch nicht mehr selbst aus dem Wrack befreien. Die Einsatzkräfte der Feuerwehr schnitten den Unfallwagen deshalb mit einem hydraulischen Rettungsgerät auf und konnten den 65-Jährigen so bergen. Der Lenker wurde nach der Erstversorgung dann mit Verletzungen unbestimmten Grades von der Rettung ins Krankenhaus Kufstein gebracht.
2: Wir schauen nach Osttirol. Ohne großes Aufsehen ist mittlerweile der Baustart für das Schulz-Hotel in Matrei in Osttirol erfolgt. Das 300-Betten-Hotel hat im Vorfeld für Aufsehen und Kritik gesorgt, weil dafür von der Gemeinde eine Förderung von 1 Million Euro genehmigt wurde. Robert Hippacher.
4: Gleich nach Genehmigung der Millionenförderung hat Heinz Schulz grünes Licht für den Baustart gegeben. Seither wird neben der Goldriedbahn bei Matrei Osttirol gebaut. Teile des Kellers sind bereits errichtet. 45 Millionen Euro werden investiert, verrät der Bürgermeister von Matrei Osttirol, Raimund Steiner.
5: Für den Betreiber natürlich die Auslastung der Bergbahnen besser und aber auch für die Gemeinde, nicht nur der Bergbahnen, auch die ganze Region, dass sie auch mit profitiert, und da bin ich überzeugt. Auch die Zimmervermieter mit profitieren, auch die Gewerbetreibenden, Kleingewerbetreibenden. Auch da ist das sicher ein positiver Effekt.
4: Dass es Schlag auf Schlag mit der Baugenehmigung ging, sieht er als rechtens.
5: Ist im Windeseil abgeführt worden, aber Gott sei Dank haben wir das auch so mit unseren Bausachverständigen auch so geschafft. Und das ist alles rechtskonform erledigt worden.
4: Das 300-Betten-Hotel der Klasse 4 Sterne S soll einen neuen Aufschwung für die Tauerngemeinde bringen, vor allem im Sommer, meint Bürgermeister Raimund Steiner.
5: Ja, nicht nur für das Skigebiet selber, es ist auch ein Sommerbetrieb, der was jetzt eher knapp gehalten wurde für die Bergbahnen, ist das natürlich auch eine Aufwertung, und es soll auch 11 Monate das Betrieb sein, das Hotel, und natürlich haben da auch die Bergbahnen um das länger offen, im Sommer auch.
4: Wenn alles klappt, dann soll der Hotelbau in Matrei Osttirol bereits Ende Juli 2027 eröffnet werden.
2: Kein gutes Zeugnis für den Artenschutz stellt der WWF den Bundesländern aus. Die Organisation beurteilt regelmäßig das Management von geschützten Tierarten. Für Wolf, Biber, Luchs und Co. schaut es momentan in keinem Bundesland besonders gut aus. In Tirol sieht der WWF aber immerhin ein paar positive Zeichen. Patrick Meierhofer.
6: Vor allem die transparente Information zu großen Beutegreifern durch das Land Tirol hebt der WWF positiv hervor. Und während in anderen Bundesländern Präventionsmaßnahmen oft zu kurz kommen würden, fördert das Land Tirol Präventionsmaßnahmen wie Zäune. Abseits davon bewertet der WWF aber vor allem das Wolfsmanagement in Tirol kritisch. Es seien weitreichende Abschussmöglichkeiten geschaffen worden, obwohl die Art weit von einem günstigen Erhaltungszustand entfernt sei. Die Abschussverordnungen in Tirol seien laut WWF darum wissenschaftlich nicht ausreichend begründet und mit EU-Recht nicht vereinbar. Eine ähnliche Kritik hatte bereits im März der Verein Tierschutz Austria geäußert. Damals hieß es von der Tiroler ÖVP, dass man dazu eine andere Rechtsauffassung habe. ÖVP-Jagdsprecher Michael Jäger meinte damals, dass die aktuelle Regelung auch rechtlich halten würde. Was den Biber betrifft, hebt der WWF die Beratung und Unterstützung durch Biberbeauftragte in Tirol positiv hervor. Kritisiert werden allerdings fehlende Kompensationszahlungen. Für den in Tirol seltenen Luchs fordert der WWF außerdem einen Managementplan und ein Artenschutzprogramm. Grundsätzlich stellt der WWF in puncto Artenschutz den Bundesländern ein schlechtes Zeugnis aus. 35 Bewertungen wurden österreichweit vergeben, 31 davon seien nur teilweise oder mangelhaft umgesetzt.
2: Patrick Meyerhofer hat berichtet. Seit gestern gilt in der Europäischen Union die neue Frühstücksrichtlinie. Die Herkunft von Honig soll damit transparenter werden. Bei Honigmischungen müssen in Zukunft alle Ursprungsländer und die Prozentanteile am Etikett angegeben werden. Reinhard Hetzenauer, Präsident des Landesverbandes für Bienenzucht in Tirol.
7: Für uns ist das ein großer Vorteil, weil Honig ist ja eines der meistgefälschten Lebensmittel. Wir haben Billigimporte, gegen die wir uns durchsetzen müssen. Und unsere hohe Qualität wird immer verglichen dann mit diesen Billigimporten. Und da hoffen wir schon, dass da ein Riegel vorgeschoben wird. Dass der Konsument, es ist ja auch die Regelung für den Konsumenten wichtig, dass der sieht, woher kommt der Honig, den ich da kaufe.
2: Insofern sei die Änderung auch wichtig für den Konsumentenschutz. Für Imker ändert sich wenig. Betroffen ist vor allem der Großhandel, der die Etiketten anpassen muss. Trotz Strahlentherapie die Fruchtbarkeit erhalten. Das ist das Ziel der sogenannten Fertilitätsprotektion. Dabei wird Patientinnen Eierstockgewebe entnommen und eingefroren, bevor die schädigende Strahlentherapie beginnt. Auf diese Weise kann später ein Kinderwunsch Realität werden. Am Landeskrankenhaus Innsbruck gibt es dieses Verfahren für Erwachsene und jetzt neu auch für Kinder, Kurt Arbeiter berichtet.
8: Viele Menschen, die als Kinder eine Krebserkrankung überlebt haben, können nie mehr selber Kinder kriegen, weil ihre Keimzellen durch die Strahlentherapie nachhaltig geschädigt wurden, erklärt Bettina Todt, Direktorin der Universitätsklinik für gynäkologische Endokrinologie und Reproduktionsmedizin.
9: Das heißt, es werden keine Spermien mehr gebildet oder eben bei den Mädchen und Frauen keine Eizellen und somit hat man auch keinen Zyklus mehr und kann nicht schwanger werden.
8: Die Klinik Innsbruck bietet nun an, die Fruchtbarkeit auch ihrer jüngsten Patientinnen zu erhalten und zwar mit einer Behandlung, die schon bei Mädchen unter 10 Jahren angewandt wird.
9: Im Rahmen jetzt von unserer neuen Behandlung entnehmen wir, bevor diese schädigende Chemo- oder Strahlentherapie kommt, Eierstockgewebe, sodass das quasi unberührt ist von der Chemo- und der Strahlentherapie und frieren das ein. Und wenn das Mädchen oder die junge Frau dann mit 25, 35, wann auch immer beschließt, jetzt ist der Zeitpunkt, um schwanger zu werden, dann geben wir das im Rahmen von einer Bauchspiegelung wieder zurück.
8: Und dann können aus dem wieder eingesetzten Gewebe neue Eizellen entstehen. Wichtig sei es nun, betroffene Eltern frühzeitig über diese Möglichkeit zu informieren, sagt Gesundheitslandesrätin Cornelia Hagele.
10: Der erste Fokus wird immer sein, mein Kind muss überleben, ich muss schauen. Ich glaube, da hat man zwar vielleicht gar keinen Kopf für andere Dinge, aber es ist so wichtig, darauf hinzuweisen, dass, wie gesagt, eben auch dieses Leben danach auch eines ist, das man wieder im ganz normal leben kann.
8: Aktuell werden pro Jahr 2 bis 3 Mädchen so behandelt. Mittelfristig strebt die Klinik Innsbruck an, ein österreichweites Zentrum für den Fruchtbarkeitserhalt zu werden.
2: Und wir kommen zum Sport. Tirol ist ab der kommenden Saison im Basketball nach 25 Jahren wieder erstklassig. Die Pirlo Kufstein Towers haben heute ihren Aufstieg von der 2. in die 1. Bundesliga verkündet. Der sportliche Leiter der Kufsteiner, Fabio Thaler, zum großen Schritt.
11: Dadurch, dass wir die letzten 3 Jahre in der 2. Liga wirklich sehr erfolgreich waren und teilweise einige Rekorde aufgestellt haben, war für uns das klare Ziel 1. Liga. Bringt aber natürlich einige Lizenzbedingungen mit sich, die man erfüllen muss. Und die haben wir jetzt wirklich mit Mithilfe vom Land Tirol vor allem und mit der Wirtschaft im Unterland mit unseren Sponsoren lösen können. Und jetzt können wir echt voll froh verkünden, dass uns der Schritt gelingt und dass wir die 1. Liga im Basketball nach Tirol bringen.
2: Sagt Fabio Thaler von den Kufstein Towers, die ein Budget von 400.000 Euro aufgestellt haben, damit sie in der Win2Day Basketball Superliga mitspielen können. Die Saison beginnt Ende September. Ein Topspiel soll publikumswirksam in Innsbruck inszeniert werden.
0: Ja, super! Da gratulieren wir, schicken beste Grüße ins Unterland und schauen in die Liga der Temperaturen. Da führt momentan Lienz, wärmster Ort bei uns in Tirol mit 24 Grad. Wörgl, dicht dran, 21 Grad. Kössen und Reutte, 20 Grad. Und bis zu 25 werden das heute noch bei uns in Tirol. Ein paar Wolken, hohe Wolken, vor allem im Unterland und in Osttirol. Und ganz vereinzelt sind ein paar mini kleine Schauer möglich.
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Radio Tirol am Montag, mitten in der WM. Machen wir es wie die Spieler bei der Fußballweltmeisterschaft. Viel trinken. Es gibt ja die Trinkpausen rund um die 22. und 67. Minute. Und das ist gut. Man soll ja bis zu 2 Liter Wasser am Tag trinken. Immer, wenn hier in Radio Tirol meine Schiri-Pfeife erklingt, trinken wir gemeinsam einfach ganz kurz einen Schluck Wasser. Und ich hätte gesagt, es wäre wieder soweit, oder?

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1: Im Studio ist Felix Schneider-Storm. Die Zeit drängt langsam in Sachen Reformpartnerschaft. Bis Juli hat der Bund versprochen, eine politische Einigung vorzulegen. Dafür braucht es aber auch die Bundesländer. Und die haben jetzt alle ein gemeinsames Positionspapier für den Bereich Gesundheit vorgelegt. Eine Art gemeinsamer Wunschzettel. Details zur Finanzierung finden sich darin zwar nicht, aber die Länder wollen die Verantwortung für den Bereich der Fachärzte übernehmen. Maximilian Biegler berichtet.
2: Gerade bei den Fachärzten und Fachärztinnen gäbe es große Versorgungslücken, sagt die Tiroler Gesundheitslandesrätin Cornelia Hagele von der ÖVP. Deshalb weichen Patientinnen und Patienten immer öfter in die Spitäler aus.
3: Bei der Gynäkologie, ja, was sollen denn die Frauen tun? Die gehen natürlich in ein Krankenhaus, die werden dort auch versorgt und auch aufgefangen, aber es ist nicht die originäre Verpflichtung des stationären Bereiches, das bereitzustellen.
2: Dafür zahlen dann aber die Länder. Deshalb wollen sie nun eine Änderung in der Verantwortung für die Fachärzte. Peter Hacker, Wiener Gesundheitsstadtrat, SPÖ.
4: Wir wollen einfach, dass die Versorgung für die Bevölkerung gesichert ist und sind auch bereit, in Zukunft natürlich in einer schrittweisen Entwicklung auch die Verantwortung für die fachärztliche Versorgung in der gesamten Republik zu übernehmen.
2: Die Pläne sollen nun diskutiert werden, schon diese Woche bei der Landeshauptleutekonferenz in Tirol.
1: Israel wird sich nach Angaben von Verteidigungsminister Israel Katz nicht aus den im Libanon besetzten Gebieten zurückziehen. Sollte der Iran Israel deswegen angreifen, werde man Vergeltung üben, sagt Katz. Die USA und der Iran haben sich zuvor auf ein Rahmenabkommen geeinigt, das eine Waffenruhe für die gesamte Region vorsieht. Die israelische Armee hat ungeachtet dessen ihre Angriffe im Südlibanon auch heute fortgesetzt. Eine 87-jährige Salzburgerin ist gestern in ihrem Haus überfallen worden. Bekannte haben Alarm geschlagen und sie verletzt gefunden. Nachdem Bargeld gefehlt hat, haben die Angehörigen die Polizei alarmiert. Schon vorige Woche ist eine ältere Frau in Salzburg in ihrer Wohnung überfallen worden. Großbritannien wird als erstes europäisches Land soziale Medien für unter 16-Jährige verbieten. Das hat der britische Premierminister Keir Starmer heute angekündigt. Aus London berichtet Jörg Winter.
5: Ob Instagram, TikTok oder YouTube und viele andere, unter 16-Jährige in Großbritannien sollen künftig diese Apps nicht mehr nutzen dürfen und können. Premierminister Keir Starmer spricht von einem großen Tag für das ganze Land.
6: The government will ban access to social media for all children under the age of 16.
5: Die Regierung habe sich die Entscheidung nicht leicht gemacht. Soziale Medien hätten für Kinder und Jugendliche auch Vorteile, jedoch würden die Risiken und Gefahren wesentlich schwerer wiegen. Wie das Verbot technisch genau umgesetzt werden soll, dazu gibt es noch wenig Details. In Kraft treten soll es zu Beginn des nächsten Jahres. Kritiker der Maßnahme argumentieren, dass Teenager das Verbot leicht umgehen könnten, indem sie etwa auf VPN-Dienste zugreifen oder Konten mit gefälschten Geburtsdaten anlegen.
1: Das waren die Nachrichten mit Felix Schneider-Storm.
7: Und wir sind beim Radio Tirol Wetterservice mit bis zu 25 Grad heute Nachmittag bei uns in Tirol. Und ein österreichweiter Überblick jetzt von Jörg Stibor.
8: Heute Nachmittag wechseln mehr oder weniger in ganz Österreich Sonnenschein und Wolken. Am längsten sonnig ist es in Vorarlberg und Tirol, während sich von Kärnten über die südliche Steiermark bis ins Süd- und Mittelburgenland wieder einzelne Regenschauer und Gewitter bilden können. Häufig weht lebhafter bis kräftiger Wind aus West bis Nordwest und die Temperaturen erreichen 18 bis 26 Grad. Morgen dann zunächst oft sonnig, im Tagesverlauf von Westen aber immer mehr Wolken und am Nachmittag da und dort Regenschauer. Windig und wärmer als heute.
7: So, und damit Sie gut und sicher ankommen, begleiten wir Sie mit dem Radio Tirol Verkehrsservice. Gute Nachrichten gerne von der Walchseestraße B172. Die Unfallstelle zwischen Walchsee und Kösten ist geräumt. Da kommen Sie wieder problemlos weiter. Aber die A13 Brenner Autobahn, wenn Sie gerade unterwegs sind Richtung Südtirol, da staut es zwischen der Mautstelle Schönberg und der Baustelle auf der Lueckbrücke und dann auch noch einmal in Italien hinunter bis zur Mautstelle bei Sterzing. Insgesamt 40 Minuten plus, die Sie mehr einrechnen sollten. Wo es geht, gute Weiterfahrt mit den großen Hits hier im Radio Tirol. Der nächste kommt schon wieder aus Italien. Und wenn man ganz genau hinhört, hört man auf irgendeinem Fußballplatz wieder jemanden weinen. Das sind schon echt arm.
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7: Geht das eigentlich?

0: Oder soll es vielleicht doch ein Keks sein?
1: Es ist auf jeden Fall Radio Tirol, das da bei Ihnen läuft. So, einmal im Jahr, da machen Mitarbeiterinnen und Mitarbeiter der Firma Swarovski in Wattens einen freiwilligen Tag und tun da Gutes. Und so ein Zufall, ausgerechnet heute ist dieser Tag. Passend.
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1: Mario Juncker ist der Personalleiter. Erzähl uns gleich einmal, was ihr da jetzt als Team heute wie macht.
3: Ja, David, wir sind jetzt heute in Seefeld und wir verbringen heute unseren freiwilligen Tag hier in Seefeld bei der Initiative Arche Herzensbrücken.
1: Und da tut's was?
3: Da tun wir ein ehemaliges Hotel renovieren und da sind wir mit 21 Leuten aus 6 Abteilungen und sind sehr fleißig beim Malen.
1: Die haben sich freiwillig gemeldet alle, oder wie?
3: Ja genau, das sind alles Freiwillige, das sind alles Mitarbeiter von Swarovski & Wattens und die bekommen einen Tag gestellt, um sich zu engagieren für Gesellschaft und Gemeinschaft.
1: Wie cool ist das? Und ihr tut das dann auch alles organisieren, oder? Dass die Mittel dabei habt, was ihr so braucht?
3: Ganz genau. Wir haben alles mit. Malerfarbe, wir haben die Rollen mit, komplette Ausstattung, Schutzkleidung, alles mit dabei, Verpflegung, alles da. Also ist ja alles von uns aus organisiert.
1: Bei unserem Team des Tages hören wir ja jeden Tag, wie lässig Teams zusammenarbeiten, teilweise schon jahrelang. Ihr würfelt da jetzt für einen Tag aus unterschiedlichen Abteilungen ihr Leute zusammen. Wie funktioniert das? Lernen die sich da kennen? Kennen die sich schon? Geht das alles Hand in Hand automatisch?
3: Ja, eigentlich läuft das immer problemlos, weil wir ja das Ziel vor Augen haben. Wir wollen ja gemeinsam was Gutes tun. Aber einige Leute kennen sie vielleicht nicht da. Trotzdem völlig komplikationsfrei, ganz leicht da. Wir haben natürlich eine super Anleitung gekriegt von der Arche Herzensbrücken. Tolle Unterstützung von der Carola und ihrem Mann auch. Also da fällt es ganz leicht. Da haben wir keine Probleme.
1: Und vielleicht lernen sich ja sogar Leute neu kennen, oder?
3: Ja, genau. Das ist ein bisschen ein tieferer Sinn auch, oder? Dass bei so einer Initiative dann auch die Leute zusammenwachsen, sich kennenlernen und vielleicht nächstes Jahr gemeinsam was Neues starten.
1: Habt ihr einen Teamnamen für heute?
3: Haben wir nicht da, den kann man ausschreiben. Also wenn Ideen reinkommen, wir brauchen noch einen Teamnamen.
1: Gerne. Dann seid ihr jetzt aber trotzdem derweil die Leute vom Swarovski, die bei der Arche Herzensbrücke in Seefeld mithelfen, renovieren, sanieren, alles auf Vordermann bringen. Heute unser Radio Tirol Team des Tages.
3: Jawohl, das freut mich sehr. Danke dir.
1: Ja, gern. Es gibt noch 3 große Hits dazu auf die Baustelle nach Seefeld. Amy McDonald, John Paul Young und Huey Lewis and the News laufen eh schon für euch.
3: Ja, da freuen wir uns.
1: Schöne Grüße.
3: Gehen wir gerne weiter und schöne Grüße zurück nach Innsbruck.

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0: 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Wir begleiten Sie auf den Tiroler Straßen, damit Sie gut und sicher ankommen. Sind auf der A13 der Brenner Autobahn, wenn Sie Richtung Südtirol düsen gerade. Dann staut es ab der Mautstelle Schönberg bis Sterzing auf der italienischen Seite dann. Insgesamt brauchen Sie da gut eine Stunde länger aktuell. Also dort viel Geduld und ansonsten gute Reise, gute Weiterfahrt.
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2: Mit Roman Wagner. Schönen Nachmittag. Am Stadtberg in Kufstein hat heute, in der Nacht auf heute, ein 65-Jähriger einen spektakulären Unfall überlebt. 50 Meter ist er mit seinem Auto abgestürzt. Der Wagen hat sich dabei mehrmals überschlagen, Georg Oberhammer berichtet.
3: Der Autofahrer war gestern am späteren Abend kurz nach 22:30 im Gemeindegebiet von Kufstein Richtung Hinterduxerhof unterwegs, als er aus bislang ungeklärter Ursache von der Einspurigenstraße abkam. Sein BKW stürzte über steiles Gelände ab und kam erst 50 Meter unterhalb der Straße im Wald zu liegen. Ein Anrainer hatte einen dumpfen Knall und lautes Hupen gehört und schlug deshalb Alarm. Die Einsatzkräfte fanden schließlich das abgestürzte Auto im Wald. Der Lenker wurde bei dem Absturz nicht aus dem Fahrzeug herausgeschleudert. Er konnte sich aber auch nicht mehr selbst aus dem Wrack befreien. Die Einsatzkräfte der Feuerwehr schnitten den Unfallwagen deshalb mit einem hydraulischen Rettungsgerät auf und konnten den 65-Jährigen so bergen. Der Lenker wurde nach der Erstversorgung dann mit Verletzungen unbestimmten Grades von der Rettung ins Krankenhaus Kufstein gebracht.
2: Der an der Universität Innsbruck tätige Quantenphysiker Hannes Pichler ist mit dem Antonio Feltrinelli Giovanni Preis in Physik ausgezeichnet worden. Der Preis ist mit 50.000 Euro dotiert und zählt als der italienische Nobelpreis zu den bedeutendsten Auszeichnungen dieser Art in Italien. Diana Feudel.
4: Die Auszeichnung der italienischen Akademie der Wissenschaften geht an Forscherinnen und Forscher unter 40 Jahren aus den Bereichen Wissenschaft und Kultur, die in ihrem Fach außergewöhnliche und international beachtete Erfolge erzielt haben. Der gebürtige Südtiroler Hannes Pichler erhielt den Preis in Physik für seine bahnbrechenden Beiträge an der Schnittstelle von Quantenoptik, Quanteninformation und Vielteilchenphysik. Pichler studierte bereits an der Universität Innsbruck. Seit 2020 ist der Professor für theoretische Physik. Er war mehrere Jahre an der Universität Harvard und dem California Institute of Technology tätig.
2: Von der Universität zur Klinik Innsbruck. Die sucht rund 100 Menschen, die an einer Demenzstudie teilnehmen wollen. Die Personen im Alter zwischen 55 und 75 Jahren werden persönlich und mit digitalen Anwendungen begleitet. Mehr dazu von Alexander Weglehner.
5: Die Teilnehmer der Studie werden motiviert, einen gesünderen Lebensstil zu führen. Im Mittelpunkt stehen Maßnahmen wie regelmäßige Bewegung, ausgewogene Ernährung oder soziale Aktivitäten. Die Teilnehmer werden sowohl persönlich als auch digital begleitet. Eine App und eine Smartwatch erfassen Bewegungs- und Schlafdaten, geben Rückmeldungen und Empfehlungen für das weitere Verhalten. Die Studie dauert 18 Monate, wird von den Universitäten Wien, Graz und Innsbruck durchgeführt und ist kostenlos. Interessierte können sich im Internet oder direkt an der Klinik für Neurologie informieren bzw. anmelden. In Österreich leben rund 170.000 Menschen mit Demenz und die Zahl steigt. Prävention spiele daher eine zentrale Rolle, betonen Experten.
0: So, es geht sonnig durch den Montagnachmittag bei uns in Tirol. Ein paar kleine Haufen Wolken ziehen heute herum. Bis zu 25 Grad werden das am Nachmittag. Und da wird als erstes sein Lienz bei aktuell 24 Grad. Morgen auch fast hochsommerlich bei uns in Tirol.
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0: Das Nena, das läuft hier in Radio Tirol und Sie wissen eh, die Fußball-WM, da stehen die großen Stars im Rampenlicht, ja. Aber die wahren Helden des Fußballs, die gibt's halt oft direkt bei uns in Tirol. Die Platzwarte, die Obleute, die Kantinenteams, die Trainerinnen, die Trainer, die Eltern, die Woche für Woche immer die Kids vorbeibringen und alles am Laufen halten. Und genau diese heimlichen Fußballstars, die wollen wir hier in Radio Tirol vorstellen. Wen möchten denn Sie einmal gerne von Ihrem Verein bei Ihnen im Dorf am Fußballplatz vor den Vorhang holen und einfach mal Danke sagen? Gerne kurz melden auf tirol.orf.at. Wir haben heute schon gehört von Florian Mayer, Obmann vom FC Seefelder Plateau.
1: Ohne die Leute darf es nicht gehen. Also das muss man gar offen ehrlich sagen, das Ehrenamt, was viele machen, also der Verein lebt von denen. Wenn wir die nicht hatten, die Leute, dann das, was wir da jedes Wochenende haben mit unseren Kindermannschaften, das schafft man nicht.
0: Ja eben, und deswegen nominieren Sie gerne Ihre heimlichen Stars des Fußballplatzes, die einfach alles so am Laufen halten, dass es eben funktioniert bei uns in Tirol. Einfach reinklicken auf tirol.orf.at, da können Sie sich melden bei uns und dann schauen wir uns an, wer so die Leute sind bei uns in Tirol, die das alles am Laufenden halten.
1: Wir haben, bei uns ist es so, in jedem Bereich jemanden rein, Gott sei Dank, und sind froh um die Leute, dass die uns so helfen, dass wir das alles so zusammenbringen, dass wir jedes Wochenende, wenn wir alle daheim haben, 120 Kinder haben, dass wir die alle zum Spielen bringen und die alle einen Spaß beim Fußball haben. Also es gibt bei uns keinen Tag ohne Fußball.
0: Ja, wer spielt in der Champions League der Dorfgemeinschaft? Das sagen Sie uns einfach auf tirol.orf.at.
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0: Radio Tirol am Montagnachmittag. Markus Feichter ist schon da. Markus, hast du genug getrunken heute?
1: Ja.
0: Ja, wie viel?
1: 8 Liter.
0: Na, ernsthaft?
1: 2 Liter.
0: Jetzt schon?
1: Ja.
0: Brav, dann gilt die nächste Trinkpause für dich nicht, weil wir machen ja wie bei der WM Trinkpausen hier in Radio Tirol. Immer wenn es pfeift, einen Schluck nehmen. Und Achtung. Trinkpause. Und da trinkt er schon wieder, der Markus. Vorbildlich. So, bin der David Steiner, bis morgen, pfiat denk.
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1: Am Mikrofon ist Felix Schneider-Storm. Trotz der angekündigten Fortschritte bei den Verhandlungen zwischen den USA und dem Iran gehen die gegenseitigen Angriffe zwischen Israel und der Hisbollah weiter. Verteidigungsminister Katz erklärt zudem, Israel werde sich nicht aus den besetzten Gebieten im Südlibanon zurückziehen. Nikolaus Wildner in Tel Aviv, wie wird das sich abzeichnende Abkommen zwischen den USA und dem Iran, das Frieden in der gesamten Region vorsieht, in Israel dann aufgenommen?
2: In Israel herrscht nach den Nachrichten der vergangenen Stunden quer durch das politische Spektrum Katerstimmung. Von Mitte links bis rechts außen ist da die Rede von einem Debakel und einem Abkommen, das Israels Sicherheitsinteressen akut gefährden könnte. Israels Verteidigungsminister hat bereits angekündigt, dass man nicht daran denken werde, die iranische Forderung eines Abzugs aus dem Libanon umzusetzen, wo Israel weiterhin gegen die pro-iranische Hisbollah-Miliz vorgehen will. Im Extremfall könnte so der Konflikt im Libanon ein US-iranisches Abkommen also noch zu Fall bringen.
1: Berichtet Nikolaus Wildner aus Israel. In Luxemburg haben heute inhaltliche EU-Beitrittsgespräche mit der Ukraine und der Republik Moldau begonnen. Die Beitrittsverhandlungen mit der Ukraine sind offiziell bereits vor 2 Jahren eröffnet worden. Inhaltlich hatte die ungarische Vorgängerregierung aber Fortschritte blockiert. In den Beitrittsverhandlungen geht es vor allem darum, den Rechtsstaat in der Ukraine zu stärken, Korruption zu bekämpfen und die Energieversorgung zu sichern. Die Impfstoffe für Erkrankungen wie der Grippe oder Covid müssen regelmäßig angepasst werden. Denn die Viren, die diese Erkrankungen auslösen, verändern sich. Deswegen wird an sogenannten Universalimpfstoffen geforscht, die einen breiten Impfschutz gegen viele Virusvarianten liefern. Einem Forschungsteam der Universität Cambridge ist hier jetzt ein wichtiger Fortschritt gelungen. Sie haben eine KI-Anwendung entwickelt, die ganz allein einen solchen Impfstoff designt hat. Erste klinische Tests waren erfolgreich, wie Marlene Nowotny berichtet.
3: Um einen Impfstoff zu entwickeln, der möglichst gegen alle Coronavirus-Varianten schützt, fütterte das Forschungsteam der Universität Cambridge ihre KI-Technologie mit allen weltweit verfügbaren genetischen Informationen zu Coronaviren. Die KI konnte so gemeinsame Merkmale identifizieren und damit Angriffspunkte für eine Universalimpfung. Erste Tests waren erfolgreich, nun sollen die klinischen Zulassungsstudien beginnen. Diese Technologie sei ein wichtiger Fortschritt in der Pandemievorbeugung, sagt die Virologin Alexandra Kimpel von der MedUni. Innsbruck.
4: Hätte man einen Universalimpfstoff, wäre man natürlich auf neue Ausbrüche besser vorbereitet. Natürlich auch auf zukünftige Pandemien oder Viren, die Potenzial hätten, Pandemien auszulösen.
3: So wie beim aktuellen Ebola-Ausbruch in Zentralafrika. Denn es gibt zwar Ebola-Impfungen, jedoch keine gegen jene Virusvariante, die sich derzeit ausbreitet.
1: Zum Fußball noch. Der SV Ried ist nach dem Abgang von Maximilian Senft auf dem Trainermarkt fündig geworden. Mario Despotovic wird die sportliche Leitung beim Innviertler Traditionsclub übernehmen. Der Vertrag des 41-Jährigen läuft bis 2028. Das waren die Nachrichten mit Felix Schneider-Storm.
5: Zum Wetter. Abwechselnd sonnig und bewölkt geht es durch den heutigen Nachmittag, wobei der Sonnenschein allmählich in vielen Regionen überwiegt. Von Kärnten über die südliche Steiermark bis ins Süd- und Mittelburgenland sind allerdings auch noch einzelne Regenschauer und Gewitter möglich. 26 Grad hat es jetzt in Innsbruck, nur 16 in Bernstein im Burgenland. Dazu weht häufig lebhafter bis kräftiger Wind aus West bis Nordwest. Morgen dann zunächst oft sonnig, im Tagesverlauf von Westen aber immer mehr Wolken und am Nachmittag da und dort Regenschauer. Höchstwerte 20 bis 28 Grad. So viel zum Wetter mit Jörg Stiebohr.
6: Viel Geduld brauchen Sie momentan auf der Brennerautobahn. Sie haben den Radio Tirol Verkehrsservice. In Richtung Brenner gibt Stau ab der Mautstelle Schönberg, dann weiter über die Luitbrücke bis hinunter nach Sterzing. Immer wieder stockender Verkehr. Sie brauchen da insgesamt rund eine Stunde länger. Wir schauen weiter auf die Pastorenstraße zwischen Jochberg und dem Pastoren vor einer Baustelle. Dort wird der Verkehr auch heute wechselweise angehalten. Auch da gibt es kurzen Stau. Wo auch immer Sie unterwegs sind, gute und sichere Fahrt.
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6: Warum eigentlich laden so viele so viel Dreck im Internet ab, frage ich mich oft. Posten oft Unsagbares, viel Gemeines und viel Beleidigendes.
7: Wahrscheinlich dann, dass niemand weiß, wer dahinter steckt und dass man das nicht Gesicht zu Gesicht sagt, weil das daten sich die meisten wahrscheinlich eh nicht dran.
6: Ja, sagt der Aaron aus Telfs, der kennt diese Problematik, ein Schüler. Ein Faktum, warum so viel menschlicher Sondermüll im Netz landet, angetrieben durch Algorithmen, das wissen Sie vielleicht, Der Plattformbetreiber, das reicht von Facebook bis hin zu Instagram. Wir wollen heute darüber sprechen, wie können wir wieder mehr Miteinander schaffen. Wie können wir auch andere Meinungen vielleicht einfach nur akzeptieren und jemanden, der anders denkt, nicht gleich niedermachen. Darüber sprechen wir heute mit Ihnen. Markus Feichter ist da und die Maria Vögele.
8: Einen schönen Nachmittag. Ja, rufen Sie uns an unter 0800 22 69 22 oder schreiben Sie uns ein Mail mit Ihrer Meinung an tirolamwort@orf.at.
6: Freuen uns auf eine spannende Stunde. Expertinnen sind auch mit dabei. Schön, dass Sie da sind.
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0: in Regen. Das ist der Radio Tirol Montagnachmittag. Tirol am Wort @of.at, da erreichen Sie uns am schnellsten e-mailmäßig, freuen uns über Ihre Zuschriften. Die sogenannten sozialen Medien, die sind ja gar nicht so sozial, wie sie gerne daherkommen möchten oder wie sie behaupten zu sein. Wenn man da Kommentare liest, hat man oft das Gefühl, der Umgangston, der ist ja noch rabiater, als er eh schon ist. Oftmals Beleidigungen, Beschimpfungen, Drohungen, all das ist da zu finden. Sie werden es vielleicht kennen. Hoffentlich haben Sie noch nie einen Shitstorm erleben müssen. Maria Vögele, das ist auch wissenschaftlich erwiesen, dass das so ist.
1: Da gibt es mittlerweile sehr viele wissenschaftliche Studien dazu. Und die besagen, dass wir vor Bildschirmen oft vergessen, dass wir da zu echten Menschen sprechen.
0: Ja.
1: Und das führt dann eben dazu, dass man schneller einen Kommentar schreibt, ein Böses. Das hat übrigens auch die Medienethikerin Claudia Paganini von der Uni Innsbruck beobachtet.
2: Dass wir, wenn wir einen Bildschirm zwischen uns haben, nachweislich auch im Gehirn, die Regionen weniger stark stimuliert werden, die für Empathie und für Rücksichtnahme, Mitgefühl und so weiter zuständig sind. Also man ist auch einfach gleichgültiger. Ich kann mir nicht so vorstellen, dass ich jemanden anderen verletzen könnte.
1: Und da hat man auch spezielle Versuche dazu gemacht, wo man Menschen, die gerade im Begriff waren, Hasskommentare zu schreiben, noch einmal daran erinnert hat, dass dieses Kommentar vielleicht auch jemanden anderen verletzen könnte. Und das ist passiert.
2: Dann haben doch eine signifikante Anzahl von Personen dann diesen Kommentar nicht geschickt, weil ihnen das eben davor überhaupt nicht bewusst war, nicht? Dass da wirklich ein echter Mensch hinter dem Bildschirm sitzt und ich den verletze.
0: Ja, kurz nachdenken vielleicht, bevor man auf Senden drückt.
1: Ja, und eigentlich müssten wir das schon lange wissen, weil wir Social Media ja jetzt mittlerweile schon seit über 20 Jahren verwenden. Aber es wird eben immer noch viel zu oft vergessen, dass man da mit echten Menschen im Austausch ist. Da fehlt es uns oft an Einfühlungsvermögen und da sollte vielleicht sogar der Staat aktiv werden, meint die Expertin, durch so gezielte Aufklärungskampagnen vielleicht.
2: Wir machen ja zum Beispiel auch Campaigning, wenn es darum geht, die Leute besser zu motivieren, dass sie Schutz- und Vorsorgeimpfungen machen. Nicht? Genau so könnte man auch Campaigning machen, um Menschen bewusst zu machen, dass eine reale Person hinter dem Bildschirm sitzt und sie wirklich reale Menschen verletzen.
0: Das hat also Medienethikerin Claudia Paganini von der Innsbrucker Universität. Erzählen Sie uns, wie es Ihnen da so ergeht. Ist es Ihnen auch schon zu viel oder haben Sie einfach schon Social Media abgedreht oder sind noch gar nicht dort aktiv gewesen? Beobachtet man ja beispielsweise auch im Straßenverkehr immer wieder. Wurde letzthin sehr heftig beschimpft und habe eigentlich nicht genau gewusst, warum das passiert. Möchte mich ja gar nicht ausnehmen. Manchmal bin ja auch ich der Böse.
1: Solange es keiner hört.
0: Ja, also sagen Sie uns, wie geht's Ihnen? Wir hören uns gleich an, was Tirolerinnen und Tiroler so sagen, die das auch schon erlebt haben, beziehungsweise die viel auf Social Media sind.
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0: Paul Simon in Radio Tirol. Musik aus einer Zeit, als es noch nicht diesen Social Media Shitstorm gab. Was denn das damals geheißen hat? Ja, es braucht oft nicht viel. Die Erfahrungen haben es vielleicht schon gemacht oder beobachten Sie. Es wird irgendwas gepostet, sei es ein Bild aus dem Urlaub, irgendein Saga Katharina Strasser. Da ist es vor wenigen Tagen so ergangen. Man spricht öffentlich über irgendwas und schon geht es richtig los, Maria. Ein Shitstorm bricht über einen herein, sodass man sich gar nicht mehr auskennt.
1: Und oft reicht es auch schon, wenn man einfach selber einen Kommentar abgibt und dann wird man von anderen Kommentierenden für seine Meinung irgendwie beleidigt.
0: Der Kommentar wird kommentiert und dann rückkommentiert. Und dann geht es gar nicht mehr um die Sache, das haben wir gerade festgestellt, sondern man wird einfach niedergemacht. Du hast dich bei ganz jungen Tirolerinnen und Tirolern umgehört, bei Schülern nämlich.
1: Genau, wir hatten eine Schulklasse von der HTL Anichstraße hier zu Gast und die haben wir natürlich auch gleich gefragt, ob sie Erfahrungen mit Hass im Netz gemacht haben, was ihnen aufgefallen ist. Und da hat sich zum Beispiel auch der Aaron aus Telfs dazu geäußert.
2: Bei meiner Mama, die erzählt mir das immer ganz oft, die tut manchmal so Kommentare geben und dass man manchmal unter den Kommentaren selber, nicht nur unter den Videos, sondern auch so beleidigt wird. Zum Beispiel, wenn man etwas gut findet im Video oder irgendwas eher so kritisiert, aber so im positiven Sinne, dass man dann selber dann viel beleidigt wird und dass das auch relativ viel ist und das wirklich schnell geht, dass man da beleidigt wird.
0: Was mir da jetzt gefallen hat, die Mama tut was kommentieren, aber er hat es anders gemeint. Die Mama tut, glaube ich, oft was kommentieren bei den Kindern. Ja, und wie wir gerade gesagt haben, und plötzlich ist man da im Fadenkreuz und es wird herumdiskutiert und es geht gar nicht mehr um die Sache.
1: Genau, und die Lehrerin dieser Schulklasse, die Regina Standun, die kann auch ein Lied davon singen, weil ihr fällt oft auf, dass Einzelne anfangen und dann so eine richtige Welle an Hass lostreten.
3: Ja, es ist sicher leichter, weil man anonym ist, weil man niemanden Rechenschaft ablegen muss und weil so eine Welle, glaube ich, entsteht. Also das ist dann, man springt so auf, man ist ein Trittbrettfahrer und man beleidigt, weil es cool ist, lässig ist oder sonst irgendwas. Und das empfinden wahrscheinlich viele als ja, befriedigend. Oder weil ich kann es absolut nicht nachvollziehen, ich verstehe das überhaupt nicht. Und die Pride-Monat ist natürlich auch wieder gefundenes Fressen für Intoleranz und für Hassbotschaften in eine Richtung. Ganz schrecklich finde ich das.
1: Ja, der Juni wird ja international oft als dieser Monat für Vielfältigkeit gefeiert, speziell auch für die Rechte der LGBTQ+-Community. Auch da passiert natürlich leider sehr viel Hass im Netz. Die trauen sich oft auch schon gar nicht mehr zu dem zu stehen, wer sie sind, was sie sind. Und der Aaron aus Delfs, dem fällt auch auf, dass es, der Luca aus Reutte, den Aaron haben wir schon gehört, der sagt auch, da müsste eigentlich was passieren.
0: Kommentare besser überwachen in der Richtung.
4: Auf Instagram ist es sehr extrem, besonders die Kommentare. Auf TikTok wird es, glaube ich, relativ überwacht, aber bei Instagram ist das überhaupt nicht da.
1: Fändest du das wichtig?
4: Ich fände es wichtig, ja.
0: Spannend, dass auch die Jungen sich da schon so viele Gedanken machen, logischerweise, weil sie täglich auch damit konfrontiert sind. Wie sehen Sie es? Tirol am Wort@of.at. Schreiben Sie uns was Nettes, nichts Böses. In dem Fall, wir versuchen ja wieder mehr miteinander zu reden und besser zuzuhören vielleicht.
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0: Einer der vielen großen Hits von Mr. Phil Collins. Das ist Radio Tirol am Montagnachmittag. Wir begleiten Sie auf Tirolstraßen. Da ist nach wie vor auf der Brennerautobahn viel los, und zwar in Richtung Süden. Ab Matthai bei der Baustelle vor der Lurigbrücke staute sich dann weiter bis über den Brenner und nach Sterzing auf italienischer Seite. Südtiroler Seite, wie wir sagen, vor einer Baustelle insgesamt 30 Minuten Zeitverlust. Und weiter ins Unterland auf die Pastonstraße zwischen Jochberg und dem Paston, auch da vor einer Baustelle, gibt es Verzögerungen. Der Verkehr wird wechselweise angehalten, auch da kurzer Stau. Gute und sichere Fahrt. 14.31 Uhr jetzt.
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2: Mit Roman Wagner. Schönen Nachmittag. Die vier Oberlandesgerichte in Österreich, darunter auch jenes in Innsbruck, schlagen Alarm. Trotz zunehmender Pflichten gibt es künftig nicht mehr Stellen. Deshalb brauche es dringend Entlastungsmaßnahmen, so die Forderung, Stefan Lindner berichtet.
3: Die aktuellen Budgetverhandlungen würden zwar den laufenden Betrieb absichern, notwendige Verbesserungen seien aber nicht möglich. Die Richterinnen und Richter in den Bezirks- und Landesgerichten seien bei einer Belastung von 120% angelangt, fordern OLG-Präsident Klaus-Dieter Gosch und seine Amtskollegen in Graz, Linz und Wien zusätzliches Personal. Oder eben notwendige Reformen, die Aufgaben gezielt reduzieren und Verfahren effizienter machen. Die aktuelle Situation wirke sich jedenfalls negativ auf die Verfahrensdauern aus. Und das schade dem Rechtsstaat, der Bevölkerung und auch dem Wirtschaftsstandort, heißt es.
2: Seit gestern gilt in der Europäischen Union die neue Frühstücksrichtlinie. Die Herkunft von Honig soll damit transparenter werden. Bei Honigmischungen müssen in Zukunft alle Ursprungsländer und die Prozentanteile am Etikett angegeben werden. Reinhard Hetzenauer, Präsident des Landesverbandes für Bienenzucht in Tirol.
4: Für uns ist das ein großer Vorteil, weil Honig ist ja eines der meistgefälschten Lebensmittel. Wir haben Billigimporte, gegen die wir uns durchsetzen müssen. Und unsere hohe Qualität wird immer verglichen dann mit diesen Billigimporten. Und da hoffen wir schon, dass da ein Riegel vorgeschoben wird. Dass der Konsument, es ist ja auch die Regelung für den Konsumenten wichtig, dass der sieht, woher kommt der Honig, den ich da kaufe.
2: Insofern sei die Änderung auch wichtig für den Konsumentenschutz. Für Imker ändert sich wenig. Betroffen ist vor allem der Großhandel, der die Etiketten anpassen muss. Tirol ist ab der kommenden Saison im Basketball nach 25 Jahren wieder erstklassig. Die Pirlo Kufstein Towers haben heute ihren Aufstieg von der zweiten in die erste Bundesliga verkündet. Der sportliche Leiter der Kufsteiner, Fabio Thaler, zum großen Schritt.
5: Dadurch, dass wir die letzten drei Jahre in der zweiten Liga wirklich sehr erfolgreich waren und teilweise einige Rekorde aufgestellt haben, war für uns das klare Ziel erste Liga. Bringt aber natürlich einige Lizenzbedingungen mit sich, die man erfüllen muss. Und die haben wir jetzt wirklich mit Mithilfe vom Land Tirol vor allem und mit der Wirtschaft im Unterland mit unseren Sponsoren lösen können. Und jetzt können wir echt voll froh verkünden, dass uns der Schritt gelingt und dass wir die erste Liga im Basketball nach Tirol bringen.
2: Sagt Fabio Thaler von den Kufstein Towers, die ein Budget von 400.000 Euro aufgestellt haben, damit sie in der Win-Today-Basketball-Superliga mitspielen können. Die Saison beginnt Ende September. Ein Topspiel soll publikumswirksam in Innsbruck inszeniert werden.
0: Neue Basketballhauptstadt in Tirol. Kufstein, schön. Halt mir in die Daumen. Wettertechnisch auch schön diese Woche, viel Sonne, heute schon mit ein paar Quellwolken, vor allem im Unterland und in Osttirol jetzt am Nachmittag. Die Höchstwerte liegen zwischen 20 und 26 Grad. Eine trockene Nacht, die folgt. Der Dienstagmorgen bringt dann einen Mix aus Sonne und Wolken. Es wird eine Spur wärmer noch als heute. Am Nachmittag sind morgen Regenschauer möglich und ab Mittwoch erfasst uns dann ein richtiges heißes Hoch.
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0: Da sprechen wir heute über Hass im Netz und warum so viele aushängt, um es auf gut tirolerisch zu sagen, und ihren ganzen Hass auch im Netz dann abladen. Musik hat schlucken, Entschuldigung, die Theresia aus Lienz ist jetzt dran, jetzt habe ich die lang warten lassen. Schönen Nachmittag, hallo.
6: Schönen Nachmittag. Bitte. An alle im Studio und außerhalb. Ich habe es glatt erwartet, gell? Ich bin dranblieben, genau. Ich möchte Folgendes dazu sagen, bitte, wenn ich darf. Es heißt ja nicht umsonst unser lieber Vaterstaat. Ich bin der Meinung, dass unser lieber Vaterstaat schon den Auftrag hätte auch und die Aufgabe, uns zu schützen. Es gibt nämlich durchaus, und tatsächlich, man möchte es nicht glauben, Menschen, die sich das gar nicht antun möchten. Ne? Mhm. Und um die ganz hinter hinten weg zu bleiben, geht man dann einmal so einen Kurs, Smart for Fit, ne? Ja. Und dann kriegst du Unterlagen mit und dann kannst du dann lesen, niemand ist perfekt, aber wenn man ordentlich Mist bauen will, dann braucht man einen Computer, einen Laptop, ein iPhone, Sie wissen schon, gell?
0: Okay.
6: Ich finde es lustig und ich möchte jetzt einen Satz von Stephen Hawking in meiner Version bringen, wenn das Recht zum Unrecht mutiert und wenn die Menschheit verkommt zur Ware, dann liegt sie eigentlich schon halb auf der Bahre. Gell?
0: Okay.
6: Ich würde all denen, weil im Beruf, das ist mir vollkommen klar, da geht ohne Digitalität und KI gar nichts. Gell? Aber Menschen, die sich das gar nicht antun möchten, damit zu bedrängen und zu sagen, ja, friss oder stirb, nicht? Another one bites the dust. Was soll das? Nicht?
0: Darf ich dich ganz kurz fragen, liebe Theresia, wie handhabst du es, dass du dem ein bisschen entkommst?
6: Bitte, darf ich?
0: Dass du dem entkommst, dass du sozusagen, jetzt überspitzt formuliert, nicht Opfer wirst?
6: Phobie, eine glasklare digitale Phobie, noch bin ich da nicht. Es ist nicht lustig, es ist nicht fein. Ich sage es, ich finde es gemein. Und dafür schreibe ich mir das alles, was meine Seele so schrecklich quäle, schreibe ich mir einfach von der Seele. Nicht?
0: Ah, das ist auch eine gute Lösung. Ja. Aber dem Radio bleibst du hoffentlich treu.
6: Radio Tirol, weil ich habe die beste Musik und ich möchte nur anmerken, ein bisschen mehr Repertoire wäre schön.
0: Okay.
6: Also es ist so wie eine Endlosschleife, aber ich habe mitunter so tolle Musik, die man die ist extrem schnulzen und so, aber bleiben wir beim Thema.
0: Ja.
6: Ne?
0: Jetzt kommen wir mal ein bisschen vom Thema ab und andere müssen auch noch was sagen. Liebe Theresia, danke für diesen netten Anruf aus Lienz.
6: Bitte, schönen Nachmittag.
0: Wir nehmen deine Worte mit, nicht nur in diese Sendung. Schönen Nachmittag, danke. Sie können auch anrufen, Sie können auch mitdiskutieren, Maria.
7: Genau, wir wollen auch Ihre Meinung hören. Schicken Sie uns dazu zum Beispiel ein E-Mail, tirolamwort@orf.at oder rufen Sie uns an unter 0800 22 69 22.
0: Da ist einiges los und von der Theresia kommen wir jetzt gleich zur Theresa Kleinheinz nämlich. Die habe ich aus der Social Media Redaktion hier zu uns hereingeholt. Die wird uns auch Spannendes zu erzählen haben. Hoffentlich.
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1: Montagnachmittag, das war ein großer Hit der EAV, auch nicht mehr ganz der neueste, aber damals noch ohne KI, ohne Internet, ohne was weiß ich, entstanden. Theresa Kleinheinz ist da aus unserer Social Media Abteilung.
2: Hallo, schönen Nachmittag.
1: Grüß dich. Danke fürs Herbeischauen. Herüberkommen, vorbeischauen, hereinkommen, wollte ich sagen. Machen wir mal so ein bisschen Bildungsradio ganz kurz. Social Media, soziale Medien, die ja nicht immer so sozial sind, wie sie sich geben,
2: ja,
1: gibt es doch einige. Auch wir bespielen viele mit unseren Inhalten. Die Inhalte entstehen irgendwo im Land, werden aufbereitet für Radio, genau. Fernsehen und eben Online-Social Media. Wo findet man uns zum Beispiel? Erzähl mal.
2: Wir sind vertreten auf den Plattformen Facebook und auf Instagram. Ganz einfach zu finden unter ORF Tirol.
1: TikTok gibt es auch, TikTok, aber das sind die nationalen ORF-Programme.
2: Gibt's, da sind wir aber nicht vertreten. Noch nicht. Mal schauen.
1: Okay, und da ist ja einiges zu tun, was viele vielleicht gar nicht wissen. Da gibt es immer wieder auch, dass unter einem Beitrag eine ganze Welle an beleidigenden Kommentaren losgetreten wird. Teilweise musste da auch schon die Kommentarfunktion dann deaktiviert werden, weil es beim Thema nicht mehr möglich war, irgendwie die Diskussion überhaupt noch zu überwachen. Wie geht es dann weiter, Theresa?
2: Ja, also wir haben einfach die Aufgabe, uns die Kommentare unter den Postings durchzulesen. Und man muss schon sagen, das passiert definitiv nicht bei jedem Posting, dass da was Beleidigendes dabei ist. Aber vor allem eben bei Themen, die polarisieren und viele Kommentare bekommen. Mir fällt da ein, Wolfsabschüsse ist so ein Thema, der Klimawandel, auch Impfungen. Und da beobachten wir eben sehr oft, dass Kommentare unter der Gürtellinie daherkommen. Persönliche Beleidigungen sind dabei und das hat dann oft auch gar nichts mehr mit dem Thema zu tun.
1: Das haben wir jetzt schon einmal angesprochen. Das Thema ist plötzlich weg und es wird gegenseitig beleidigt, was das Zeug hält. Was passiert dann? Was macht ihr im Social Media Team damit?
2: Ja, für uns bedeutet das mal alle Kommentare durchzulesen und weil es mittlerweile so viele geworden sind, bekommen wir auch Hilfe aus Wien von unseren Kolleginnen und Kollegen dort. Und wenn dann etwas dabei ist, das gegen unsere Regeln verstößt, dann löschen wir das und melden es auch, wenn es ganz wild ist.
1: Ganz wild heißt?
2: Ja, da reden wir dann von rechtlichen Grenzen, die überschritten wurden, zum Beispiel von direkten Drohungen, auch gegen den ORF und Mitarbeiterinnen und Mitarbeiter. Der Verdacht auf NS-Wiederbetätigung kommt da tatsächlich leider auch immer wieder vor und das leiten wir dann an die Meldestellen von der Direktion für Staatsschutz und Nachrichtendienst weiter und wir blockieren die Profile.
1: Okay, das heißt, die können dann bei uns auch nicht mehr ihre Kommentare absondern, wenn man so sagen darf. Jüngster Fall war die Dirk-Quälerei im Unterland. Da ist es auch richtig rund gegangen bei uns. Das habe ich noch so in Erinnerung, weil ich darüber berichtet habe, wo sich dann viele, die kommentieren, auch regelrecht zu Richtern und Richterinnen aufspielen und quasi sagen, was denn zu tun wäre. Da muss man auch dann ganz genau beobachten.
2: Ja, das ist dann so schwer in Schach zu halten, dass wir zum Teil auch, also das ist dann die härteste Maßnahme, dass wir die Kommentare ganz sperren und man nichts mehr kommentieren kann. Das wollen wir aber eigentlich natürlich nicht.
1: Abschließend, wie geht's dir, wenn es beispielsweise ein schwieriger Fall auftaucht und du musst alles durchlesen. Was macht das mit dir?
2: Ja, man ist dann schon oft einmal ganz froh, wenn man den Laptop zuklappen kann oder sich mit irgendwas anderem, wir haben ja auch schöne positive Postings, wenn man sowas dann erstellen kann, dann ist das eine gute Ablenkung.
1: Ja, wir wollen ja halt auch ein bisschen dazu beitragen, mehr miteinander zu reden und nicht gegeneinander zu reden in dem Fall. Diskutieren Sie mit, so wie die Theresia vorher, das war Theresa Kleinheinz, danke fürs Kommen. 0800 22 69 22. 20.

0: Ein großer Hit von Lennon Miles, Radio Tirol, Montagnachmittag. Schön, dass wir Sie begleiten dürfen.
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0: Da haben wir jetzt schon viele Aspekte gehört, warum Menschen sich im Internet so gern unter Anführungszeichen beleidigen und warum oft die Hemmschwelle so eine geringe ist. Und ich habe so ein bisschen das Gefühl, die, die damit aufgewachsen sind, also Schülerinnen und Schüler, die noch zur Schule gehen, die haben da schon auch sehr viel Sensibilität dafür inzwischen entwickelt, dass es einfach auch nicht so geht, wie beispielsweise der Adrian.
2: Beleidigungen sollen gar nicht fallen, das ist wichtig. Aber man soll seine Meinung sagen dürfen, aber nicht in beleidigenden Worten.
0: Das sagt also der Adrian, ein guter Ansatz, den man dann vielleicht auch folgen könnte oder dem man folgen könnte. Der Ilian aus Oberpaarfuß weiß genau, warum es so einfach ist, auch im Netz zu beleidigen, wie er sagt.
3: Ja, es ist halt auf jeden Fall mal viel einfacher, im Netz zu beleidigen als im normalen Leben. Und wenn dann mal einer, so wie es mir vorkommt, einmal mal irgendein Shit kommentiert oder irgendein Hasskommentar, dann geht schon mal ziemlich relativ schnell ein ganzer Shitstorm los. Und ich finde, da soll es auch strengere Regeln geben.
0: Sagt also auch ein junger Tiroler, die, wie ich finde, damit durchaus reflektiert umgehen, Maria.
4: Ja, und eigentlich auch einen Punkt ansprechen, nämlich, dass das oft auch ganz bewusst eingesetzt wird, eben eine solche Hasswelle loszutreten, teilweise von unseren politischen Vertretern leider auch, sagt die Sozialwissenschaftlerin Alexandra Weiß von der Uni Innsbruck.
5: Also wir haben einfach inzwischen Parteien, die auch sehr stark geworden sind, also in Österreich die FPÖ, in Deutschland die AfD, die sozusagen diesen Hass ja auch tatsächlich politisch einsetzen, ja. Und eben halt, ja, Sündenböcke für verschiedene gesellschaftliche Probleme zu finden, die eigentlich ganz woanders lösbar wären, ja, oder zu lösen wären.
4: Ja, und eben genau solche fangen dann an, besonders laut zu kommentieren, besonders laut zu diskutieren. Und andere, die eine Gegenmeinung haben, trauen sich dann oft gar nichts mehr zu sagen.
5: Weil sozusagen mit diesen Angriffen natürlich eben auch viele Menschen tatsächlich Angst kriegen, also sie bedroht fühlen. Und das heißt eben auch, dass da sozusagen der öffentliche Diskurs dadurch natürlich sehr stark leidet. Also eine demokratische Auseinandersetzung schaut natürlich anders aus.
4: Und das wäre eben ganz wichtig für eine funktionierende Demokratie, dass es verschiedene Meinungen gibt, dass wir uns austauschen, aber eben auch von Angesicht zu Angesicht. Und die sozialen Medien sind da vielleicht nicht ganz der richtige Ort dafür.
5: Wir müssen sozusagen andere und neue Räume schaffen, wo Menschen in einen Austausch gehen, weil dass sie ganz viel Auseinandersetzung nur mehr in den sozialen Medien abspielt. Und da ist natürlich auch mit Corona was passiert, ja. Da ist uns der öffentliche Raum verloren gegangen, ja.
0: Sagt also die Wissenschaftlerin, die direkte Begegnung, das haben wir heute ja schon mehrfach gehört, ist dann doch ein bisschen was anderes.
4: Ja, weil man dann eben doch ein bisschen länger nachdenkt und besser, was man dem anderen ins Gesicht schmettert.
0: Ja, aber auch nicht jeder. Okay.
4: Das ist erwünschenswert.
0: Wir haben viele Meinungen gehört in dieser Stunde. Danke Ihnen auch fürs Mitdiskutieren und fürs Zuhören. Das ist ja auch recht wichtig.
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1: Im Studio ist Felix Schneider-Storm. Die US-iranische Einigung dominiert den G7-Gipfel, der in Kürze im französischen Evian beginnt. Gastgeberland Frankreich hat bereits angekündigt, eine Militärmission für die Sicherung der Straße von Hormuz zu unterstützen. Cornelia Primusch ist in Evian. Wie beeinflusst die Einigung das heute beginnende Treffen?
2: Donald Trump kommt mit Rückenwind hierher nach Evian. Die Blockade der Straße von Hormuz hat ja massive Auswirkungen auf die meisten der 7 großen demokratischen Industrienationen. Daher haben schon kurz vor Beginn des Treffens hier am Genfer See Frankreich, Großbritannien und Deutschland angekündigt, die Sicherung der Straße von Hormuz zu garantieren, etwa mit Minenräumen. Im Gegenzug aber erwarten sich die Europäer Trumps Unterstützung für die Ukraine. Und noch heute Abend stoßt auch Präsident Zelensky zum Treffen der G7 dazu.
1: Berichtet Cornelia Primusch aus Frankreich. Auch der Verein Neustart, der für die Bewährungshilfe zuständig ist, muss sparen. Das Budget dafür wird gekürzt. Experten sehen durch die Einsparungen die Sicherheit gefährdet. Dem widerspricht aber die Justizministerin. Sie sagt, auch trotz Einsparungen bei der Bewährungshilfe werden die Justizanstalten weiter entlastet. Künftig werden also mehr Insassen früher entlassen, auch ohne Bewährungshilfe, sagt Justizministerin Anna Sporrer.
3: Unser Haftentlastungspaket stellt darauf ab, dass jene Insassen, Insassinnen, die bereits Resozialisierungsmaßnahmen erfolgreich absolviert haben, dann unmittelbar in die Freiheit entlassen werden können, vorzeitig, ohne jetzt konkret auch noch Entlassenenhilfe zu benötigen. Hier geht es um kurze Strafen und natürlich sind schwere Straftaten von dieser Maßnahme ausgenommen,
1: sagt die Justizministerin. Serbiens Präsident Alexander Vučić kündigt eine Offensive gegen die Studentenproteste an, die seit mehr als 1,5 Jahren in vielen Städten Serbiens stattfinden. Er beschuldigt die Demonstranten, eine bunte Revolution anzuführen. Vučić sagt im serbischen Fernsehen, er würde alles in seiner Macht Stehende tun, um eine Parlamentsmehrheit für ein Gesetz zu Änderungen im Bildungssystem, vor allem in der Hochschulbildung, zu erreichen. Auf Haiti sind nach Angaben der UNO seit Jahresbeginn mindestens 2.300 Menschen durch Bandengewalt ums Leben gekommen. 1.100 seien verletzt und 99 entführt worden, sagt der österreichische Menschenrechtshochkommissar der UNO, Volker Türk. Die Hälfte Haitis befindet sich in der Gewalt bewaffneter Gangs. Die Gesundheitsbehörden in der Demokratischen Republik Kongo in Zentralafrika melden weiterhin einen starken Anstieg der Ebola-Fälle. Insgesamt gibt es mehr als 780 Fälle und mehr als 180 Tote. Die Nachverfolgung der Kontakte ist laut Ärzte ohne Grenzen problematisch und auch die Übermittlung der Laborergebnisse dauert demnach zu lange. Das waren die Nachrichten mit Felix Schneider-Storm. Zum Wetter.
4: Im Wesentlichen überwiegt heute Nachmittag der Sonnenschein. Gebietsweise ziehen aber noch etwas mehr Wolken durch und in Kärnten, der südlichen Steiermark und im Süd- und Mittelburgenland bilden sich auch noch einzelne Regenschauer und Gewitter. Nur 17 Grad hat es jetzt in St. Radegund, 26 dagegen in Haiming in Tirol und vielerorts weht lebhafter bis kräftiger Wind aus West bis Nordwest. Morgen dann zunächst oft sonnig, im Laufe des Tages von Westen aber immer mehr Wolken und am Nachmittag da und dort Regenschauer. Windig und 20 bis 28 Grad. So viel zum Wetter mit Jörg Stibor.
5: Es geht zäh dahin auf der Brenner Autobahn nach wie vor in Richtung Süden. Da gibt es Stau ab Matrei bis nach Sterzing. Immer wieder auch stockender Verkehr. Das Ganze vor der Lurg-Baustellenbrücke, Brücke auf der Baustelle. Und dann eben weiter über den Brenner noch bis Sterzing, auch da eine kleine Baustelle, wo es zäh dahin geht. Insgesamt verlieren Sie da 30 Minuten. Wir schauen auf die Pastonstraße zwischen Jochberg und dem Paston. Auch dort vor einer Baustelle kurze Verzögerungen. Sie werden da wechselweise angehalten. Rechnen Sie auch da mit kurzem Zeitverlust. Wo auch immer Sie unterwegs sind, gute und sichere Fahrt.
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5: Ich freue mich, dass Sie mit uns in den Nachmittag starten. Das Ganze mit großartiger Begleitung. Ja, Billy Ray Cyrus kommt gleich. Davor ein wunderbarer Song von Josh. Und das hier ist Mr. Jimmy Cliff. Gute Laune Sound für Ihren Montag. Grüße Sie.
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0: bisschen mitpfeifen, ein bisschen la la la. Geht immer, oder?
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0: Genau, und da haben wir heute schon gemeinsam Gutes getan. Und es geht eben so einfach, und das ist ja das Schöne, mit einem einfachen Lalala sind sie irgendwie schon mit dabei. Auch heute am Vormittag eine fröhliche Gewinnerin aus dem Ötztal beim David Steiner.
2: Wir suchen heute schon seit der Früh diesen Song.
3: Lalala, lalala.
2: Und Sibylle, du sagst, du weißt es.
4: Ich denke, ja.
2: Ja. Nämlich, Schiersassa.
4: Rosenstolz, gib mir Sonne.
2: Gib mir Sonne. Das klingt gut. Gratuliere.
4: Ja, danke.
0: Die Sibylle aus dem Ötztal war das, aus Sölden. Die war heute unsere Botschafterin für eine Photovoltaikanlage, und zwar im Elisabethinum in Axamsen. Wir sagen Dankeschön, das war sehr gut, das war sehr schön, auch schön mitgesungen. Zumindest hat es so geklungen. Sie können es morgen wieder tun und eben ein Solarpanel gewinnen. Wäre schön, wenn Sie morgen mitspielen.
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0: Wohlziehen da, die Barbara und der Florian. Was haben wir denn so quasi auf unserem guten Morgen-Tirol-Stundenplan?
1: Einkaufen steht da. Das machen wir beim Hauser Krumer in St. Jakob in Haus. Das kleine Dorfgeschäft von früher, das es immer noch gibt, obwohl alle gesagt haben, es rentiert sich nicht mehr.
2: Wenn jeder irgendwann nur mehr auf das Finanzielle schaut, dann wird es der Welt nicht unbedingt besser gehen danach, sondern es muss irgendwo ein Miteinander auch noch geben.
1: Erzählt uns Peter Capella aus St. Jakob. Wie man als kleines Dorfgeschäft neben großen Lebensmittelketten überleben kann und was es da jetzt im Pillesetal für ein Konzept gibt, das hören wir.
0: Und wir so la la la la la wieder. Das heißt, Sie erkennen einen Song, einen gelalalaten Song und bauen da quasi dem Elisabethinum in Axams wieder eine Photovoltaikanlage auf das Dach.
1: Viel vor also wieder.
0: Hey, guten Morgen Tirol, wir freuen uns auf Sie.
3: Schön, dass Sie mit Radio Tirol in den Tag starten.

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0: mit einem großen Hit von Boney M. Geht's doch diesen Montagnachmittag. Jetzt folgt unser Infoblock. Und da schauen wir zuerst auf Tirol Straßen im Radio Tirol Verkehrsservice. Weiterhin Probleme auf der Brenner Autobahn in Richtung Süden zwischen Matrei und Brenner Nord. Von der Mautstelle Schönberg weg gibt es da Stau vor der Baustelle auf der Lurgbrücke. Sie brauchen rund 20 Minuten länger momentan. Weiter ins Unterland auf die Pastorenstraße zwischen Jochberg und dem Paston. Auch dort vor einer Baustelle Verzögerungen, da wird der Verkehr wechselweise angehalten. Rechnen Sie auch da mit kurzem Stau. Wo auch immer Sie unterwegs sind, gute und sichere Fahrt. 15.30 Uhr jetzt.
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2: Mit Roman Wagner. Schönen Nachmittag. Einen skurrilen Einbruch hat es gestern Abend in Innsbruck gegeben. Abgespielt hat sich der Vorfall beim Vergnügungspark, der momentan bei der Olympia World gastiert. Ein 23-Jähriger ist in einen Wohnwagen eingebrochen, der zwei Schaustellern des Vergnügungsparks gehört. Über ein Babyphone haben sie davon mitbekommen und den Mann gestellt. Die Polizei hat den 23-Jährigen festgenommen. Er soll jetzt befragt werden. Was er in dem Wohnwagen gesucht hat, ist noch unklar. Der an der Universität Innsbruck tätige Quantenphysiker Hannes Pichler ist mit dem Antonio Feltrinelli Giovanni Preis in Physik ausgezeichnet worden. Der Preis ist mit 50.000 Euro dotiert und zählt als der italienische Nobelpreis zu den bedeutendsten Auszeichnungen dieser Art in Italien. Diana Feudel.
3: Die Auszeichnung der italienischen Akademie der Wissenschaften geht an Forscherinnen und Forscher unter 40 Jahren aus den Bereichen Wissenschaft und Kultur, die in ihrem Fach außergewöhnliche und international beachtete Erfolge erzielt haben. Der gebürtige Südtiroler Hannes Pichler erhielt den Preis in Physik für seine bahnbrechenden Beiträge an der Schnittstelle von Quantenoptik, Quanteninformation und Vielteilchenphysik. Pichler studierte bereits an der Universität Innsbruck. Seit 2020 ist der Professor für theoretische Physik. Er war mehrere Jahre an der Universität Harvard und dem California Institute of Technology tätig.
2: Die Klinik Innsbruck bietet erstmals in Österreich an, die Fruchtbarkeit von krebskranken Kindern durch eine einfache Operation zu erhalten. Dabei wird einem Mädchen Eierstockgewebe entnommen, und zwar bevor die schädigende Strahlentherapie beginnt, erklärt Bettina Todt, Klinikdirektorin für Reproduktionsmedizin.
4: So dass das quasi unberührt ist von der Chemo und der Strahlentherapie und frieren das ein. Und wenn das Mädchen oder die junge Frau dann mit 25, 35, wann auch immer beschließt, jetzt ist der Zeitpunkt, um schwanger zu werden, dann geben wir das im Rahmen von einer Bauchspiegelung wieder zurück.
2: Aus den wieder eingesetzten Gewebezellen können sich dann gesunde Eizellen entwickeln. Dieses Verfahren hat man an der Uni Innsbruck bisher schon Erwachsenen angeboten. Jetzt kommen auch Mädchen unter 10 Jahren zum Zug.
0: Wir schauen zum Radio Tirol Wetterservice. 24 Grad in Landeck momentan, 26 in Innsbruck und auch in Lienz, heiße 31 Grad in Bozen. Und mit viel Sonne geht es in Richtung Abend, es bleibt zumeist trocken. Und nach der trockenen Nacht bringt der Dienstagmorgen einen Mix aus Sonne und Wolken. Es wird noch eine Spur wärmer als heute und morgen am Nachmittag sind einige Regenschauer möglich.
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0: Schön Radio Tirol am Nachmittag, 20 vor 4. Schön, dass Sie bei uns sind.
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0: Na?
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0: Zumindest momentan nicht für viele. Und so richtig spannend für uns Österreicherinnen und Österreicher wird es übermorgen leider zu Nachtschlaf in der Stunde. Da geht's los. Österreich startet in das WM-Abenteuer um 4 in der Früh und zwar mit dem ersten Match gegen Jordanien. Mit viel Vorfreude und immer mehr Anspannung, sagt auch der Xaver Schlager.
3: Die Tage werden immer kürzer zum ersten Spiel und dann merkt man schon langsam, das ist eine positive Anspannung. Man freut sich, man arbeitet das ganze Leben darauf hin, als kleiner Junge, dass man da dabei sein darf. Ja, einfach nur mit diesem Wow-Moment, was zu erleben, was man normal nicht erlebt.
4: Und der Michi Gregoritsch ist mal wieder ganz besonders ehrlich. So eine Weltmeisterschaft, das macht was mit einem.
5: Ja, wir erhoffen uns und wir erwarten uns sehr, sehr viel von uns und unser Anspruch ist sehr, sehr hoch. Dieses Ungewisse macht das Kribbeln natürlich dann noch ein bisschen mehr, extrem spannend.
0: Sagt also der Torjäger, sagt Michael Gregoritsch im Gespräch mit Daniel Kulowitz. Heute, an diesem Spieltag, das erste Match Spanien gegen WM-Neuling Kap Verde. Das beginnt um 18 Uhr.
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0: Ein Crosshit von John Denver. Der Montagnachmittag. Daniela Schmiederer ist da. Grüß dich.
1: Ciao. Hallo. Schönen Ciao. Nachmittag.
0: Machen wir ein bisschen auf Urlaub. Ja, wir entführen Sie heute im Fernsehen zumindest. Ein bisschen Pasta con Sugo di Pomodori oder Pesto Genovese gibt's auch. Schmeckt gut, macht Lust auf Sommer. Und das Ganze hat es im Innsbrucker Dom gegeben, wo man ja eigentlich nicht essen und schmausen sollte, sondern beten. Was war da los, Dani?
1: Ja, normalerweise kriegt man dort ja nur die Hostie, ja, kann Maximum. Ich mich zumindest erinnern. Aber gestern hat es im Innsbrucker Dom Pasta gegeben und das alles für einen richtig guten Zweck. Ah. Es wurde nämlich ein Benefizabend organisiert von der Diözese und vom Institut Dante Alighieri. Und da geht es auch um die Obdachlosenarbeit in Tirol. Die Stimmung, die war auf jeden Fall ganz besonders.
0: Essen ausgelassen.
1: Im Gotteshaus. Ich würde mal sagen, die Bilder zumindest, die beschreiben da ein sehr schönes Abendessen mit guten Gesprächen. Okay. Es waren Schauspieler vor Ort und 800 Menschen, die sich dafür angemeldet
0: Mama
1: haben.
0: Mia.
1: Eine Stunde hat man dort sein dürfen und dann ist der nächste Schwung gekommen. Ah. Besondere Bilder, die man sonst nicht so gut sieht und das alles für den guten Zweck Wunderbar. Und mit den Werten vom heiligen Franziskus.
0: Unglaublich. Jetzt habe ich Hunger bekommen.
1: Buon Appetito. Ja, ich auch.
0: Danke, Daniela. Wir schauen weiter nach Bozen. Da sitzt der Markus Kerschbaumer nämlich und da ist halt nicht so viel Fröhlichkeit einmal im Thema drinnen mit gutem Essen. Es geht nämlich um die Wohnungsnot in Bozen, die immer dramatischer wird. Während viele unter den hohen Miet- und Kaufpreisen ächzen, leben manche bereits in Wohnwegen. Das ist Thema in Südtirol heute, Markus.
2: Ja genau, die Preise für Miet- und Eigentumswohnungen sind in den vergangenen Jahren in Südtirol so stark gestiegen, dass eben einige mittlerweile auf Camper ausweichen, um überhaupt ein Dach über den Kopf zu haben. Auch die Maklerinnen und Makler hierzulande schlagen Alarm. Sie sehen die Lage so kritisch, so sollen in den kommenden 2 Jahren rund 3000 Wohnungen am Mietmarkt fehlen. Dazu am Abend dann mehr bei uns.
0: 18.30 Uhr Südtirol heute und 19 Uhr Tirol heute.
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2: Am Mikrofon ist Felix Schneider-Storm. Die Europäische Union startet formell den EU-Beitrittsprozess mit der Ukraine. Nach dem Ende der knapp zweijährigen Blockade durch Ungarn findet am Rande des EU-Außenministertreffens in Luxemburg die Eröffnung der Verhandlungen statt. Aus Brüssel, Tim Kuppel.
3: Ein symbolischer Startschuss. Ungarn gibt endlich grünes Licht. Nach intensiven Verhandlungen mit Kiew sei es gelungen, die Rechte zum Schutz der ungarischen Minderheit in der Ukraine zu sichern, begründet die neue ungarische Außenministerin Anita Orban.
4: After intensive weeks of negotiations,
3: Beitrittsverhandlungen trotz Ukraine-Kriegs und trotz grassierender Korruption. Kein Widerspruch, sagt dazu Außenministerin Beate Meindl-Reisinger NEOS.
4: Weil natürlich diese Beitrittsverhandlungen genau dazu da sind, diese Fragen zu lösen.
3: Von einem besonderen Tag für die Ukraine spricht Deutschlands Außenminister Johann Wadephul.
5: Wer nicht anfängt, der kommt zu keinem Ergebnis.
3: Das heute eröffnete Verhandlungskapitel umfasst Justiz und Grundrechte. Realistisch ist ein EU-Beitritt der Ukraine laut Experten frühestens in 10 Jahren.
2: Frankreichs Präsident Emmanuel Macron reagiert verärgert auf die jüngste Zolldrohung von US-Präsident Donald Trump. So läuft das nicht, sagt er in einem Interview mit dem französischen Fernsehen kurz vor Beginn des G7-Gipfels in Evian. Trump hatte mit einem 100% Zoll auf Wein und Champagner aus Frankreich gedroht, sollte Paris seine Digitalsteuer auf große Technologiekonzerne nicht zurücknehmen. Einem Grazer Internisten wird vorgeworfen, über Jahre heimlich intime Fotos von Patientinnen aufgenommen und Untersuchungen vorgenommen zu haben, die nicht notwendig gewesen wären. Persönlich konnte der Beschuldigte aber noch nicht befragt werden. Bisher gab es nur eine Stellungnahme seines Anwalts. Katrin Fitzko berichtet.
6: Vom Beschuldigten fehlt derzeit jede Spur, sagt Fritz Grundnick, Sprecher der Landespolizeidirektion Steiermark.
7: Wo sich der Beschuldigte zurzeit aufhält, das wissen wir nicht. Wir haben versucht, Kontakt mit ihm aufzunehmen, aber über seinen Anwalt wurde das abgeblockt, beziehungsweise müssen jetzt auch internationale Erhebungsersuchen gestellt werden.
6: Generell wird in diesem Fall international ermittelt. Die Kriminalisten des Bereichs Sittlichkeitsdelikte im LKH sind dabei federführend. Der erste Hinweis kam übrigens nicht von einem mutmaßlichen österreichischen Opfer, sondern aus dem Ausland zu Grundnick.
7: Nach derzeitigem Ermittlungsstand dürfte der Arzt auch im Ausland seine Ordination betrieben haben.
6: Daraufhin haben die Ermittler bei einer Hausdurchsuchung in Graz enorme Mengen an einschlägigen Fotos und Videos gefunden, die jetzt aber erst ausgewertet werden müssen.
2: Die britische BBC streicht hunderte Stellen in ihrer Nachrichtenredaktion. Wie die Financial Times berichtet, handelt es sich um den ersten Schritt eines umfassenden Personalabbaus. Die Abteilungen wurden angewiesen, ihre Kosten um etwa ein Zehntel zu senken. Insgesamt dürften rund 2000 Arbeitsplätze wegfallen. In der Nachrichtenredaktion arbeitet etwa ein Viertel der 20.000 BBC-Beschäftigten. Das waren die Nachrichten mit Felix Schneider-Storm.
8: Zum Wetter. Größtenteils überwiegt in den nächsten Stunden der Sonnenschein. Da und dort ziehen aber noch etwas mehr Wolken durch. Und in Kärnten, der südlichen Steiermark und im Süd- und Mittelburgenland sind vorerst noch einzelne Regenschauer und Gewitter dabei. In Bernstein hat es auch nur 16 Grad, 26 sind es dagegen in Feldkirch und Lienz. Und vielerorts bläst lebhafter bis kräftiger Westwind. Morgen zunächst oft sonnig, von Westen her allmählich Wolken und am Nachmittag besonders im Bergland stellenweise Regenschauer. Windig bei 20 bis 28 Grad. So viel zum Wetter mit Jörg Stibor.
9: Das ist der Radio Tirol Verkehrsservice. Schauen wir auf die Brenner-Autobahn in Richtung Süden. Da gibt es zwischen Matter und Brenner Nord momentan Stau. 10 Minuten mehr Fahrzeit. Das Ganze wie fast jeden Tag vor der Baustelle auf der Lueckbrücke. Weiter ins Unterland auf die Pastornstraße zwischen Jochberg und dem Pastorn. Auch da Stau vor einer Baustelle. Da wird der Verkehr wechselweise angehalten. Rechnen Sie mit kurzer Zeitverzögerung in diesem Bereich. Gute und sichere Fahrt. Das ist der Radio Tirol Montagnachmittag. Schön, dass Sie da sind.
10: Jeder kann kommen, egal ob alt oder jung, jeder kann Spaß haben. Es ist wirklich für absolut jeden was dabei.
9: Ja, der Mann, würde ich sagen, hat es erkannt. Für Ihren Spaß, für den Montagnachmittag jetzt Wham! Mit einem riesengroßen Hit aus den 80ern. Ich freue mich, dass Sie da sind. Schönen Nachmittag.
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0: Viertel nach vier ist es. Jetzt ganz was anderes. An die 100.000 Euro haben Sie für soziale Zwecke gesammelt in den letzten 8 Jahren. Muss man sagen, alle Achtung, oder? Jetzt werden Sie sich vielleicht fragen, von wem ist die Rede? Von den Tiroler Buben. Das sind der Martin Reiter und der Jakob Scheidnagel, beide aus dem Alpachtal aus Reit. Mit ihrem bunt beklebten Auto nehmen sie auch heuer wieder an der sogenannten Schlagloch-Rallye teil, dem Pothole-Rodeo. Wo sie dieses Abenteuer hinführt, was da alles am Programm steht und für welche sozialen Zwecke sie dabei schon wieder über 10.000 Euro gesammelt haben, das erzählt uns jetzt mein Kollege, der Bernhard Trindl.
1: Es hängt ein Autoreifen an der Wand.
2: Von der Wand abgenommen und am Dach ihres 25 Jahre alten Rallye-Autos verstaut sind die Ersatzreifen. Voll bepackt ist das Fahrzeug und aufbruchbereit sind sie, die Tiroler Buben. Auf dem Balkan, im Baltikum und in Großbritannien haben sie an der Schlagloch-Rallye, dem Pothole-Rodeo, schon teilgenommen. In diesem Jahr führt sie diese Abenteuerfahrt in den Nordosten. Jakob Scheidnagel.
3: Woher geht die Reise von da weg nach Deutschland, zuerst von Deutschland nach Polen und auf in Nordsee-Ostsee. Und über das Fichtelgebirge Harz geht es nachher zurück nach Richtung Oberösterreich. Aber wir wissen nicht genau, wo die ganzen Ziele sind. Aber in der Früh kriegen wir immer quer und da sind dann die ganzen Tagesaufgaben drin und natürlich die Strecke auch. Und deswegen wissen wir nicht ganz genau, wo wir jetzt hin müssen.
2: Neben verschiedensten Team- und Tagesaufgaben, die es zu lösen gilt, wird wieder historischen Tirol-Verbindungen nachgegangen. Martin Reiter.
4: Heuer fahren wir einmal sicher nach Schlesien, wo die Zillertaler Protestanten 1837 hingezogen sind, über 60 Tiroler Bauernhäuser stehen da noch. Und dann in Berlin, da ist der Baron Lipperheide mit seiner Frau Frieda begraben. Also da werden wir das Grabmal aufsuchen, weil die haben ja sehr viel gemacht für unsere Gegend. Den Matzenpark haben sie angelegt, sie haben das Schloss Neumatzen gebaut und er hat viele Wege, Brücken gebaut. Deswegen hat man Wegmacher und Brückenfranzl geheißen. Also sehr viele Bezüge wieder zu Tirol.
2: Aber nicht nur Historisches liegt den beiden am Herzen. Seit 8 Jahren unterstützen sie mit ihren Touren über Licht ins Dunkel auch soziale Projekte. In diesem Jahr sind es Fördermaßnahmen der Landessonderschule Mariathal in Gramsach. Eine Fördermaßnahme ist auch die Teilnahme an den Special Olympics, die vom 25. bis 29. Juni in Wien stattfinden werden. Im Tor der Tiroler Fußballmannschaft steht Jonas.
5: Fußball mag ich voll, einfach weil man einfach viel zum Tor hat. Man hat viel zum Laufen, man muss selber auf den Ball schauen und man muss auch auf die Trainer hören für die Anweisung.
2: Die Anreisekosten zu den Sommerspielen oder die für andere Fördermaßnahmen müssen von den Eltern übernommen werden. Durch Spenden werden diese finanziell unterstützt. Michael Lebesmühlbacher vom Verein zur Förderung der Kinder von Mariathal.
6: Wir unterstützen im heurigen Jahr ganz besonders die Special Olympics. Da geht es einfach darum, dass Kinder und Jugendliche dabei sein können, die sich sonst vielleicht ein bisschen schwerer täten. Und diese Fördermaßnahmen lösen bei uns alle miteinander Integration hier in der Region aus und alle haben Freude, dabei zu sein.
2: So wie der Förderverein unterstützt auch das Abenteuerteam die Fördermaßnahmen. Mit den von Schülerinnen und Schülern gestalteten Aufklebern am Auto brechen die beiden als Botschafter sowie Unterstützer der Kinder von Mariathal am Sonntag zum Start der Abenteuerrallye auf.
0: Gute Fahrt! Ja, und vorsichtig fahren, gell? Bei all diesen Schlaglöchern. Könnte gefährlich sein. Einen Bericht über das Abenteuer-Rallye-Team, das sehen Sie heute Abend bei uns im Fernsehen in Tirol heute.
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0: Rosit von Bilger ist das.
9: Ich muss den nächsten

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0: Am Tirol Straßen sind den Radio Tirol Verkehrsservice. Nach wie vor geht's zäh auf der Brenner Autobahn in Richtung Brenner. Zwischen Matra und Brenner Nord ein Plus von 10 Minuten. Das Ganze vor der Baustelle auf der Luigbrücke. Langsamer geht's auch dahin, oder langsamer, auf der Pastonstraße. Zwischen Jochberg und dem Paston vor einer Baustelle wird da der Verkehr wechselweise angehalten. Auch da kurze Verzögerungen. Wo auch immer Sie unterwegs sind, gute und sichere Fahrt. 16.30 Uhr.
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2: Mit Roman Wagner. Schönen Nachmittag. Die Tiroler Polizei erhält mehr Personal. Für insgesamt 24 Polizeiinspektionen sind 79 zusätzliche Stellen geschaffen worden. Damit soll die steigende Arbeitsbelastung besser bewältigt werden. Gleichzeitig bekommen viele Polizistinnen und Polizisten fixe Arbeitsplätze an ihren Dienststellen. Für einige Führungskräfte bringt die Maßnahme außerdem finanzielle Verbesserungen, heißt es heute in einer Aussendung an die Medien. Seit gestern gilt in der Europäischen Union die neue Frühstücksrichtlinie. Die Herkunft von Honig soll damit transparenter werden. Bei Honigmischungen müssen in Zukunft alle Ursprungsländer und die Prozentanteile am Etikett angegeben werden. Reinhard Hetzenauer, Präsident des Landesverbandes für Bienenzucht in Tirol.
3: Für uns ist das ein großer Vorteil, weil Honig ist ja eines der meistgefälschten Lebensmittel. Wir haben Billigimporte, gegen die wir uns durchsetzen müssen. Und unsere hohe Qualität wird immer verglichen dann mit diesen Billigimporten. Und da hoffen wir schon, dass da ein Riegel vorgeschoben wird. Dass der Konsument, es ist ja auch die Regelung für den Konsumenten wichtig, dass der sieht, woher kommt der Honig, den ich da kaufe.
2: Insofern sei die Änderung auch wichtig für den Konsumentenschutz. Für Imker ändert sich wenig. Betroffen ist vor allem der Großhandel, der die Etiketten anpassen muss. Die Klinik Innsbruck sucht rund 100 Menschen, die an einer Demenzstudie teilnehmen wollen. Die Personen im Alter zwischen 55 und 75 Jahren werden persönlich und mit digitalen Anwendungen begleitet. Mehr dazu von Alexander Weglehner.
4: Die Teilnehmer der Studie werden motiviert, einen gesünderen Lebensstil zu führen. Im Mittelpunkt stehen Maßnahmen wie regelmäßige Bewegung, ausgewogene Ernährung oder soziale Aktivitäten. Die Teilnehmer werden sowohl persönlich als auch digital begleitet. Eine App und eine Smartwatch erfassen Bewegungs- und Schlafdaten, geben Rückmeldungen und Empfehlungen für das weitere Verhalten. Die Studie dauert 18 Monate, wird von den Universitäten Wien, Graz und Innsbruck durchgeführt und ist kostenlos. Interessierte können sich im Internet oder direkt an der Klinik für Neurologie informieren bzw. anmelden. In Österreich leben rund 170.000 Menschen mit Demenz und die Zahl steigt. Prävention spiele daher eine zentrale Rolle, betonen Experten.
0: Sonnig geht es durch diesen Nachmittag. Ein paar Quellwolken, die mischen mit, vor allem im Unterland und in Osttirol. Aber es dürfte überall trocken bleiben. Und nach einer trockenen Nacht bringt der Dienstagmorgen dann einen Mix aus Sonne und Wolken. Es wird etwas wärmer als heute. Morgen am Nachmittag sind allerdings Regenschauer mit dabei.
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0: Und einem großen Hit von Status Quo. Ich wünsche einen schönen Nachmittag. Schön, dass Sie da sind.

0: Das ist der Radio Tirol Nachmittag. Wir begleiten Sie von Osttirol bis ins Außerfern. Schön, dass Sie bei uns sind. Und jetzt schauen wir mal kurz ins Oberland und da nach Telfs nämlich. Schüler der polytechnischen Schulen aus ganz Österreich, die machen nämlich heute und morgen Telfs unsicher, im besten Wortsinne natürlich. Da sind momentan 40 unterwegs im Ort mit Josef Koch, er ist der Fachbereichsleiter Holz bei den polytechnischen Schulen in Tirol. Und jetzt am Radio Tirol-Telefon. Schönen Nachmittag, grüß dich.
1: Schönen Nachmittag, hallo.
0: Sind Sie brav, die Schüler, oder wie schaut es denn aus?
1: Natürlich sind die brav. Die müssen sich ja im Bundesland selbst qualifizieren und da kommen nur die Besten der Besten überhaupt hin.
0: Ah, alle Streber quasi, oder wie?
1: Bitte?
0: Alle Streber, kann man das so sagen?
1: Ja, die wollen eben alle was lernen und möglichst gut sich da aufs Berufsleben vorbereiten.
0: Ja, das klingt auch besser. Sie wollen was lernen. Streber ist ja nicht so gut konnotiert. Da, ihr seid morgen zu sehen und zwar im Zentrum von Telfs. Da kann man vielleicht noch einen Satz dazu sagen. Ist ja viel passiert in den letzten Jahren in Telfs, quasi in der Belebung des Dorfkernes. Da wurden Millionen über Millionen in den letzten Jahren investiert in die Begegnungszone, in die Fußgängerzone. Das nur am Rande erwähnt, aber da seid ihr morgen zu sehen ab 8.30 Uhr. Was passiert da konkret?
1: Genau, um 8.30 Uhr geht es dann los. Da beginnt die Arbeitsphase vom Bundeswettbewerb der polytechnischen Schulen im Fachbereich Holz. Also das kann man sich vorstellen wie einen Lehrlingswettbewerb, nur die Vorstufe davon. Die Schülerinnen und Schüler bekommen einen Plan, den sie davor noch nie gesehen haben. Und es gilt dann innerhalb von 4 Stunden dieses Werkstück umzusetzen mit verschiedenen Handwerkzeugen, wie jetzt im Hobel oder Stemmeisen und Säge. Das Niveau ist sehr hoch und es entscheiden dann eben Kleinigkeiten über die Platzierung.
0: Ja. Einer, wer da falsch aufgehoben hat, 2 linke Hände. Wo treibst du die meisten dann hin aus deiner Erfahrung, die Geschichten von ihnen, die Gurten?
1: Die morgen teilnehmen, die haben alle schon eine fixe Lehrstelle. Die meisten natürlich im Holzbereich. Die beginnen dann im Herbst eine Lehre als Tischlerin, Tischler oder im Holzbau als Zimmerin, Zimmerer. Wir haben aber auch ein paar, die eben als Hochbauer starten oder im Metallbauer.
0: Super, na, halten wir Ihnen allen die Daumen morgen bei diesem Wettbewerb. Alles gute, junge Leute, wie wir hören. Wie schaut das Abendprogramm noch aus? Nicht allzu lang hoffentlich, wenn dann morgen quasi der Wettbewerb startet.
1: Wir wollen natürlich die schönste Seite von Tirol zeigen.
0: Ja.
1: Also, wir haben jetzt gerade ein großes Holzunternehmen besichtigt. Wir waren beim Holzpfeifer in Imst. Und jetzt gibt es noch ein Abendessen und anschließend wird dann gekegelt.
0: Ein Kegelabend, das gefällt mir, das ist schön und Sie werden viele schöne Erinnerungen mitnehmen, nehme ich einmal an. Josef Koch war das, der Fachbereichsleiter Holz. Danke dir und euch halten wir die Daumen für einen gelingenden Wettbewerb.
1: Genau, und wir freuen uns natürlich über jede Zuseherin und jeden Zuseher, der sich morgen da in der Fußgängerzone in Delft ein Bild von uns macht.
0: Wunderbar, da werden einige vorbeikommen und viele blöde Fragen stellen vielleicht. Pfiat, danke.
1: Sehr gut, vielen Dank. Hoffentlich bis morgen.
0: Yes.

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2: Willkommen zum Journal um 5. Das sind heute unsere Themen. Die Bundesländer wollen Verantwortung über Fachärztinnen und Fachärzte übernehmen. Nach erneutem Beschuss, russischem Beschuss, auf die Ukraine wurde auch das berühmte Höhlenkloster beschädigt. In einer Stunde startet Europameister Spanien gegen Kap Verde in die Fußball-Weltmeisterschaft. Aus dem Journalstudio begrüßt sie Felix Schneider-Sturm. Österreich braucht Reformen, da sind sich alle einig. Wie die aussehen sollen, da gehen die Meinungen aber auseinander. Bis Juli hat der Bund versprochen, eine politische Einigung vorzulegen. Dafür braucht es aber auch die Bundesländer. Und die haben jetzt ein gemeinsames Positionspapier für den Bereich Gesundheit vorgelegt, mit einer Art Wunschliste. Die Länder wollen demnach die Verantwortung für den Bereich Fachärzte übernehmen. Viktoria Waldager berichtet.
3: Ein Termin bei der Augenärztin oder beim Gynäkologen ist oft Mangelware. Die Wartezeiten sind lang. Zahlreiche Kassenstellen sind unbesetzt. Viele Menschen weichen deshalb auf Krankenhäuser aus. Zum Problem der Länder, wie Tirols Gesundheitslandesrätin Cornelia Hagele von der ÖVP sagt. Sie nennt als Beispiel die Gynäkologie.
4: Was sollen denn die Frauen tun? Die gehen natürlich in ein Krankenhaus.
3: Das kostet dann die Bundesländer mehr Geld, denn die Finanzierung der Krankenhäuser liegt bei ihnen. Deshalb wollen die Länder jetzt die Verantwortung für Fachärzte übernehmen, inklusive Gelder und Organisation, sagt auch der Wiener Gesundheitslandesrat Peter Hacker von der SPÖ.
5: Wir wollen einfach, dass die Versorgung für die Bevölkerung gesichert ist.
3: Das Gesundheitsministerium begrüßt die Einigung der Bundesländer. Die Forderung nach mehr Verantwortung wollte man dort aber nicht kommentieren.
2: Die US-iranische Einigung über eine Waffenruhe und weitere Annäherungsversuche in Richtung dauerhaften Frieden dominiert den G7-Gipfel, der heute im französischen Evian beginnt. Vor kurzem ist auch US-Präsident Trump in Europa gelandet. Das Gastgeberland Frankreich hat bereits angekündigt, eine Militärmission für die Sicherung der Straße von Hormuz zu unterstützen. Man könne schnell handeln, Flugzeuge, Fregatten und Minenräumer schicken, um den Transport über die wichtige Meeresenge wieder gewährleisten zu können. Russland hat wieder heftige Angriffe auf ukrainische Städte unternommen. Hunderte Raketen und Drohnen wurden abgefeuert. Hauptziele waren die Hauptstadt Kiew und Charkiw. 11 Menschen wurden getötet, Dutzende verletzt. Beschädigt wurde auch dabei die Uspenski-Kathedrale auf dem Gelände des berühmten Höhlenklosters in Kiew. Hartmut Fiedler berichtet.
6: Dichter Rauch steht über der Kathedrale im Zentrum Kiews am Fluss Dnipro. Die Feuerwehr tut, was sie kann, um den Schaden an den Sakralbauten gering zu halten. Auf dem ausgedehnten Areal des Höhlenklosters, das auf die Mitte des 11. Jahrhunderts zurückgeht und als eines der Zentren der Orthodoxie gilt, stehen mehrere Kirchen, darunter die Uspenski-Kathedrale, auch als Maria-Himmelfahrtskirche bekannt. Sie gehört zum Weltkulturerbe. Der ukrainische Präsident selbst kommt am Vormittag und besichtigt die Zerstörung auf dem Dach, vorgerufen angeblich durch eine russische Drohne. Russland selbst bestreitet das und gibt der ukrainischen Raketenabwehr die Schuld.
2: Seit heute können 5 Volksbegehren unterschrieben werden. Eine Initiative fordert den Karfreitag als Feiertag. Verlangt wird weiters eine Wahlpflicht für Nationalrats- und Bundespräsidentenwahlen, mehr Personal bei der Polizei und gratis Verhütung. Außerdem soll im Parlament elektronisch abgestimmt werden. Die Eintragungswoche endet am 22. Juni. Erreicht eine Initiative 100.000 Unterschriften, muss sie im Nationalrat behandelt werden. Bei der Fußball-Weltmeisterschaft startet in einer knappen Stunde der Europameister Spanien ins Turnier. Sowohl gegen den WM-Neuling Kap Verde als auch für den WM-Titel ist Spanien in der Favoritenrolle. Martin Lang.
7: Seit Jahrzehnten ist kein Real Madrid Star in Spaniens Kader, aber dafür ist Barcelona-Jungstar Lamine Yamal zumindest fit geworden. Aber dass man auf der Liste der Turnierfavoriten steht, weiß Real Sociedad-Star Mikel Oyarzabal. Auf dem Platz hilft uns das aber alles nichts. Keine Liste bringt uns ins Finale. Spaniens Gegner Kap Verde ist WM-Neuling und hat nur Spieler, die außerhalb der kapverdischen Inseln engagiert sind. Torhüter Vucinha spricht von einem historischen Moment und das man mit dem Auftritt die Kapverde stolz präsentieren möchte, auch wenn man es als WM-Neuling nicht leicht haben wird. Ab 18 Uhr Spanien-Kapverde, ab 21 Uhr Belgien-Ägypten und ab Mitternacht heute Uruguay gegen Saudi-Arabien.
2: Berichtet Martin Lang aus den USA. Das war das Journal um 5 mit Felix Schneider-Storm. Zum Wetter.
8: In den meisten Regionen ging es den Nachmittag sonnig und sehr windig aus. Da und dort ziehen aber noch etwas mehr Wolken durch. Und in Kärnten, der südlichen Steiermark und im Süd- und Mittelburgenland sind vorerst noch einzelne Regenschauer und Gewitter dabei. In der Nacht lässt der Wind nach und es wird sehr frisch. Morgen scheint dann zunächst oft die Sonne. Von Westen her ziehen aber nach und nach Wolken auf. Und am Nachmittag bilden sich besonders im Bergland stellenweise Regenschauer. Teilweise wieder lebhafter Westwind und wärmer als heute mit 20 bis 28 Grad. So viel zum Wetter mit Jörg Stibur.
9: Der Blick auf Tirolstraßen um 5 Minuten nach 5 im Radio Tirol Verkehrsservice auf die Brenner Autobahn zuerst. In Richtung Innsbruck von Brenner bis Nößlach gibt es ein Plus von 10 Minuten. Das Ganze vor der Baustelle auf der Luigbrücke. Weiter ins Unterland auf die Pastornstraße zwischen Jochberg und dem Pastorn. Vor der Baustelle dort wird der Verkehr wechselweise angehalten. Rechnen Sie da mit kurzen Verzögerungen. Ich wünsche gute und sichere Fahrt.
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9: Schönen Nachmittag.

0: Deliver as Message oder so ähnlich. Theresa Kleinheinz ist da, grüß dich.
1: Hallo, schönen Nachmittag.
0: Wir wollen eben vom Positiven sprechen. Hass im Netz war ja heute schon unser Thema in Tirol am Wort. Wir wirken dem jetzt entgegen mit dir direkt aus dem Social Media Team hier bei uns gelandet. Wie denn?
1: Ja, vor allem mein Kollege oder unser Kollege, der Florian Seibel, der macht sich die gute Laune nämlich auf Social Media einfach selber. Aha. Zum Vatertag hat er in Hall, eher ungewöhnlich, Blumen verteilt.
2: Nein. Mal als Mann Blumen geschenkt oder ist das was Komisches?
3: War eigentlich selten, ja. Vielleicht haben wir das die Frau auch mitnehmen für uns heute, aber nicht für mich persönlich. Ja.
4: Ist zwar eher selten, aber freut trotzdem.
0: Und schaut in Hall, steht der Flo mit Blumen vor Ihnen. Aber nicht nur Blumen hat er verteilt, in einem anderen Reel gibt es auch Umarmungen.
1: Ja, da hat er sich mit einem Schild in die Maria-Theresien-Straße gestellt und auf dem steht Free Hugs, also gratis Umarmungen.
0: Der ist irgendwie unerschrocken, oder?
1: Ja, der traut sich alles.
0: Ja, Wahnsinn. Und viele haben dieses durchaus nette Angebot dann auch dankend angenommen.
5: Weil jeder Liebe verdient.
6: Wenn eine Person nett ist, dann werden alle automatisch netter.
7: Weil einfach jeder Mensch verdient, dass man nett zu ihm ist und jeder Mensch Liebe und Freundlichkeit verdient.
8: Mehr Liebe wird die Welt besser machen.
0: Das ist nett. Also wenn man umarmt wird, wird man automatisch auch netter, so quasi sinngemäß hat er gemeint. Das gefällt mir. Aber auch viele unserer Follower und Followerinnen haben diese positiv oder haben das sehr positiv kommentiert und positive Kommentare dagelassen, oder?
1: Ja, das springt offenbar auch übers Handy über. Okay. Mei, da kriegt man ja voll Hoffnung, schreibt Irene. Wie süß alle sind, schreibt die Samra. Und kurz den Glauben an die Menschheit zurückgewonnen, schreibt Innsbruck Weekly auf
0: Instagram. Wow, das nehmen wir mal mit jetzt an diesem sonnigen Montagnachmittag. Danke, Theresa, für diese kurzen positiven Einblicke. Sehr nett. Positive Nachrichten tun uns ja allen gut. Und wir bleiben beim Positiven jetzt mit einem der größten Radiohits ever für Sie. Ist positiv, oder?
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1: Schauen wir kurz zum Radio Tirol Wetterservice. Am wärmsten momentan in Bozen mit 30 Grad, gefolgt von Innsbruck mit 26 und Lienz aktuell bei 25 Grad. Sonnig und trocken, so geht's durch den Abend und die Nacht. Und der Dienstagmorgen bringt dann einen Mix aus Sonne und Wolken. Etwas wärmer noch als heute und am Nachmittag gibt's einige Regenschauer morgen.
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1: Schauen wir auf die Interlautobahn in Richtung Oberland. Von Jembach bis nach Schwarz gibt es aktuell 2 Kilometer Stau wegen Überlastung. Und länger dauert es auch auf der Pastonstraße zwischen Jochberg und dem Paston vor einer Baustelle. Da wird der Verkehr wechselweise angehalten. Wo auch immer Sie unterwegs sind, gute und sichere Fahrt. 17.30 Uhr jetzt.
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3: Gesundheitswesen. Die Bundesländer wollen für die Fachärzte zuständig sein. Bekannte Gesichter beim Trainingsauftakt der WSG Tirol und der Designverein Weißraum feiert Jubiläum.
2: Im Studio Roman Wagner.
3: Einen schönen Nachmittag. Einen skurrilen Einbruch hat es gestern Abend in Innsbruck gegeben. Abgespielt hat sich der Vorfall beim Vergnügungspark, der momentan bei der Olympia World gastiert. Ein 23-Jähriger ist in einen Wohnwagen eingebrochen, der 2 Schaustellern des Vergnügungsparks gehört. Über ein Babyphone haben sie davon mitbekommen und den Mann gestellt. Die Polizei hat den 23-Jährigen festgenommen. Er soll jetzt befragt werden. Die Zukunft der Gesundheitsversorgung beschäftigt viele Österreicherinnen und Österreicher und auch die Gesundheitsreferenten der 9 Bundesländer. Sie haben sich am Wochenende auf gemeinsame Positionen geeinigt. Ein großer Punkt dabei: Die Länder wollen für die Fachärzte zuständig sein. Viktoria Waldecker und Maximilian Biegler berichten.
4: Gerade bei den Fachärzten und Fachärztinnen gäbe es große Versorgungslücken, sagt die Tiroler Gesundheitslandesrätin Cornelia Hagele von der ÖVP. Deshalb weichen Patientinnen und Patienten immer öfter in die Spitäler aus.
5: Bei der Gynäkologie, ja, was sollen denn die Frauen tun? Die gehen natürlich in ein Krankenhaus, die werden dort auch versorgt und auch aufgefangen. Aber es ist nicht die originäre Verpflichtung des stationären Bereiches, das bereitzustellen.
4: Dafür zahlen dann aber die Länder. Deshalb wollen sie nun eine Änderung in der Verantwortung für die Fachärzte. Peter Hacker, Wiener Gesundheitsstadtrat, SPÖ.
6: Wir wollen einfach, dass die Versorgung für die Bevölkerung gesichert ist und sind auch bereit, in Zukunft natürlich in einer schrittweisen Entwicklung auch die Verantwortung für die fachärztliche Versorgung in der gesamten Republik zu übernehmen.
4: Die Pläne sollen nun diskutiert werden, schon diese Woche bei der Landeshauptleutekonferenz in Tirol.
3: Die 4 Oberlandesgerichte in Österreich, darunter auch jenes in Innsbruck, schlagen Alarm. Trotz zunehmender Pflichten gibt es künftig nicht mehr Stellen. Deshalb brauche es dringend Entlastungsmaßnahmen, so die Forderung. Stefan Lindner berichtet.
7: Die aktuellen Budgetverhandlungen würden zwar den laufenden Betrieb absichern, notwendige Verbesserungen seien aber nicht möglich. Die Richterinnen und Richter in den Bezirks- und Landesgerichten seien bei einer Belastung von 120% angelangt, fordern OLG-Präsident Klaus-Dieter Gosch und seine Amtskollegen in Graz, Linz und Wien zusätzliches Personal. Oder eben notwendige Reformen, die Aufgaben gezielt reduzieren und Verfahren effizienter machen. Die aktuelle Situation wirke sich jedenfalls negativ auf die Verfahrensdauern aus. Und das schade dem Rechtsstaat, der Bevölkerung und auch dem Wirtschaftsstandort, heißt es.
3: Wir kommen zum Sport. Die WSG Tirol ist heute fast genau einen Monat nach ihrem letzten Bundesligaspiel in die Vorbereitung für die kommende Saison gestartet. Neue Gesichter hat man beim Trainingsauftakt aber nicht gesehen. Martin Papst mit den Details.
8: 21 Feldspieler, davon viele aus der zweiten Mannschaft und 3 Torhüter, darunter die einzige bisherige Neuerwerbung, der erst 16-jährige Akademie- und ÖFB-Nachwuchsgoalie Julian Markreiter, stehen heute WSG-Cheftrainer Philipp Semlitsch zur Verfügung.
9: Da sind wir sehr, sehr froh, dass er ja, sich für uns entschieden hat, halb Europa immer auch die Tür eingelaufen ist und auch aus dem Inland sehr namhafte Vereine ihn gerne gehabt hätten. Und da sind wir sehr stolz, dass wir mit unserem Weg, was wir auch mit ihm vorhaben und für was wir stehen wollen, ihn da überzeugen konnten, bei uns dabei zu sein.
8: Sagt Semlitsch, der die Abgänge von 7 Stammspielern, die maßgeblich zum Klassenerhalt beigetragen haben, kompensieren muss. Bezüglich der Neuverpflichtungen hat er aber noch keine Panik.
9: Da muss man auch sagen, dass der Transfermarkt langsamer in Schuss dieses Jahr ist. Gerade auf Basis auch der Weltmeisterschaft fängt das ganze Rad sich etwas langsamer zu drehen an. Aber wir wissen, was wir machen wollen. Wir wissen, welche Profile wir suchen. Einerseits vom technisch-taktischen, aber andererseits, was sehr, sehr wichtig ist bei uns von der Mentalität her und vom Charakter her. Von daher werden im Laufe der Vorbereitung diese Kaderspots, die offen sind, aufgefüllt.
8: Meint Philipp Semlitsch, der am 31. Juli mit seiner WSG Tirol in die neue Bundesliga-Saison starten wird. Schon eine Woche vorher wird traditionell die erste Runde des ÖFB-Cups gespielt. Die Auslosung dafür gibt's kommende Woche.
3: Der Verein Weißraum Design Forum Tirol mit Sitz in der Innsbrucker Andreas-Hofer-Straße versteht sich als Freiraum für Denken und Tun. Seit 20 Jahren werden Vorträge, Workshops, Ausstellungen und Wettbewerbe über, von und für Designer veranstaltet. Mit einer Plakat-Jubiläumsschau erinnert man sich an das Heranwachsen, berichtet Eva Rottensteiner.
10: Zum 20. Geburtstag hat man 20 Gestalterinnen aus nah und fern, die mit Weißraum zusammengearbeitet haben, gebeten, Plakate zu gestalten, mit ganz persönlichen Rückblicken und Ausblicken. Wie die KI die Grafik- und Designbranche verändern wird, an diesem Thema kommt niemand vorbei, sagt Weißraum-Geschäftsführer Stefan Klausner.
11: Eben zum Beispiel der Patrick Bonato, der einen kleinen Graphic Novel zu diesem Thema gestaltet hat und da so eine kleine Zukunftsvision eigentlich, wie das für ihn als Illustrator weitergeht, entwickelt hat.
10: Mit Augenzwinkern, fake it easy, betrachten die Designerinnen der Innsbrucker Weiberwirtschaft das Thema. Die KI erspare ihnen 8 Stunden Stickarbeit. Zeit, die man besser nutzen kann. Vorschläge stehen auf ihrem Plakat. Heidi Sutter-Lüthi-Katan von der Weiberwirtschaft ist auch schon seit der Gründung von Weißraum durch Kurt Hörl 2006 mit dabei.
12: Also wir stehen einfach dafür, dass es in Tirol nicht nur Tourismus gibt. Wir möchten einfach aufzeigen, dass es auch ein Begegnungsort für Kreative, vor allem auch junge Kreative und alte Kreative, also für alle Altersgruppen hier geben soll. Also es soll ein Austausch stattfinden.
10: Und Weißraum hat sich in einen Ort entwickelt, an dem man sich über die Rolle von Design in unserer Gesellschaft austauschen kann. Von bunten Bussen über Lampen aus Schafwolle bis zu originellen T-Shirts. Design macht den Alltag einfach schöner.
12: Also ich bin als Designerin, Gestalterin schon überzeugt davon, dass es auf die Menschen wirkt. Ein schöner Raum, eine schöne Schrift, eine schöne Gestaltung. Vielleicht, dass man mit den Sachen sorgfältig umgeht. Also es schafft einfach eine Sensibilisierung und die finde ich wichtig.
10: Endlich 20, die Jubiläumsausstellung ist derzeit zu sehen im Weißraum in der Andreas-Hofer-Straße 27 in Innsbruck-Wilten.
3: Eva Rottensteiner hat berichtet, es ist jetzt 17.37 Uhr und das war das Neueste aus Tirol.
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0: Hallo, das Guten Morgen Tirol Team da, die Barbara und der Florian. Was haben wir denn so quasi auf unserem Guten Morgen Tirol Stundenplan?
1: Einkaufen steht da. Das machen wir beim Hauser Krummer in St. Jakob in Haus. Das kleine Dorfgeschäft von früher, das es immer noch gibt, obwohl alle gesagt haben, es rentiert sich nicht mehr.
2: Wenn jeder irgendwann nur mehr auf das Finanzielle schaut, dann wird es der Welt nicht unbedingt besser gehen danach, sondern es muss irgendwo ein Miteinander auch noch geben.
1: Erzählt uns Peter Capella aus St. Jakob. Wie man als kleines Dorfgeschäft neben großen Lebensmittelketten überleben kann und was es da jetzt im Pillesetal für ein Konzept gibt, das hören wir.
0: Und wir so la la la wieder, das heißt, Sie erkennen einen Song, einen gelalalaten Song und bauen da quasi dem Elisabethinum in Axams wieder eine Photovoltaikanlage auf das Dach.
1: Viel vor also wieder.
0: Guten Morgen Tirol, wir freuen uns auf Sie.
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0: Exakt 3 Minuten haben sie sich gedreht. Blutsching, Radio Tirol am Montagnachmittag. Kriegsende im Iran. Diese Meldung hat heute viele die Ohren spitzen lassen. Zumindest ist es so, wenn man den jüngsten Meldungen Glauben schenken darf. Jetzt bei uns.
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2: Am Mikrofon ist Tom Brandenberger. Die USA und der Iran haben sich auf ein sofortiges Ende des Krieges im Iran geeinigt. Der pakistanische Regierungschef Sharif hat zwischen den USA und dem Iran vermittelt. Am Freitag wollen Vertreter der beiden Länder in der Schweiz einen Friedensvertrag unterschreiben. Der Präsident der USA, Donald Trump, hat gesagt, die Sperre für Schiffe in der Straße von Hormus wird auch beendet. Die Straße von Hormus ist ein wichtiger Weg im Meer für Schiffe. Auch der Krieg zwischen israelischen Soldaten und Hisbollah-Kämpfern im Libanon soll aufhören. Trotzdem haben heute israelische Soldaten wieder den Süden des Libanon angegriffen. Ab heute findet 3 Tage lang das G7-Treffen in Frankreich statt. Die G7-Länder sind 7 große Industrieländer, und zwar Deutschland, Frankreich, Italien, Japan, Kanada, Großbritannien und die USA. Die Regierungs- und Staatschefs dieser Länder beraten bei dem Treffen über aktuelle politische und wirtschaftliche Themen. Tausende Personen haben gegen das G7-Treffen in der Schweizer Stadt Genf protestiert. Genf ist ganz in der Nähe des G7-Treffens in Frankreich. Die Demonstranten protestieren auch gegen den Präsidenten der USA, Donald Trump, und gegen Militärstandorte der USA in Europa. Marius Borg-Heubü ist zu 4 Jahren Gefängnis verurteilt worden. Heubü ist der älteste Sohn der norwegischen Kronprinzessin Mette Marit. Er ist 29 Jahre alt. Marius Heubü soll 4 Frauen vergewaltigt haben, während sie geschlafen haben oder bewusstlos waren. Vor den Vergewaltigungen hat er Alkohol getrunken und Drogen genommen. Der 29-Jährige soll auch mehrere ehemalige Freundinnen misshandelt haben. Das waren Nachrichten in einfacher Sprache. Redaktion Christine Meyer-Bohusch und Lorenz Lohr.
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0: Steffi Hollers ist da, Christi.
4: Ja, Christi Markus.
0: Hast du deinen Vater geehrt, wie man Väter ehren soll?
4: Ja, natürlich. In Gedanken natürlich, weil mein Papa ist schon einige Zeit verstorben. Aber er war auch ganz ein guter Sänger. Und wenn er in den Stall gegangen ist, dann hat er alle gesungen. Also. Und was glaubst du, was dann ist, was wenn ist man da? Musik hat oder wenn man singt? Die Krieger geben einfach mehr Milch.
0: Also, das ist gut so. Also, wir reden über den Vater von der Steffi, weil gestern war ja Vatertag. Vielleicht wurden Sie geehrt oder vielleicht haben Sie Ihren Vater geehrt. Wie auch immer, wir haben zumindest die Kinder gratuliert. Das reicht ja schon, viel mehr muss es ja gar nicht sein. Und ihr beschäftigt euch jetzt damit, gell?
4: Ja, natürlich. Und ich lade euch ein, nächste Stunde, Vatertag. Wir lassen es noch mehr aufgehen.
0: Lassen wir nachklingen. Steffi Hollers gleich hier bei uns.

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1: Im Studio Andreas Lechner. Die Einigung zwischen den USA und dem Iran auf ein Abkommen zur Beilegung des Irankrieges dominiert selbstverständlich auch den G7-Gipfel heute und morgen in Evian in Frankreich. Auch US-Präsident Donald Trump ist beim Gipfel dabei, berichtet in Evian ORF-Korrespondentin Cornelia Primosch.
2: Mit Rückenwind kommt US-Präsident Donald Trump in den Thermalkurort Evian am französischen Ufer des Genfersees. Ein bevorstehendes Ende der Blockade der Straße von Hormus entspannt das Gipfeltreffen der 7 großen demokratischen Industrienationen. Frankreich, Großbritannien und Deutschland kündigen ihre Unterstützung an, erklärt Gastgeberpräsident Emmanuel Macron. Man könne sehr schnell handeln und Flugzeuge, Fregatten und Minenräumer schicken, um den Transport über die Straße von Hormus wieder rasch in Gang zu bekommen. Im Gegenzug erwarten sich die Europäer Trumps Unterstützung für die Ukraine. Schon heute Abend soll Volodymyr Zelensky zum Treffen der G7 dazustoßen.
1: In der Ukraine herrschen Schock und Wut nach der jüngsten russischen Angriffswelle mit mindestens 11 Toten. Auf dem Gelände des berühmten Höhlenklosters in Kiew ist die Maria-Entschlafungskathedrale in Brand geraten. Der ukrainische Präsident Volodymyr Zelensky macht, Zitat, gezielte russische Drohnenangriffe dafür verantwortlich. Der Angriff wird international scharf verurteilt. Bis Juli hat die österreichische Bundesregierung versprochen, eine politische Einigung bei den geplanten Reformen zu präsentieren. Dafür braucht es aber die Bundesländer. Alle 9 Länder haben jetzt ein gemeinsames Positionspapier für den Bereich Gesundheit vorgelegt, eine Art gemeinsamer Wunschzettel. Details zur Finanzierung finden sich darin freilich nicht, aber die Länder wollen die Verantwortung für den Bereich der Fachärzte übernehmen, inklusive Gelder und Organisation, wie es heißt, ein Vorschlag, den das Gesundheitsministerium begrüßt. Die Wiener Börse hat im vergangenen Jahr stark zugelegt. Der Leitindex ATX ist um 45% gestiegen. Gestiegen ist auch das Interesse in der Bevölkerung, auch bei den Jungen, wie Maria Kern berichtet.
3: Egal ob Aktien, Anleihen oder Fonds, laut einer Umfrage unter 2000 Personen ab 16 Jahren besitzen schon 2,4 Millionen Menschen in Österreich Wertpapiere. Die Zahl ist damit innerhalb von 4 Jahren um 25% gestiegen.
4: Fast jeder Dritte besitzt Wertpapiere und jetzt von den Steigerungsraten, von den Zuwächsen, die wir gesehen haben, sieht man, dass die Jungen ein deutlich höheres Interesse haben als in der Vergangenheit.
3: So Angelika Sommer-Hemetsberger, Vizeaufsichtsratschefin der Wiener Börse. Die meisten Anlegerinnen und Anleger investieren in Investmentfonds, etwa in sogenannte ETFs. An zweiter Stelle folgen Aktien. Die Hauptgründe für das Anlegen von Geld am Kapitalmarkt sind der langfristige Aufbau von Vermögen und eine Vorsorge für die Pension.
1: Das waren die Nachrichten mit Andreas Lechner. Das Wetter.
5: Im Bergland, vor allem aber im Süden, gehen heute Abend noch ein paar Regenschauer oder Gewitter nieder. Die Nacht verläuft dann weitgehend trocken und oft sternenklar. Die Temperaturen sinken auf frische 14 bis 4 Grad. Der Dienstag beginnt meist sonnig, im Laufe des Tages ziehen morgen aber verbreitet ausgedehnte Wolkenfelder auf und dann zeigt sich die Sonne nur noch zwischendurch. Am Nachmittag bilden sich außerdem einzelne Schauer, die gewittrig sein können, und zwar vor allem im Bergland. Bei teils wieder lebhaftem Westwind wird es wärmer, Höchstwerte 20 bis 28 Grad. So viel zum Wetter von Michael Mattern.
6: Sicher unterwegs mit dem Radio Tirol Verkehrsservice. Wir werfen einen Blick auf Tirols Straßen. A13 Brennerautobahn Richtung Innsbruck zwischen Matrei und Schönberg. Ein defektes Fahrzeug steht auf dem rechten Fahrstreifen. Und auf der B161 der Pastonstraße zwischen Jochberg und Paston. Vor einer Baustelle wird der Verkehr wechselweise angehalten. Dort, wo es geht, wünschen wir gute und vor allem sichere Fahrt mit Radio Tirol.

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1: Zu der ich Sie wieder recht herzlich begrüßen darf. Heute am 15. Juni werfen wir einen Blick zurück auf den gestrigen Vatertag. Und somit steht die heutige Tiroler Weiß ganz im Zeichen der Väter. Wir lassen die Gedanken schweifen und da gehört natürlich schöne Volksmusik und Gesang dazu. Ich lasse es los mit den Hofgrafen Musikanten aus Bayern und dem Bayerischen für'n Vater. Und mich freut's, dass Sie wieder dabei sind.

Es ist bereits Mitte Juni, ja, und der Juni hat so einiges zu bieten. Der sechste Monat im Jahr hat viele Feiertage und Brauchtumsfeste. Herz Jesu feiern und das Feuerbrenner zur Sommersonnenwende sind da besonders hervorzuheben. Das zweite Juniwochenende, das gehört ganz und gar den Vätern. Ja, und den Vatertag, den gibt's in Österreich seit dem Jahre 1955. Der Tag, der ist vom Wiener Helmut Herz ins Leben gerufen worden. Eigentlich mit dem damaligen Hintergrund, dass man den Konsum ein wenig umkurbelt, um der sommerlichen Wirtschaftsschwäche entgegenzuwirken. Ja, ganz egal, wie es zu deren Tag gekommen ist. Ich hoffe, dass alle Väter gestern einen schönen Tag verbringen haben können. Da in der Tiroler Weiß gibt es auf alle Fälle schöne Volksmusik. Ein Dreierpaket wartet auf Sie. Da hätte ich den Gruber zwar gesungen, dann den Franz Busch und den Anfang machen die Mollner Maultrommler mit dem Stückchen Mein Fordern sei Heisel.

0: Ich mache auch Gedichte und habe in der Schule endlich was gebastelt.
1: Zum Vatertag mache ich auch schon ein Bild und ein Frühstück.
2: Und ich schenke auch mal das, was ich in der Schule gebastelt habe.

0: Am Vater seiner, so hat die Stücke geheißen, die der Franz Busch gespielt hat. Ja, und die Kinder, die mir vor einem Monat ein paar Gedanken zum Muttertag verraten haben, die haben sich auch über ihre Papas Gedanken gemacht. Und was sie alles dem Papa sagen wollen, das hören sie jetzt.
1: Also, der Papa ist für mich mein Lieblingspapa, weil er alles für mich macht. Er tut auch oft kochen und auch wenn ich manchmal bei der Hause nicht auskenne, soll er mal helfen oder wenn ich irgendwas habe, irgendwo feit oder sowas, dann ist er gleich immer am Start. Ja, ich habe meinen Papa ganz toll lieb, weil er echt ein richtiger netter Papa ist.
2: Der Papa ist was Besonderes, weil er kann gut grillen und er ist ein guter Schlosser und er macht ganz bärige Sachen und ist einfach ein voll guter Künstler. Und er ist einfach super.
3: Er ist ein großes Vorbild, weil er auch Tuba spielt und er ist sehr nett und einfach der beste Papa auf der ganzen Welt. Weil er mir immer hilft, wenn ich etwas brauche oder mit mir oft übt oder etwas lernt. Der Papa tut gerne mit ins Musizieren und geht gerne mit ins Radl fahren. Und mein Papa ist super stark.

Im Juni, da geht's bereits für die Bauern wieder auf die Alm. Das Viech wird auftrieben und man freut sich auf den Almsommer und auf eine besondere Zeit. Vom Troppmeier Dreigesang hören Sie jetzt nachher das Almlied Almer Wasserl. Dann gibt's noch die Gache Leiten von der Hartlmusik und die Tassilung Musikanten. Ja, die schwelgen bereits in schönen Erinnerungen.

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Es ist kurz vor 18.30 Uhr und wir werfen nochmals einen Blick auf Tirol Straßen. A13 Brennerautobahn Richtung Innsbruck zwischen Matrei und Schönberg. Ein defektes Fahrzeug steht auf dem rechten Fahrstreifen. B161 Bastonstraße zwischen Jochberg und Baston. Vor einer Baustelle wird der Verkehr wechselweise angehalten. Sollten Sie unterwegs sein, kommen Sie sicher an Ihr Ziel.

0: Mit der Vierklemusik aus der Wildschönau und dem Stücke Mein Vater Zlirp ist eingegangen in die zweite Hälfte der heutigen Tirolerweis, die ganz im Zeichen der Väter steht. Gestern war ja Vatertag und da sind bestimmt viele Gedichte aufgesagt worden. Wir haben schon ganz viel über unsere Väter gehört und jetzt gibt's gleich ein Gedicht.
1: Lieber Vater, ich danke dir für jede schöne Stunde mit dir. Wir haben gemeinsam schon viel gemacht, zusammen geweint, zusammen gelacht. Dafür möchte ich dir auch danken, dass wir uns kaum zanken. Du hast immer Ruhe bewahrt, wenn ich kam so richtig in Fahrt.

Gestern war Vatertag und da steht der Papa heute ganz im Mittelpunkt der Tiroler Weiß. Väter haben oft einen sehr wichtigen Platz in der Familie inne und sind eine ganz prägende Person für ihre Kinder. Der Papa ist der Starke und so schnell haut es am Papa auch nicht um. Für viele Musikantinnen und Musikanten war und ist so mancher Vater sehr prägend. Ob sich das in den Kompositionen oder in der Spielweise niederschlägt oder im Gesang, es prägt immer das Leben der Kinder nachhaltig. Und wir hören jetzt zwei Gruppen, die speziell in der Tiroler Volksmusikszene vergangener Zeiten Vorbilder für viele Musikanten und Sänger waren und auch immer noch sind. Den Peter Moser mit seiner Tiroler Kirchtagmusik und dann noch den Peter Reitmeier mit dem Delfer Dreigesang.

Der Vatertagsbayerische, so klingt's, wenn die Gruppe Danzig aufspielt. Der Vatertag wird nicht überall am zweiten Sonntag im Juni gefeiert. In Bayern war der Vatertag bereits, und zwar zur Christi Himmelfahrt. Da sollten die Buben mit dem Vater einen Ausflug machen oder was Besonderes unternehmen.

Der Vater ist in der heutigen Tiroler Weiß im Mittelpunkt gestanden. Papas wissen viel, sind stark und mitunter nicht so streng wie die Mamas. Und eins weiß ich auch noch, die Tiroler Weiß ist schon bald wieder aus. Genießen Sie den Maiabend und wenn Sie noch weiter Volksmusik hören wollen, dann bleiben Sie dran, denn im Anschluss gibt's wie jeden Montag Musikantenspitz auf. Ich verabschiede mich für heute. Bleiben Sie gesund. Ihre Steffi Holaus.

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1: Im Studio Andreas Lechner. Das Sparbudget der Regierung trifft auch das österreichische Bundesheer massiv. Zwar hält Verteidigungsministerin Claudia Tanner von der ÖVP offiziell weiterhin an der Vorgabe fest, dass 2% des Bruttoinlandsprodukts der Landesverteidigung dienen sollen. Tatsächlich ist dieses Ziel aber in weite Ferne gerückt, wie Peter Daser berichtet.
2: Im Bundesfinanzrahmen für die kommenden Jahre sind die 2% nicht sichtbar, so drückt es Finanzminister Markus Marterbauer aus. Gemeint sind jene 2% des Bruttoinlandsprodukts, die eigentlich ab 2032 der Landesverteidigung dienen sollen. Tatsächlich fehlen laut dem neuesten Landesverteidigungsbericht bis dahin 12,5 Milliarden Euro. Damit verzögert sich der Wiederaufbau der Landesverteidigung, so können etwa neue Schützenpanzer vorerst nicht gekauft werden. Gesichert sei dagegen der Kauf der Leonardo-Trainingsjets und von Abwehrwaffen gegen Drohnen und Raketen bis 50 Kilometer Reichweite. Die Kosten für neue Abfangjäger oder für einen längeren Wehrdienst sind derzeit im Budget gar nicht eingerechnet.
1: Die USA und der Iran haben ihr Rahmenabkommen für eine Friedenslösung offenbar elektronisch unterzeichnet. Das hat ein hochrangiger US-Vertreter vor kurzem in Washington mitgeteilt. Eine Bestätigung aus Teheran gibt es bislang nicht. Nach wochenlangen Verhandlungen haben sich die USA und der Iran gestern Sonntag auf das Abkommen verständigt. Über den genauen Inhalt ist bisher aber kaum etwas durchgesickert. Die EU-Außenminister haben neue Sanktionen gegen Unternehmen und Personen von Russlands Rüstungsindustrie sowie mit Verbindungen zur sogenannten Schattenflotte beschlossen. Mit den Strafmaßnahmen soll der Druck auf Russland erhöht werden, sagt EU-Außenbeauftragte Kaja Kallas. Allein bisher hätten die westlichen Sanktionen Russland bereits rund 1 bis 1,3 Billionen Euro gekostet, so Kallas weiter. Neue Details gibt es im Fall jenes Grazer Internisten, gegen den wegen schwerer Missbrauchsvorwürfe ermittelt wird. Die Staatsanwaltschaft bestätigt nun, dass zumindest eines der bekannten Opfer zum Tatzeitpunkt minderjährig gewesen sein soll. Außerdem gehen die Ermittler davon aus, dass es weitere Betroffene gibt. Birgit Zeisberger berichtet.
3: Die Ermittlungen gegen den Grazer Internisten laufen bereits seit Herbst vergangenen Jahres. Ausgelöst wurden sie durch ein Rechtshilfeersuchen aus der Schweiz. Der Beschuldigte soll nämlich auch dort eine Praxis betreiben. Von dem Internisten fehlt aber zurzeit jede Spur, sagt der Pressesprecher des Landespolizeikommandos Fritz Grundnick.
4: Wir haben versucht, Kontakt mit ihm aufzunehmen, aber über seinen Anwalt wurde das abgeblockt, beziehungsweise müssen jetzt auch internationale Erhebungsersuchen gestellt werden.
3: Der über 60-Jährige soll über Jahre hinweg Patientinnen heimlich nackt gefilmt, sie teilweise auch sediert und sexuell missbraucht haben. 8 Opfer sollen es bisher sein. Die Polizei ruft weitere mögliche Betroffene auf, sich zu melden.
1: Das waren die Nachrichten mit Andreas Lechner. Das Wetter.
5: Auch mit den letzten Schauern und Gewittern im Bergland sowie im Süden ist es bald vorbei. Der Rest der Nacht verläuft trocken, oft klar und frisch. Tiefstwerte 4 bis 14 Grad. Morgen Dienstag gibt es zunächst überall ein paar Sonnenstunden, dann ziehen aber mit lebhaftem Westwind verbreitet ausgedehnte Wolkenfelder auf und die Sonne scheint nur noch zwischendurch. Am Nachmittag entstehen auch ein paar Regenschauer, zum Teil mit Blitz und Donner, die meisten im Bergland. Es wird eine Spur wärmer, die Temperaturen steigen auf 20 bis 28 Grad. So viel zum Wetter von Michael Mattern.
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1: Studio Andreas Lechner. Die Sparmaßnahmen der Bundesregierung treffen auch die Justiz. Gespart wird aber nicht nur bei den seit langem geforderten neuen Planstellen, sondern auch bei der Bewährungshilfe. Der Verein Neustart, der für die Bewährungshilfe zuständig ist, bekommt um 2,4 Millionen Euro weniger Geld. Justizministerin Anna Sporrer von der SPÖ bestätigt die Einsparungen. Die Qualität der Bewährungshilfe werde dennoch erhalten bleiben, berichtet Beate Tomasovic.
2: Eine Kürzung der Mittel für die Bewährungshilfe solle nicht dazu führen, dass mehr Menschen länger im Gefängnis bleiben müssen, sagt Justizministerin Anna Sporrer.
3: Wir wollen natürlich die Haftanstalten entlasten. Wir wollen vor allem eine kurzfristige Entlassung von kurzen Haftstrafen, also Insassen, die zu kurzen Haftstrafen verurteilt worden sind, bewirken als Einmalmaßnahme.
2: Resozialisierungsmaßnahmen sollen schon in der Haft passieren und so können Insassen, die nur eine kurze Haftstrafe verbüßen, ohne weitere Bewährungshilfe rasch aus dem Gefängnis entlassen werden. Kritik gibt es am fehlenden Personal in der Justiz. Die Verfahren werden umfangreicher, der Arbeitsaufwand größer. Nur das zusätzliche Personal fehle, heißt es heute von den Oberlandesgerichten. Die Justizministerin will intern umschichten und KI verstärkt einsetzen.
1: Die EU-Mitgliedstaaten haben sich nun wie erwartet auf die neuen Rechte für Fluggäste geeinigt. So dürfen etwa Familien künftig im Flugzeug kostenlos Sitzplätze nebeneinander reservieren und die Ticketpreise müssen klar angezeigt werden. Diese Vereinbarung wird die Rechte von Fluggästen stärken und mehr Transparenz schaffen, hieß es von Seiten der EU. In Ungarn haben die Abgeordneten mit großer Mehrheit für eine Begrenzung der Amtszeit des ungarischen Regierungschefs auf höchstens 8 Jahre gestimmt. Nach ungarischem Recht kann eine solche Maßnahme mit einer Zweidrittelmehrheit verabschiedet werden, ohne dass ein Referendum nötig ist. Auf der Tangente in Wien stehen nun weitere Arbeiten für die Generalsanierung des Knotens Prater an. Mehrere Auf- und Abfahrten müssen deswegen diese Woche in der Nacht gesperrt werden. Das erste Mal schon heute Nacht. Evelyn Kania mit den Einzelheiten.
4: Die Sperren beginnen immer um 22 Uhr und dauern bis 5 Uhr früh. In der Nacht von heute auf morgen gesperrt sind 2 Tangentenabfahrten. In Fahrtrichtung Süden die Abfahrt auf die A4 nach Nickelsdorf und in Fahrtrichtung Norden die Abfahrt auf die A4 stadteinwärts. In der Nacht von morgen Dienstag auf Mittwoch ist dann Richtung Süden die Tangentenabfahrt auf die A4 stadteinwärts betroffen. Umgeleitet wird bei all diesen Sperren über die Anschlussstelle St. Marx. In der Nacht von Donnerstag auf Freitag wird schließlich eine Tangentenauffahrt gesperrt, und zwar die von der Stadionbrücke kommend in Fahrtrichtung Süden. Hier wird über die Anschlussstelle Handelskai umgeleitet. Die Generalsanierung der Tangente beim Knoten Prater soll heuer im Sommer abgeschlossen werden.
1: Und bei der Fußball-Weltmeisterschaft in Amerika bahnt sich eine Überraschung an. Kurz vor dem Schlusspfiff steht es zwischen Spanien und WM-Neuling Kap Verde noch 0:0. Das waren die Nachrichten mit Andreas Lechner. Das Wetter.
5: Die letzten Schauer und Gewitter im Bergland und im Süden klingen ab. Der Rest der Nacht verläuft trocken und oft klar. Der Wind lässt nach und es wird ziemlich frisch. Die Temperaturen sinken auf 14 bis 4 Grad. Der Dienstag beginnt meist sonnig. Im Laufe des Tages ziehen morgen aber verbreitet ausgedehnte Wolkenfelder auf und dann zeigt sich die Sonne nur noch zwischendurch. Am Nachmittag bilden sich außerdem einzelne Schauer, die gewittrig sein können, und zwar vor allem im Bergland. Bei teils wieder lebhaftem Westwind wird es wärmer. Höchstwerte 20 bis 28 Grad. So viel zum Wetter von Michael Mattern.
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1: Im Studio Andreas Lechner. Frauenministerin Eva-Maria Holzleitner von der SPÖ hat heute die Eckdaten des Frauenbudgets präsentiert. Das wird um rund 60% erhöht auf mehr als 50 Millionen Euro, wie Peter Daser berichtet.
2: Von derzeit rund 34 Millionen Euro pro Jahr steigt das Frauenbudget auf jeweils mehr als 55 Millionen Euro in den beiden kommenden Jahren. Besonderes Augenmerk liegt auf Beratungsstellen für Frauen und Mädchen. Frauenministerin Eva-Maria Holzleitner von der SPÖ sagt:
3: Wir investieren in Gewaltschutz, damit jede Frau auch Hilfe und Unterstützung bekommt, wann sie notwendig Hilfe und Unterstützung sucht. Wir qualifizieren die Frauenberatungsstellen auf zu Frauenservicestellen. Dadurch wird auch das Angebot erweitert in Bezug zum Beispiel auf die Öffnungszeiten.
2: 3 Millionen etwa sind für Frauenhäuser vorgesehen und für Krisenintervention. Geld gibt es auch für Gewaltschutzzentren und für Gewaltambulanzen.
1: Nach der Einigung zwischen den USA und dem Iran auf ein Abkommen zur Beilegung des Iran-Krieges gestern, sagt US-Präsident Donald Trump heute, die für die Wirtschaft so wichtige Straße von Hormuz soll bereits am Freitag, wie er sagt, wieder vollständig geöffnet sein. Dennoch wirft das Rahmenabkommen weiter Fragen auf. Iranische Medien berichten nämlich, dass der Iran entgegen bisherigen Angaben auch nach dem Abkommen Gebühren für die Durchfahrt durch die Straße von Hormuz einheben darf, wie Tom Brandenberger berichtet.
4: Die Gebührenklausel ist iranischen Presseagenturen zufolge in letzter Minute in den Vertrag aufgenommen worden. Laut einem iranischen außenpolitischen Sprecher handelt es sich dabei nicht um Durchfahrtsgebühren, sondern um eine Art Maut für Schifffahrtsdienstleistungen, Umweltschutz, Schiffsversicherungen und weitere Leistungen. Die Berichte ließen sich zunächst nicht unabhängig überprüfen. US-Vizepräsident Vance hat aber gegenüber amerikanischen Medien die Hoffnung geäußert, dass die Meerenge langfristig gebührenfrei bleiben wird. In der Vergangenheit hat der Iran mit dem Oman über einen Mechanismus zur Durchfahrtsregelung verhandelt und dafür eine eigene Behörde eingerichtet. Bis zur geplanten Unterzeichnung des Abkommens am Freitag bleibt die Lage aber jedenfalls unklar.
1: Spanien blamiert sich zum Auftakt der Fußball-WM, denn der Titelfavorit kommt gegen WM-Neuling Kap Verde über ein 0:0 nicht hinaus, Martin Lang.
5: Mit einer ganz starken Defensivleistung lassen die kapverdischen Spieler in der Anfangsphase den Spaniern kaum Raum und Zeit, um ihre Ideen zu entfalten. In der zweiten Hälfte vergeben die Spanier Riesenmöglichkeiten zur Führung und am Ende ist es ein verdientes 0:0 für Kap Verde. Der in Frankreich geborene Steven Moreira, der auch bei Columbus in den USA spielt, kann das 0:0 gegen Spanien noch gar nicht realisieren. Ich bin nur stolz auf mein Land und meine Mitspieler. Wir haben gekämpft bis zum Ende und unser Torhüter Vosinha hat ein verrücktes Spiel abgeliefert. In der Spanien-Gruppe spielt ab Mitternacht in Miami Uruguay gegen Saudi-Arabien.
1: Das waren die Nachrichten mit Andreas Lechner. Und damit zum Wetter.
6: Bei meist klarem Himmel und nur noch wenig Wind kühlt es heute Nacht noch einmal kräftig ab. Tiefstwerte frische 4 bis 14 Grad. Morgen Dienstag gibt es zunächst überall ein paar Sonnenstunden, dann ziehen aber mit lebhaftem Westwind verbreitet ausgedehnte Wolkenfelder auf und die Sonne scheint nur noch zwischendurch. Am Nachmittag entstehen auch ein paar Regenschauer, zum Teil mit Blitz und Donner, die meisten im Bergland. Es wird eine Spur wärmer, die Temperaturen steigen auf 20 bis 28 Grad. Ab Mittwoch beginnt dann eine längere Hitzewelle mit Temperaturen um und über 30 Grad. So viel zum Wetter von Michael Mattern.
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1: Zum Nachtjournal begrüßt Sie Andreas Lechner. Die Themen: Bei massiven russischen Angriffen auf die Ukraine ist auch das berühmte Höllenkloster in Kiew getroffen worden. Die ÖBB müssen in den kommenden 2 Jahren 500 Millionen Euro einsparen. Und im Fall Jennifer Scharinger liegt nun die Mordanklage vor. Das Wetter morgen in Österreich: Sonne, Wolken und Schauer. Russland hat in der vergangenen Nacht die Ukraine erneut massiv angegriffen. 11 Menschen sind dabei ums Leben gekommen, Dutzende sind verletzt worden. In Kiew war auch das berühmte Höhlenkloster Ziel der Angriffe, Hartmut Fiedler.
2: Dichter Rauch steht über der Kathedrale im Zentrum Kiews am Fluss Dnipro. Die Feuerwehr tut, was sie kann, um den Schaden an den Sakralbauten gering zu halten. Auf dem ausgedehnten Areal des Höhlenklosters, das auf die Mitte des 11. Jahrhunderts zurückgeht und als eines der Zentren der Orthodoxie gilt, stehen mehrere Kirchen, darunter die Uspenski-Kathedrale, auch als Maria-Himmelfahrtskirche bekannt. Sie gehört zum Weltkulturerbe. Der ukrainische Präsident selbst kommt am Vormittag und besichtigt die Zerstörung auf dem Dach, hervorgerufen angeblich durch eine russische Drohne. Russland selbst bestreitet das und gibt der ukrainischen Raketenabwehr die Schuld.
1: Das zwischen den USA und dem Iran ausverhandelte Abkommen zur Beendigung des Irankrieges stürzt Israel in eine tiefe Krise. Denn Israel könnte mittels Abkommen gezwungen werden, seinen Kampf gegen die Hisbollah im Libanon zu beenden, was in Israel massiv kritisiert wird, berichtet in Tel Aviv David Kriegleder.
3: Israel habe kein einziges Kriegsziel erreicht, klagt Oppositionsführer Yair Lapid. Er spricht von einem diplomatischen Totalversagen Premier Netanyahus. Dieser hat sich öffentlich noch nicht geäußert. Seine Koalitionspartner, die ultrarechten Minister Ben-Gvir und Smotrich, betonen, dass Israel nicht an das Abkommen gebunden sei. Die Entwaffnung der Hisbollah müsse fortgesetzt werden. Zu diesem Zweck werde die Armee ihre Pufferzone im Südlibanon weiter besetzen, ebenso in Syrien und in Gaza, sagt Israels Verteidigungsminister Katz. Sollte das Abkommen, dessen Unterzeichnung für Freitag geplant ist, tatsächlich den Abzug der israelischen Truppen aus dem Libanon verlangen, wird der US-Druck auf Israel wohl massiv zunehmen. Es droht ein offener Bruch zwischen den Verbündeten.
1: Bei der österreichischen Polizei sollen die Dienstzeiten und Überstunden neu geregelt werden. Was zu Gehaltseinbußen von monatlich 900 Euro brutto führen könnte, wird befürchtet. Das will die FPÖ in Niederösterreich so aber nicht hinnehmen, wie Elisabeth Schastka berichtet.
4: Das neue Dienstzeitenmodell sei ein Frontalangriff auf die Polizistengehälter, kritisiert heute FPÖ-Landesparteiobmann Udo Landbauer, und er beanstandet, dass bereits seit einem Jahr im Polizeibereich gespart werde.
5: Weniger Überstunden, gestoppte Personalaufnahmen und geschlossene Dienststellen am Wochenende.
4: Stimmt so nicht, heißt es auf Anfrage von einem Sprecher aus dem Innenministerium. Es gehe um bessere Planbarkeit und auch darum, die meisten Polizistinnen und Polizisten dann im Einsatz zu haben, wenn es die Einsatzlage erfordert. Die Zahl an Überstunden, die für 2026 vorgesehen ist, werde auch in den kommenden beiden Jahren zur Verfügung stehen. Im Herbst soll der Probebetrieb in 5 Testbezirken beginnen. Mitte 2027 ist der Start in allen Regionen geplant.
1: Massiv sparen müssen auf jeden Fall die österreichischen Bundesbahnen. Mit dem Sparprogramm will die Regierung die Staatsschulden senken, berichtet Christoph Danninger.
6: Im Doppelbudget 2027 und 2028 sind für den Bahnausbau rund 6 Milliarden Euro vorgesehen. Das sind 500 Millionen weniger als ursprünglich geplant. In der Regierung wird noch über die letzten Details verhandelt, wie diese Einsparungen gelingen sollen. Einig ist man sich mittlerweile darüber, dass die Flughafenspange in Niederösterreich, eine Verbindung zwischen der Ostbahn und dem Flughafen Schwechat, aufgeschoben wird. Ebenso wie der Westbahnausbau im Abschnitt Salzburg-Köstendorf. An der Fertigstellung der Brenner-Zulaufstrecke zwischen Kufstein und Radfeld im Jahr 2039 wird sich nach massiven Protesten voraussichtlich nichts ändern. Abgesehen von den Einsparungen bei Bahnprojekten dürften geplante Fahrplanausweitungen nicht kommen. Denn auch bei der Finanzierung des Zugangebots werden rund 200 Millionen Euro gestrichen.
1: Ein Schaden in Milliardenhöhe entsteht jedes Jahr in Europas Modeindustrie. Schuld sind viele gefälschte Produkte, wie Rainer Hans berichtet.
7: Fast 15 Milliarden Euro sind es, die den Originalherstellern durch gefakte Kleidung, Schuhe, Handtaschen oder Schmuck entgehen. Das zeigt eine Analyse des EU-Amts für geistiges Eigentum. Allein in Österreich beträgt der Schaden jährlich 680 Millionen Euro. Vor allem der Onlinehandel und der Einfluss von Social Media wirke da wie ein Turbo, heißt es. Und dazu hat es unlängst auch eine Umfrage unter EU-Bürgerinnen und Bürgern gegeben. Da haben 13% der Befragten gesagt, dass sie wissentlich Fakes gekauft haben. Bei den Jüngeren waren es 26%.
1: Im Fall Jennifer Scharinger hat die Staatsanwaltschaft Wien nun gegen den 33-jährigen Beschuldigten Anklage wegen Mordes erhoben. Ihm wird vorgeworfen, im Jänner 2018 seine damalige Freundin im Zuge eines Streits erwürgt zu haben. Einzelheiten von Katharina Pawlowski.
8: Fast 8 Jahre wurde im Fall Scharinger ermittelt. Der Ex-Freund des Mordopfers stand von Beginn an im Fokus der Kriminalisten. Doch die Indizien reichten anfangs nicht aus, um ihm eine strafbare Handlung nachzuweisen. Eine Sprachnachricht, in der der Mann detailliert schilderte, wie er eine Leiche entsorgen würde, ohne dass sie jemals gefunden wird, führte die Ermittler wieder zum Hauptverdächtigen. Der gestand schließlich die Tat vergangenen Dezember. Die Staatsanwaltschaft Wien hat nun Anklage wegen Mordes erhoben. Der Strafrahmen beträgt 10 bis 20 Jahre oder lebenslange Haft. Zusätzlich soll er laut Anklage in ein forensisch-therapeutisches Zentrum eingewiesen werden. Ein Gutachten hat ergeben, dass er zum Tatzeitpunkt zwar zurechnungsfähig war, mit hoher Wahrscheinlichkeit, aber bald wieder strafbare Handlungen mit schweren Folgen begehen werde. Die Anklage ist noch nicht rechtskräftig.
1: Damit zum Sport. Bei der Fußball-Weltmeisterschaft in den USA gibt es die erste ganz große Überraschung. Titelfavorit Spanien kommt gegen WM-Neuling Kap Verde über ein 0:0 nicht hinaus. Martin Lang.
9: Mit einer starken Defensivleistung holt die Nummer 67 der FIFA-Weltrangliste Kap Verde in Atlanta gegen Titelfavorit Spanien ein torloses 0:0. Die Spanier vergeben viele Möglichkeiten und Kap Verde-Torhüter Vasinha ist unbezwingbar. So gibt es die erste große Überraschung dieser Weltmeisterschaft. Aber auch in Seattle gibt es einen überraschenden Zwischenstand. Ägypten führt 1:0 durch ein Tor von Aschur gegen Belgien. In der kommenden Nacht spielt noch ab Mitternacht Uruguay gegen Saudi-Arabien und ab 3 Uhr früh Iran gegen Neuseeland. Bei Bundesligist Ried gibt es mit dem 41-jährigen Kroaten Mario Despotovic einen neuen Trainer. Er war zuletzt beim ägyptischen Erstligisten Wadi Degla als Sportdirektor tätig und tritt jetzt in Ried die Nachfolge von Maximilian Senft an. Bei Aufsteiger Austria Lustenau ist ebenso bereits Trainingsbeginn wie bei WSG Tirol. Und Tennis: beim WTA-Turnier in Berlin muss Anastasia Potapova wegen einer Nackenmuskelverletzung aufgeben.
1: Und damit zum Wetter mit Michael Mattern.
10: Die letzten Schauer und Gewitter im Bergland und im Süden klingen ab. Der Rest der Nacht verläuft trocken und oft klar. Der Wind lässt nach und es wird ziemlich frisch. Die Temperaturen sinken auf 14 bis 4 Grad. Der Dienstag beginnt meist sonnig. Im Laufe des Tages ziehen morgen aber verbreitet ausgedehnte Wolkenfelder auf und dann zeigt sich die Sonne nur noch zwischendurch. Am Nachmittag bilden sich außerdem einzelne Schauer, die gewittrig sein können und zwar vor allem im Bergland. Bei teils wieder lebhaftem Westwind wird es wärmer. Höchstwerte 20 bis 28 Grad.
1: Gleich 22:08 Uhr, das war das Nachtjournal mit Andreas Lechner.
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1: Im Studio Andreas Lechner. Die EU hat Beitrittsverhandlungen mit der Ukraine begonnen. Nach dem Ende der knapp zweijährigen Blockade durch Ungarn hat jetzt am Abend am Rande des EU-Außenministertreffens in Luxemburg die formale Eröffnung der Verhandlungen stattgefunden, berichtet in Luxemburg Tim Kupal.
2: Ab heute wird mit Kiew offiziell über Justiz und Grundrechte verhandelt. Im Kern geht es darum, das Land auf EU-Niveau zu bringen. Beitrittsverhandlungen trotz Ukraine-Kriegs und grassierender Korruption. Kein Widerspruch, sagt dazu Außenministerin Beate Meindl-Reisinger NEOS.
3: Weil natürlich diese Beitrittsverhandlungen genau dazu da sind, diese Fragen zu lösen.
2: Von einem ganz besonderen Tag für die Ukraine spricht Deutschlands Außenminister Johann Wadephul.
4: Wer nicht anfängt, der kommt zu keinem Ergebnis. Und jetzt können wir endlich mit der Ukraine anfangen.
2: Ein symbolischer Startschuss heute, zugleich der Beginn eines langen Weges für die Ukraine. Ein EU-Beitritt der Ukraine ist laut Experten frühestens in 10 Jahren realistisch.
1: Der ukrainische Präsident Volodymyr Zelensky hat unterdessen eigenen Angaben zufolge in einem Telefonat mit US-Präsident Donald Trump vorgeschlagen, Kreml-Chef Wladimir Putin in den USA zu einem Gespräch zu treffen, um über ein mögliches Ende des Ukraine-Krieges zu verhandeln. Die Hilfsorganisation Ärzte ohne Grenzen hat 18 Mitarbeiter wegen Missbrauchsvorwürfen entlassen. Die Beschuldigten sollen Ende 2024 sudanesische Flüchtlinge im Tschad sexuell misshandelt haben. Das hat die Organisation heute mitgeteilt. Bei den Beschuldigten handele es sich um Mitarbeiter verschiedener Gruppen, darunter Angestellte, Beschäftigte ohne festen Vertrag, externe Auftragnehmer und Lieferanten, hieß es von Ärzte ohne Grenzen. Die NGO bedauert eigenen Angaben zufolge den verursachten Schaden zutiefst. Am Freitag hat ein 29-jähriger Lehrer seine Kollegin in der Schulbibliothek von Taufkirchen an der Pram in Oberösterreich getötet. Es ist bereits der 14. Frauenmord in diesem Jahr in Österreich. Und wieder fragen sich viele, warum? Veronika Mauler berichtet.
5: Männer kennen oft nur 2 negative Gefühle, Wut und Ärger, sagt Elis Gambor vom Institut für Männer- und Geschlechterforschung.
6: Das heißt, es werden ganz bestimmte Gefühle ausgeschlossen, auch die nicht mit traditioneller Männlichkeit übereinstimmen.
5: Die Wut sei aber nicht der einzige Grund für die Männergewalt gegenüber Frauen, sagt Simon Breziner, der in der gewaltpräventiven Burschenarbeit tätig ist.
7: Ansonsten gäbe es vermutlich erheblich mehr Tötungen, zum Beispiel gegenüber dem Chef oder der Chefin, wo sich ja auch sehr viel Wut entwickelt. Aber da können sich auch diese Männer in der Regel zurückhalten, sondern es liegt ja auch daran, dass Männer ein Besitzdenken über Frauen entwickeln.
5: Befeuert wird das auch auf Social Media durch die sogenannte Männersphäre, eine digitale Männerwelt voller Frauenhass.
1: Und zweites Unentschieden bei der Fußball-WM heute Abend. Favorit Belgien und Ägypten trennen sich vor kurzem 1:1. Das Spiel Spanien gegen Kap Verde zuvor hat mit 0:0 geendet. Das waren die Nachrichten und damit zum Wetter.
8: Bei meist klarem Himmel und nur noch wenig Wind kühlt es heute Nacht noch einmal kräftig ab. Tiefstwerte frische 4 bis 14 Grad. Morgen Dienstag gibt es zunächst überall ein paar Sonnenstunden, dann ziehen aber mit lebhaftem Westwind verbreitet ausgedehnte Wolkenfelder auf und die Sonne scheint nur noch zwischendurch. Am Nachmittag entstehen auch ein paar Regenschauer, zum Teil mit Blitz und Donner, die meisten im Bergland. Es wird eine Spur wärmer, die Temperaturen steigen auf 20 bis 28 Grad. Ab Mittwoch beginnt dann eine längere Hitzewelle mit Temperaturen um und über 30 Grad. So viel zum Wetter von Michael Mattern.
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1: Im Studio Andreas Lechner. Österreich benötigt dringend Reformen, aber es gibt verschiedene Meinungen, wie diese aussehen sollen. Bis Juli hat der Bund jedenfalls versprochen, eine politische Einigung vorzulegen. Dafür braucht es aber die Bundesländer. Alle 9 haben deshalb ein gemeinsames Positionspapier für den Bereich Gesundheit vorgelegt. Die Länder wollen demnach die Verantwortung für den Bereich Fachärzte übernehmen. Hören Sie mehr von Viktoria Waldecker.
2: Ein Termin bei der Augenärztin oder beim Gynäkologen ist oft Mangelware. Die Wartezeiten sind lang. Zahlreiche Kassenstellen sind unbesetzt. Viele Menschen weichen deshalb auf Krankenhäuser aus. Zum Problem der Länder, wie Tirols Gesundheitslandesrätin Cornelia Hagele von der ÖVP sagt. Sie nennt als Beispiel die Gynäkologie.
3: Was sollen denn die Frauen tun? Die gehen natürlich in ein Krankenhaus.
2: Das kostet dann die Bundesländer mehr Geld, denn die Finanzierung der Krankenhäuser liegt bei ihnen. Deshalb wollen die Länder jetzt die Verantwortung für Fachärzte übernehmen, inklusive Gelder und Organisation, sagt auch der Wiener Gesundheitslandesrat Peter Hacker von der SPÖ.
4: Wir wollen einfach, dass die Versorgung für die Bevölkerung gesichert ist.
2: Das Gesundheitsministerium begrüßt die Einigung der Bundesländer. Die Forderung nach mehr Verantwortung wollte man dort aber nicht kommentieren.
1: Der Sohn der norwegischen Kronprinzessin Mette-Marit, Marius Borg-Høiby, ist für insgesamt 34 Straftaten zu 4 Jahren Haft verurteilt worden. Schuldig gesprochen wurde der 29-Jährige unter anderem in 2 von 4 Vergewaltigungsfällen, wie Miriam Beller berichtet.
5: 128 Seiten umfasst das gesamte Urteil des zuständigen Gerichts in Oslo. Schuldig gesprochen wird Marius Borg-Høiby unter anderem wegen zweifacher Vergewaltigung und häuslicher Gewalt. 4 Frauen muss der 29-Jährige eine Entschädigung zahlen. Berufung gegen das Urteil hat der Sohn der norwegischen Kronprinzessin Mette-Marit und Stiefsohn von Kronprinz Haakon noch nicht eingelegt. Kurz nach seiner Verurteilung hat Marius Borg-Høiby aber erneut die Freilassung aus der Untersuchungshaft beantragt. Einen solchen Antrag hatte er bereits einmal mit dem Verweis auf die schwere Lungenkrankheit seiner Mutter gestellt, allerdings ohne Erfolg.
1: Eine überraschende Entdeckung hat ein internationales Forschungsteam gemacht. Die Wissenschaftler haben herausgefunden, dass Menschen beim Gehen und Umdrehen meist nach links gehen. Schlendern sie in einer Gruppe umher, dann gehen sie ebenfalls eher gegen den Uhrzeigersinn. Mehr von Lukas Wieselberg.
6: Vor ein paar Jahren, während der Corona-Pandemie, ein Team um den spanischen Physiker Iñaki Echeverría Huarte untersuchte, wie viele Menschen sich in einem Raum mit dem nötigen Sicherheitsabstand bewegen können. Dabei zeigten sie ein überraschendes Verhalten. Die allermeisten von ihnen bewegten sich gegen den Uhrzeigersinn und wendeten bei Hindernissen nach links. Anfangs hielten die Fachleute den Linkstrahl noch für Zufall. Doch in weiteren Experimenten zeigte er sich immer wieder. Gleichgültig ob jung oder alt, Links- oder Rechtshänder, ob in Spanien oder in Japan, überall geht eine Mehrheit gegen den Uhrzeigersinn. Woher der Linkstrahl kommt, wissen die Fachleute bisher nicht. Sie vermuten aber neurologische oder biomechanische Ursachen. Fix sei, dass der Linkstrahl nicht auf Gruppendynamik oder Kultur beruht, sondern auf individuellen Bewegungsmustern.
1: Die Fußball-WM in den USA, Mexiko und Kanada hat ihre bisher größte Überraschung. Europameister Spanien kommt zum Auftakt gegen WM-Neuling Kap Verde über ein 0:0 nicht hinaus. Auch das zweite Spiel des Abends endet mit einem Unentschieden. Belgien und Ägypten trennen sich 1:1. In den USA, Martin Lang.
7: Nach 21 Minuten geht Ägypten durch Aschur sogar 1:0 gegen die favorisierten Belgier in Führung. Und der Ausgleich für die Belgier gelingt durch ein Eigentor von Ägyptens Verteidiger Hani. Romelu Lukaku, Belgiens Stürmerstar, war 22 Sekunden am Feld und bedrängt den Verteidiger. Aber am Ende ist es ein 1:1 und der neue Barcelona-Jungstar im ägyptischen Nationalteam, Hamza Abdelkarim, wirkt eher enttäuscht nach dem Motto, gut, man hat den Punkt. Und jetzt geht's dann weiter.
8: We got one point at the end and yeah, we focus now on the next match.
7: In der Ägypten-Belgien-Gruppe gibt es ab 3 Uhr früh in Los Angeles das vielbeachtete erste WM-Match des Iran gegen Neuseeland.
1: Berichtet Martin Lang, das waren die Nachrichten mit Andreas Lechner. Und damit zum Wetter in Österreich.
9: Der Dienstag beginnt im Großteil Österreichs überwiegend sonnig. Im Lauf des Tages ziehen heute aber allmählich verbreitet ausgedehnte Wolkenfelder auf und dann scheint die Sonne nur noch zwischendurch. Am Nachmittag bilden sich auch einzelne Regenschauer, die gewittrig sein können, und zwar vor allem im Bergland. Bei teils lebhaftem Westwind steigen die Temperaturen auf 20 bis 28 Grad. In 2000 Meter hat es um 10 Grad. Morgen Mittwoch dann schon bis zu 30 Grad bei einer Mischung aus Sonne, Wolken und einzelnen Schauern. Und ab Donnerstag wird es für mehrere Tage extrem heiß. So viel zum Wetter von Michael Mattern.
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1: Am Mikrofon Sebastian Rosenauer. Es ist 1 Uhr. Müssen Familien extra zahlen, wenn sie im Flugzeug nebeneinander sitzen wollen? Und was bekommt man, wenn ein Flug verspätet ist? Diese Fragen zu den Rechten von Fluggästen hat das EU-Parlament in Straßburg besprochen. Und dabei ist nach jahrelangem Streit eine Neuregelung der Passagierrechte herausgekommen. Robert Zickmund.
2: Auch in Zukunft können Passagiere, deren Flug sich über 3 Stunden verspätet, je nach Fluglänge zwischen 250 bis 600 Euro Entschädigung verlangen. Die Airlines müssen das transparent anbieten. Nach 3 Stunden muss außerdem ein Essen und gegebenenfalls eine Hotelübernachtung bereitgestellt werden. Mitgliedsländer und EU-Kommission wollten ursprünglich schwächere Ansprüche. ÖVP-Europaabgeordnete Sophia Kircher freut sich, dass sich das Parlament nun schlussendlich durchsetzen konnte.
3: Mit dieser Einigung besteht endlich wieder Rechtssicherheit. Das ist wichtig für die vielen tausenden europäischen Konsumentinnen und Konsumenten, die mit dem Flugzeug verreisen.
2: Auch Familien können sich freuen, dass etwa Billig-Airlines Aufschläge verlangen, wenn Kinder bei ihren Eltern sitzen wollen, wird unzulässig.
1: Das Sparbudget trifft auch das Bundesheer. Verteidigungsministerin Claudia Tanner von der ÖVP will weiterhin 2% der Wirtschaftsleistung in die Landesverteidigung investieren. Stand jetzt dürfte sich das aber nicht ausgehen. Peter Daser.
4: Im Bundesfinanzrahmen für die kommenden Jahre sind die 2% nicht sichtbar, so drückt es Finanzminister Markus Marterbauer aus. Gemeint sind jene 2% des Bruttoinlandsprodukts, die eigentlich ab 2032 der Landesverteidigung dienen sollen. Tatsächlich fehlen laut dem neuesten Landesverteidigungsbericht bis dahin 12,5 Milliarden Euro. Damit verzögert sich der Wiederaufbau der Landesverteidigung, so können etwa neue Schützenpanzer vorerst nicht gekauft werden. Gesichert sei dagegen der Kauf der Leonardo-Trainingsjets und von Abwehrwaffen gegen Drohnen und Raketen bis 50 Kilometer Reichweite. Die Kosten für neue Abfangjäger oder für einen längeren Wehrdienst sind derzeit im Budget gar nicht eingerechnet.
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1: Halbzeit jetzt zwischen Saudi-Arabien und Uruguay. Es steht 1:0 für Saudi-Arabien. Innenverteidiger Abdul Ela Al-Amri vom saudischen Meister Al-Nasser trifft per Kopf nach einem Eckball. Davor haben die Saudis schon mit einem Lattenschuss angeklopft. Uruguay versucht viel, kommt immer wieder gefährlich vors Tor der Saudis, aber bisher ohne Erfolg. Und jetzt zum Wetter mit Thomas Wostal.
6: Heute am Dienstag scheint zunächst überall noch die Sonne. Im Laufe des Vormittags werden dann im Westen und im Norden die Wolken mehr, am Nachmittag dann auch im Osten und im Süden. Und besonders im Bergland ist am Nachmittag auch ein wenig Regen möglich. Im Süden können vereinzelt Gewitter dabei sein am Nachmittag. Die Temperaturen erreichen heute 21 bis 28 Grad. Es wird also eine Spur wärmer als gestern. Noch etwas wärmer ist dann der morgige Mittwoch bei einer Mischung aus Sonne, Wolken und vereinzelten Regenschauern.
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1: Im Studio Sebastian Rosenauer. Es ist 2 Uhr. Ab heute, 17 Uhr, können wieder Förderungen für Photovoltaikanlagen und Stromspeicher beantragt werden. Gefördert wird, solange das Geld reicht. Diesmal sind 12 Millionen Euro eingeplant. Beim ersten Fördercall war die Nachfrage enorm. Daher wird auch heute mit einem Ansturm gerechnet. Rainer Hasewa berichtet.
2: Wer zuerst kommt, mahlt zuerst, ist die Devise, denn es geht darum, um 17 Uhr pünktlich vor dem Computer oder mit dem Handy zu sitzen, um sich elektronisch anzumelden, also quasi ein Ticket zu ziehen bei diesem Fördercall, so die korrekte Bezeichnung. Gefördert wird je nach Größe der Anlage in unterschiedlicher Höhe maximal ein Drittel der Anschaffungskosten. Außerdem lässt sich auch zusätzlich ein Made in Europe Bonus lukrieren. Der wird noch einmal gefördert, wenn Komponenten in Europa produziert wurden. Schnell sein lohnt sich jeden. Jedenfalls beim sogenannten ersten Fördercall wurden heuer 29.000 Anträge eingereicht. Obwohl die Mittel damals kräftig aufgestockt wurden, konnten nur 12.500 Anträge auch tatsächlich gefördert werden. Heute also ab 17 Uhr das Ticket, den echten Förderantrag einreichen, kann man dann noch bis 30. Juni.
1: Die geplante Paketsteuer dürfte das Konsumverhalten in Österreich wohl kaum verändern. Laut einer Umfrage des Servicemagazins Konkret wollen die meisten trotz der geplanten Abgabe von 2 Euro pro Packerl nicht weniger online einkaufen. Mariella Gitter berichtet.
3: Die Mehrheit ist gegen 2 Euro extra pro online bestelltem Paket, nämlich 70%. So das Ergebnis einer repräsentativ gewichteten OGM-Umfrage für das ORF-Magazin Konkret. Trotz der Mehrkosten ab Oktober will eine Mehrheit ihr Online-Kaufverhalten aber nicht ändern, sagt Meinungsforscherin Marie-Sophie Bachmeier.
4: Die 2 Euro extra pro Paket ärgern die Österreicherinnen und Österreicher zwar, die Mehrheit würde deswegen aber nicht weniger bestellen.
3: 56% würden sich beim Online-Einkauf nicht einschränken. Rund ein Drittel gibt an, sich bei Online-Bestellungen dann sehr wohl zurückhalten zu wollen.
1: 8 Tote gibt es nach dem Absturz eines B-52-Bombers in den USA. Laut US-Militär ist das Flugzeug von einem Luftwaffenstützpunkt in Kalifornien für einen Testflug gestartet und gleich nach der Landung abgestürzt. Der Grund ist noch unklar.
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1: Es läuft die letzte Minute zwischen Saudi-Arabien und Uruguay. Es steht 1:1. Die Uruguayer, die klar bessere Mannschaft, sie drücken jetzt an und suchen die Führung.